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1: Ich bin Thomas Brockt. Co-Gastgeber Mexiko hat einen perfekten Start in die Fußball-Weltmeisterschaft hingelegt. Die Mexikaner gewannen gegen Südafrika mit 2:0. Zuvor hatte es im Aztekenstadion von Mexiko-Stadt eine große Eröffnungsshow gegeben. Mit 48 Teams ist es die größte WM aller Zeiten. Die anderen Gastgeber heißen USA und Kanada. Das deutsche Team startet am Sonntag gegen Curaçao ins Turnier. Kanzler Merz hat mit seiner Regierungserklärung im Bundestag Hohn und Spott geerntet. Die schwarz-rote Koalition solle sich mal zusammenreißen und liefern, sagte etwa Grünen-Fraktionschefin Hasselmann. Die AfD-Co-Vorsitzende Weidel warf der Bundesregierung vor, Milliardenbeträge zu verschwenden.
2: Das Wort Reformen sei längst zu einem Synonym für Kürzungen verkommen. Und zwar immer bei den gleichen, ätzte Grünen-Fraktionschefin Hasselmann. Linken-Fraktionschef Pellmann sprach von einem sozialen Kahlschlag im Land, während gleichzeitig Milliarden bei den Rüstungsfirmen versickerten. Für Oppositionsführerin Weidel hat Schwarz-Rot bei den aktuellen Krisen schlicht versagt. Merz' Rede sei der Abgesang eines Gescheiterten, so Weidel. Zuvor hatte der Kanzler die anstehenden Reformen verteidigt und jeden dazu aufgerufen, sich zu beteiligen. Tanja Wagner, Nachrichtenredaktion.
1: Sollten Kinder und Jugendliche erst ab einem bestimmten Alter auf Social Media dürfen? Der Deutsche Ethikrat sagt eher nicht. Statt eines pauschalen Mindestalters spricht er sich für gezielte Regeln bei einzelnen digitalen Angeboten aus.
3: Digitale Angebote, Social Media, Klassenchats, das alles gehört nach Ansicht des Ethikrates heute dazu zum Leben von Kindern und Jugendlichen. Die ganzen Angebote im Smartphone sind auch soziale Teilhabe. Könnte man auch sagen. Ganz klar müsse bei Apps und anderen digitalen Angeboten aber darauf geachtet werden, dass sie jeweils altersgerecht sind und dass sie nicht zum stundenlangen Scrollen oder Streamen anregen. Und dabei müssen nach Ansicht des Ethikrates die Anbieter viel stärker in die Pflicht genommen werden. Lea Matschulert, Nachrichtenredaktion.
1: US-Präsident Trump hat die für diesen Abend angekündigten schweren Angriffe auf den Iran abgesagt. Er begründete das mit laufenden Gesprächen, die höchste Ebene der iranischen Führung erreicht hätten. Nach Trumps Darstellung sind Verhandlungen über eine Befriedung des Konflikts einem Durchbruch nahe. Seit Wochen gab es Bemühungen um ein Rahmenabkommen über ein Ende des Krieges. Obwohl eine Waffenruhe gilt, kam es in den vergangenen Tagen zu heftigen Angriffen.
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1: Ich bin Thomas Brock. In der EU gelten seit Mitternacht deutlich schärfere Asylregeln. Dadurch sollen Schutzsuchende zwischen den Mitgliedsländern solidarischer verteilt und Asylverfahren schneller abgewickelt werden. Außerdem gelten neue Regeln für als sicher deklarierte Herkunftsstaaten.
2: Die neuen Regeln bedeuten Folgendes. Grundsätzlich wird an den EU-Außengrenzen kontrolliert. In Deutschland werden deswegen an den großen Flughäfen wie Berlin, Frankfurt, München oder Düsseldorf Zentren eingerichtet, in denen Migranten bleiben müssen. Und zwar dann, wenn sie aus Ländern mit einer Anerkennungsquote von weniger als 20% kommen oder wenn sie keine Papiere haben oder als Gefährder gelten. Dort können sie bis zu 3 Monate festgehalten werden. Aus Brüssel, Dieter Ebeling.
1: US-Präsident Trump hat die für diesen Abend angekündigten schweren Angriffe auf den Iran abgesagt. Er begründete das mit laufenden Gesprächen, die die höchste Ebene der iranischen Führung erreicht hätten. Nach Trumps Darstellung sind Verhandlungen über eine Befriedung des Konflikts einem Durchbruch nahe. Seit Wochen gab es Bemühungen um ein Rahmenabkommen über ein Ende des Kriegs. Obwohl eine Waffenruhe gilt, kam es in den vergangenen Tagen zu heftigen Angriffen. Sollten Kinder und Jugendliche erst ab einem bestimmten Alter auf Social Media dürfen? Der Deutsche Ethikrat sagt eher nicht. Statt eines pauschalen Mindestalters spricht er sich für gezielte Regeln bei einzelnen digitalen Angeboten aus.
3: Digitale Angebote, Social Media, Klassenchats, das alles gehört nach Ansicht des Ethikrates heute dazu zum Leben von Kindern und Jugendlichen. Die ganzen Angebote im Smartphone sind auch soziale Teilhabe. Könnte man auch sagen. Ganz klar müsse bei Apps und anderen digitalen Angeboten aber darauf geachtet werden, dass sie jeweils altersgerecht sind und dass sie nicht zum stundenlangen Scrollen oder Streamen anregen. Und dabei müssen nach Ansicht des Ethikrates die Anbieter viel stärker in die Pflicht genommen werden. Lea Matschulat, Nachrichtenredaktion.
1: Co-Gastgeber Mexiko hat einen perfekten Start in die Fußball-Weltmeisterschaft hingelegt. Die Mexikaner gewannen gegen Südafrika mit 2:0. Zuvor hatte es im Aztekenstadion von Mexiko-Stadt eine große Eröffnungsshow gegeben. Mit 48 Teams ist es die größte WM aller Zeiten. Die anderen Gastgeber heißen USA und Kanada. Das deutsche Team startet am Sonntag gegen Curaçao ins Turnier.
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1: 12. Juni 2015. Walk the Moon steigen mit Shut Up and Dance in die Charts ein. Walk the Moon-Sänger Nicholas Petricka schreibt den Song, nachdem er eine tolle Nacht in einem Club in Los Angeles verbringt. Es geht darum, einfach mal alle Frustration und jeden Ärger loszulassen und im Moment zu leben. Denn nachdem er sich schon wieder über die langsamen Kellner an der Bar beschweren will, zieht ihn ein Mädchen einfach auf die Tanzfläche. Ganz nach dem Motto, sei still und tanz mit mir. Der Song erscheint auf dem Album Talking is Hard. Auf Platz 10 der deutschen Singlecharts schafft es Shut Up and Dance. Die Nummer macht einfach Spaß und den Alltag auch ein bisschen leichter. Denn hin und wieder sollte man sich den Titel einfach mal zu Herzen nehmen und anstatt sich zu beschweren, einfach mal fünfe gerade sein lassen und den Moment genießen. Klappe halten und tanzen.

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1: Ich bin Thomas Brockt. Co-Gastgeber Mexiko hat einen perfekten Start in die Fußball-Weltmeisterschaft hingelegt. Die Mexikaner gewannen gegen Südafrika mit 2:0. Zuvor hat es im Aztekenstadion von Mexiko-Stadt eine große Eröffnungsshow gegeben.
2: Es war eine authentische Fiesta Mexicana, ein großes mexikanisches Fest. Mexiko besiegte Südafrika mit 2:0 im Auftaktspiel. Der Jubel der Fans kannte keine Grenzen. Zum Auftakt traten Shakira und weitere Latino-Stars bei der Eröffnungsshow auf. Schauspielerin Salma Hayek begrüßte die Fans im Stadion. Trotz der Sorgen vor schlechtem Wetter fiel während des Spiels kein einziger Tropfen Regen. Aus dem Aztekenstadion Andreas Osagabrius.
1: In der EU gelten seit Mitternacht deutlich schärfere Asylregeln. Sie sollen etwa schnellere Asylverfahren und konsequentere Abschiebungen ermöglichen. Um die Reform war jahrelang gerungen worden. Die neuen Regeln sollen auch verhindern, dass Schutzsuchende innerhalb der EU weiterziehen, also etwa von Griechenland oder Italien aus nach Deutschland kommen. Diese sogenannte Sekundärmigration sorgte über Jahre immer wieder für Konflikte zwischen den Mitgliedsländern. US-Präsident Trump hat die für diesen Abend angekündigten schweren Angriffe auf den Iran abgesagt. Er begründete das mit laufenden Gesprächen, die die höchste Ebene der iranischen Führung erreicht hätten.
3: Jetzt sind die Verhandlungen mit dem Iran auf höchster Ebene offenbar doch so weit gediehen, dass weitere Bomben als Druckmittel erst einmal ausbleiben. Die Seeblockade der USA bleibt bestehen. Aber so geht es seit Wochen und so bleibt abzuwarten, ob eine Einigung oder ein Deal tatsächlich Form annehmen. Trump deutet an, dass Ort und Zeitpunkt einer Unterzeichnung in Kürze bekannt gegeben würden. Allerdings reagieren die Finanzmärkte auch immer sehr positiv auf solche Verkündigungen Trumps. So hat er auch diese erneute Kehrtwende wieder gut getimt. Aus den USA, Tina Eck.
1: In den Niederlanden ist ein Auto in eine Schülergruppe auf Fahrrädern gefahren. 3 Kinder und ein Erwachsener kamen dabei ums Leben, teilten die Behörden der Provinz Zeeland im Westen des Landes mit. Das Auto war auf einer Bundesstraße ins Schleudern geraten und erfasste die Gruppe von 14 Schülern und 2 Begleitern, die einen Schulausflug machten. 4 weitere Kinder wurden schwer verletzt.
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2: Frisch ist es heute am Freitagmorgen. Temperaturen liegen aktuell bei so 7 Grad in der Lausitz, steigen heute noch auf maximal 17. Dafür haben wir es jetzt aber zum Start in den Tag erstmal trocken. Mix aus Sonne und Wolken, aber später am Nachmittag kommt dann auf jeden Fall auch noch Regen mit dazu. Und es bleibt so wechselhaft das ganze Wochenende über. Wir haben ein bisschen Sommer, wir haben viele Wolken, aber auch immer wieder Schauer. Am Samstag maximal 21 Grad dazu und am Sonntag 18.
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3: Ich bin Thomas Brockt. Co-Gastgeber Mexiko hat einen perfekten Start in die Fußball-Weltmeisterschaft hingelegt. Die Mexikaner gewannen gegen Südafrika mit 2:0. Zuvor hatte es im Aztekenstadion von Mexiko-Stadt eine große Eröffnungsshow gegeben. Frage an unseren WM-Reporter Thomas Bremser, wie hat dir der Auftakt gefallen?
4: Ja, ich glaube, es war eine gute Entscheidung, dass das erste Spiel in Mexiko ausgetragen wird. Es war laut, bunt, musikalisch, viele Sombreros habe ich gesehen und natürlich Shakira. Nach einer langen Show dann endlich der Anpfiff und schon nach ein paar Minuten das erste Tor für die Gastgeber. Ein munterer Auftakt mit 3 roten Karten und lauten Fans. Die Mexikaner werden uns noch viel Freude machen.
3: Danke, Thomas Bremser. Das deutsche Team startet am Sonntag ins Turnier gegen WM-Neuling Curaçao. In der EU gelten seit Mitternacht deutlich schärfere Asylregeln. Sie sollen etwa schnellere Asylverfahren und konsequentere Abschiebungen ermöglichen. Um die Reform war jahrelang gerungen worden. Die neuen Regeln sollen auch verhindern, dass Schutzsuchende innerhalb der EU weiterziehen, also etwa von Griechenland oder Italien aus nach Deutschland kommen. Diese sogenannte Sekundärmigration sorgte über Jahre immer wieder für Konflikte zwischen den Mitgliedsländern. Mehr Schutz für Betroffene häuslicher Gewalt. Der Bundesrat will heute den Weg für die elektronische Fußfessel bei besonders gefährlichen Tätern freimachen. Das Gesetz orientiert sich an einem Modell aus Spanien und soll Gerichten neue Möglichkeiten zum Schutz von Opfern geben.
5: Die Idee dahinter, die Polizei soll nicht erst eingreifen, wenn ein Täter schon vor der Tür steht. Trägt er eine elektronische Fußfessel, können verbotene Annäherungen früh erkannt und es kann früh eingegriffen werden. In besonders gefährlichen Fällen sollen Betroffene auf Wunsch sogar ein eigenes Gerät bekommen, das vor einer Annäherung warnt. Außerdem können Gerichte Täter künftig zu Antigewalttrainings oder Beratungen verpflichten. Hintergrund sind die seit Jahren steigenden Zahlen bei häuslicher Gewalt. Zoe Tassovali, Redaktion.
3: Schockiert und voller Trauer reagieren die Niederlande auf ein schweres Unglück mit einer Schülergruppe, bei dem 3 Kinder und ein Erwachsener ums Leben gekommen sind. Ein Auto war gestern im Westen des Landes in eine Gruppe von 14 Grundschülern und 2 Begleitern gerast, die per Fahrrad einen Schulausflug machten. Die Unglücksursache ist noch unklar.
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6: Freie Fahrt auf den Lausitzer Straßen am Freitagmorgen um diese Uhrzeit. Die kommt überall gut durch. Wenn euch unterwegs was begegnet, wenn die anderen was wissen sollten, ein Stau, ein Blitzer oder auch eine Verkehrsbehinderung, dann sagt uns gerne Bescheid. Wir geben es dann durch. Die 0355 4839 945 ist die Nummer dafür. Wir wünschen euch eine gute Fahrt. Kommt gut an.
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6: Ein wirklich pickepackevolles Wochenende mit so viel Veranstaltungen überall in der Lausitz. Was hast du vor?
2: Ich weiß es noch gar nicht. Ich konnte mich nicht entscheiden, weil es stehen ja so viele krasse Events an dieses Wochenende. Alle haben sich dieses Wochenende ausgesucht.
6: Das ist
2: verrückt.
6: Das ist wirklich verrückt. Man schafft nicht alles, aber man schafft ganz schön viel. Und deshalb bringen wir euch heute Morgen auch wieder mit unserem großen Lausitzerleben XXL auf den aktuellen Stand. Was ist los am Wochenende? Das haben wir nachher um 7:10 und 9:10. Und um 6:10 erzählen wir euch gleich, was wir sonst noch mit euch vorhaben.
2: Da gibt's die beste Musik zum Wachwerden am Freitag. Wir haben schon Klassiker, Lenny Kravitz mit seinem Hit aus den 90ern. Belief und aktuelles von Michael Schulte. Jetzt guten Morgen.
6: Guten Morgen.
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0: machen. Am Freitagmorgen, wir reden über ein pickepackevolles Wochenende. Es ist wirklich Wahnsinn, was an diesem Wochenende alles stattfindet.
1: Ja, als hätten sich alle ein einziges Wochenende rausgepackt.
0: Ich glaube, das liegt ja daran, dass wir nächstes Wochenende das Cottbuser Stadtfest haben. Und dass alle Veranstalter gesagt haben, um Gottes Willen, wenn das Cottbuser Stadtfest läuft, können wir nichts machen.
1: Da will keiner konkurrieren mit.
0: Genau so ist das. Und dann hast du nur noch 3 Wochenenden im Juni. Ja, dann ist wahrscheinlich das Wochenende das, wo viele gedacht haben, da ist das Wetter doch am sichersten. Da machen wir unsere Veranstaltung da. Und das haben aber jetzt ganz viele gedacht. Ihr werdet es nachher sehen, bei uns in Lausitz erleben XXL im großen Überblick über das ganze Wochenende 7:10 und 8:10. Wir werden kaum Luft holen können zwischendurch.
1: Ja, das wird ganz schön schwierig für uns und dann könnt ihr ja auch noch weitere Tipps reinschicken per WhatsApp einfach an die 0355 4839 945, wenn ihr auch noch eine schöne Veranstaltung aus der Lausitz habt.
0: Ja, und wir schauen natürlich immer rüber nach Mexiko, Kanada und die USA. Seit gestern läuft ja da die Fußball-Weltmeisterschaft und ihr verpasst nichts auf Radio Cottbus. Wann immer es war, da was Wichtiges gibt von der WM, von der Fußball-WM, hört ihr es bei uns im WM-Update. Nachher 5:50 haben wir die erste Ausgabe vom Freitag.
1: Wir wünschen euch jetzt erstmal einen schönen Freitag. Kommt gut rein in den Tag mit der besten Musik hier auf Radio Cottbus. Guten Morgen.
0: Guten Morgen. So.

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3: Wir starten trocken in den Freitag, sogar mit ein bisschen Sonne jetzt zum Start in den Tag. Ab Nachmittag zieht es dann aber so richtig zu und es kommt Regen auf uns zu, heute bei maximal 17 Grad. Und genauso geht es auch am Wochenende weiter. Es gibt relativ viel Regen und viele Wolken, zwischendurch aber auch immer wieder Sonne und Temperaturen bei maximal 20 Grad.
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4: Freie Fahrt in der Lausitz. Noch keine Meldungen um diese Uhrzeit. Wenn ihr was seht, sagt gerne Bescheid. 0355 489 945 ist die Nummer. Wir wünschen euch eine gute Fahrt.
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4: Was würdest du sagen, ist der größte Hit von Herbert Grönemeyer?
3: Oh, weiß ich nicht. Männer?
4: Weißt du nicht? Männer, natürlich.
3: Das ist der größte, oder?
4: Das ist der größte und das ist natürlich einer der, der ins Tagebuch der großen Hits gehört. Gleich erzählt uns Christian Semmet die Geschichte dazu.
3: Vorher aktuelle Musik bei uns auf Radio Cottbus aus Deutschland. Auch aus Deutschland. Leonie mit Markus und Martinus mit Moonlight. Jetzt guten Morgen.
4: Morgen.
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1: 12. Juni 1984. Neu in den Charts ist Herbert Grönemeyer mit Männer. Auch wenn es das Unwort des Jahres erst seit 1991 gibt, in den 80ern wäre das Unwort des Jahres sicherlich mindestens einmal das Wort Softie gewesen. Verweichlichte Männer, die ebenso gar nicht männlich sind. Nicht stark, nicht furchtlos, nicht mutig, die es vielleicht sogar wagen, beim Grillen manchmal einen Radler zu trinken und kein Bier. Die nicht gerne harte Rockmusik hören, sondern auch mal einen kitschigen Love-Song anmachen. Oder sogar natürlich heimlich Emotionen zeigen. Diese Diskussion, die auch heute immer noch aktuell ist, ist in den 80ern ständig Thema bei Herbert Grönemeyer und seiner Frau Anna. Wann ist ein Mann? Was macht einen Mann zum Mann? Und genau darüber schreibt er seinen Hit Männer. Darüber, dass es den Mann vielleicht einfach gar nicht

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1: Habt einen tollen Start in den Freitagmorgen mit uns Wachermachern und Radio Cottbus und natürlich ganz viel von der besten Musik. Guten Morgen.
0: Schönen Freitag.

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1: Die besten Tipps fürs Wochenende auch schon jetzt an dieser Stelle. Da gibt's jetzt ordentlich was zu sehen am Wochenende für die großen und kleinen Pferdefans. Jetzt am 13. Juni, das ist am morgigen Samstag, steigt beim Reitsportverein Kolkwitz das große Sommerfest. Und da gibt's wirklich ein pickepackevolles Programm.
2: Vormittag gibt's eine Fohlenschau, danach warten Ponyreiten, Hüpfburgen, Bastelangebote, Kinderschminken und ein Glücksrad auf alle kleinen Gäste.
1: Ja, Nachmittag zeigt dann eine Hundestaffel aus Kolkwitz, was ihr alles kann. Und eure Kinder, die dürfen sogar selbst mal mit den Hunden arbeiten. Außerdem gibt's einen Blick hinter die Kulissen der Pferdemedizin. Da werden Fragen geklärt wie klingt eigentlich ein Pferdeherz und wer putzt Pferden die Zähne?
2: Für Essen und Trinken ist natürlich auch gesorgt. Bratwurst, lecker Waffeln, alles mit dabei. Und das Beste, der Eintritt ist komplett frei. Es lohnt sich also auf jeden Fall, da mal vorbeizuschauen. Morgen am Samstag beim Sommerfest des Reitsportvereins Kolkwitz. Los geht's ab 9 Uhr.
1: Die Nächte von früher, die kommen zurück und das auch morgen. Ganz Cottbus trifft sich wieder auf der Tanzfläche. Morgen steigt das große Cottbuser Revival-Treffen und das wird für viele so ein Klassentreffen der alten Clubszene.
2: Gefeiert wird an 3 Locations auf insgesamt 6 Floors in der Marie 23 und am Weltspiegel geht's ab 18 Uhr los und im Glädhaus ab 20 Uhr. Und ihr könnt mit nur einem Ticket zwischen allen Floors immer wieder hin und her wechseln.
1: Da gibt's wirklich alles von Dance Classics, House, Techno bis zu Hip-Hop, Reggae, Ska und Soul. Wer früher mit dabei war und die alten Clubs noch kennt, die es schon lange nicht mehr gibt, aber die DJs gibt's ja noch, der kennt die Atmosphäre. Und wer diese Atmosphäre nochmal erleben will, der kann das morgen Abend.
2: Das Cottbuser Revival-Treffen 2026. Eine richtig schöne, besondere Nacht voller Erinnerungen. Natürlich ganz viel Musik von früher. Restkarten bekommt ihr noch über eventbrite.de.
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12: Heute Morgen wieder relativ frisch bei uns in der Lausitz. Wir messen aktuell Temperaturen in Cottbus bei 10 Grad, 9 Grad in Guben und 8 Grad sogar nur in Welzow. Die Temperaturen steigen im Laufe des Tages heute noch auf maximal 17 Grad. Da haben wir aber ansonsten viele Wolken mit dabei und nur wenig Sonne. Zwischendurch am Vormittag gibt es auch immer wieder so ein bisschen Nieselregen. Der lässt dann ab Nachmittag nach, aber ab Abend geht es dann direkt weiter. Und wenn wir aufs Wochenende schauen, sehen wir, es bleibt wechselhaft. Es sind einige Wolken mit dabei, ein bisschen Sonne. Es ergibt aber immer wieder kleine Schauer, sowohl am Samstag als auch am Sonntag. Und Temperaturen dazu bei maximal 20 Grad.
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14: Mit Björn Dumke, guten Morgen. Im Prozess um eine mutmaßliche Schutzgelderpressung in Cottbus sitzt nun auch der dritte Angeklagte in Untersuchungshaft. Der Mann wurde festgenommen und war bislang der einzige Beschuldigte ohne Haftbefehl. Die Staatsanwaltschaft begründete den Antrag im Gericht mit Verdunkelungsgefahr. Der Fall wird seit Mitte Mai am Landgericht Cottbus verhandelt. Den drei Männern wird vorgeworfen, unter anderem 5.000 Euro Schutzgeld von einem Gastronom erpresst, sowie einen weiteren Mann bedroht und geschlagen zu haben. Die Beweisaufnahme soll Ende Juni fortgesetzt werden.
15: Dankeschön, Björn Dümke. Mehr Lausitz-News dann wieder um 6:30 für euch. Jetzt gibt's die Weltnews.
16: Ich bin David Riemer. Heute treten die strengeren Migrationsregeln der europäischen Asylreform in Kraft. Dadurch sollen Schutzsuchende zwischen den Mitgliedsländern solidarischer verteilt und Asylverfahren schneller abgewickelt werden. Außerdem gelten neue Regeln für als sicher deklarierte Herkunftsstaaten.
17: Die neuen Regeln bedeuten Folgendes. Grundsätzlich wird an den EU-Außengrenzen kontrolliert. In Deutschland werden deswegen an den großen Flughäfen wie Berlin, Frankfurt, München oder Düsseldorf Zentren eingerichtet, in denen Migranten bleiben müssen. Und zwar dann, wenn sie aus Ländern mit einer Anerkennungsquote von weniger als 20% kommen oder wenn sie keine Papiere haben oder als Gefährder gelten. Dort können sie bis zu 3 Monate festgehalten werden. Außerdem sollen Abschiebezentren außerhalb der EU geschaffen werden, aber mit deren Einrichtung wird es noch etwas dauern. Aus Brüssel, Dieter Eberling.
16: Für das Sparpaket von Gesundheitsministerin Wagen beginnen die Wochen der Wahrheit. Heute gehen die umstrittenen Pläne in den Bundestag. Mit der Reform sollen Millionen Versicherte vor Beitragserhöhungen bewahrt werden.
18: Um über 16 Milliarden Euro sollen die gesetzlichen Kassen im kommenden Jahr entlastet werden. Vor allem mit Ausgabenbremsen bei Arztpraxen, Krankenhäusern und Pharmabranche. Auch sollen zum Beispiel Zuzahlungen für Medikamente steigen. Verantwortungsloses Kürzen kritisiert zum Beispiel die Deutsche Krankenhausgesellschaft und warnt vor spürbaren Folgen für die Patienten. Allerdings, es könnte sein, dass die Sparpläne noch gar nicht reichen, weil das Minus der Krankenkassen noch größer als zunächst gedacht ausfallen könnte. Aus Berlin, Thomas Thonfeld.
16: US-Präsident Trump stellt erneut ein baldiges Rahmenabkommen mit dem Iran zur Beilegung des Krieges in Aussicht. Man habe eine großartige Einigung erzielt, die Dokumente könnten vielleicht noch am Wochenende in Europa unterzeichnet werden. Das sagte Trump im Weißen Haus. Aus dem Iran kam allerdings umgehend ein Dementi. Trump hatte bereits mehrfach erklärt, ein Deal mit dem Iran stehe kurz bevor. Die Verhandlungen waren zuletzt aber immer wieder ins Stocken geraten. Co-Gastgeber Mexiko hat einen perfekten Start in die Fußball-Weltmeisterschaft hingelegt. Die Mexikaner gewannen gegen Südafrika mit 2:0. Zuvor hatte es im Aztekenstadion von Mexiko-Stadt eine große Eröffnungsshow gegeben. Mit 48 Teams ist es die größte WM aller Zeiten. Die weiteren Gastgeber sind die USA und Kanada. Das deutsche Team startet am Sonntag gegen Curaçao ins Turnier.
15: Dankeschön, David Riemer in der Newsredaktion.
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15: Die Lausitz wird langsam wach und das gilt auch für die Straßen. Da ist noch alles frei. Am Freitagmorgen haben wir noch keine Meldungen für euch. Nur den ersten Blitzer. Den haben wir schon entdeckt in Altdöbern. Auf dem Markt steht er heute. Und bestätigt sind die Blitzeranhänger in Heinersbrück. Der steht nach wie vor in der Forster Straße. Und auch die drei in Cottbus sind nach wie vor da. Elisabeth Wolfstraße in der 30er Zone am Nordrand Richtung Siedower Landstraße und in der Forsterstraße in der Branitzer Siedlung hier stadteinwärts. Sobald ihr mehr seht, sagt gerne Bescheid unter der 0355 4839 94 und die 5. Radio Cottbus wünscht euch eine gute Fahrt.
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15: Hast du gestern WM geguckt oder hast du gesagt, nee, mach ich nicht mit den Schauzauber?
12: Ich habe nicht geschaut, um ehrlich zu sein. Hast du geguckt?
15: Ich habe mal ganz kurz reingeguckt, ja. Aber mir ist das einfach, ich weiß immer nicht, diese aufgeblasenen Shows da, 1,5 Stunden vor Spielbeginn und dann, ich weiß es nicht. Ich kann manchmal mit so vielen Sachen, die man dann so sieht, weiß ich auch nicht, was die sich dabei denken. Aber es ist natürlich ein riesiges Spektakel und natürlich reden wir ab heute drüber auf Radio Cottbus in unseren WM-Updates und das erste gibt's gleich für euch.
12: Vorher gibt's die beste Musik. Wir haben aktuelles von Olivia Rodrigo. Die hat ja heute ihr neues Album rausgebracht. Komplett. Ja, ich glaube, guter Anwärter, nächste Woche Album der Woche zu werden. Wir hören jetzt daraus Drop Dead. Ganz aktuelle Musik hier auf Radio Cottbus. Guten Morgen.
15: Guten Morgen.
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0: große Nummer, Queen, Don't Stop Me Now. Und das könnte man jetzt auch für die WM sagen, stopp mich nicht mehr. Die läuft ja seit gestern Abend und darüber sprechen wir jetzt.
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0: Ja, gestern Abend ist losgegangen. Unser WM-Update hier auf Radio Cottbus bringt euch jetzt immer auf den aktuellen Stand. Jeden Tag. Und klar reden wir über das Auftaktspiel von gestern, von der Eröffnung der WM 2026 in Mexiko. 2-0, das habt ihr schon in den News gehört, haben die Mexikaner gegen Südafrika gewonnen. Björn Dümke im Studio. Was kannst du uns noch erzählen über gestern Abend?
3: Mit großem Stolz gratulierte Claudia Sheinbaum, die mexikanische Staatspräsidentin, dem mexikanischen Nationalteam und sprach von einer historischen Freude. Ui. Allerdings ist es vor dem Stadion auch zur Ausschreitung gekommen. Angehörige, die hatten auf das Schicksal der über 130.000 Menschen in Mexiko aufmerksam gemacht, die als verschwunden gelten.
4: Oh. Ja, also nicht alles Glanz und Gloria leider.
3: Nein, vor allem gibt es auch noch was anderes, was für Aufsehen gesorgt hat. Der Schiri, der hat einfach gleich dreimal rot verteilt. Das hat es bei einem Auftaktspiel noch nie gegeben bei der WM. Letztes Mal hatte es vor 20 Jahren bei der Weltmeisterschaft in Deutschland so viele Platzverweise in einem Spiel gegeben. Im Achtelfinale zwischen Portugal und den Niederlanden war das. Da mussten sogar 4 vom Feld. Und bei der vergangenen WM in Katar gab es insgesamt nur 4-mal rot.
0: Im gesamten Turnier. Krass, und die sich benommen, guck mal an.
3: Ja, und wo wir schon mal bei Zahlen sind, gestern hat Luca ja meine Fragen richtig beantwortet. Ich dachte, Ronny, dass ich dir heute nochmal die Chance gebe, dass du da nachziehen kannst. Und ich dachte da vielleicht an eine Zahl, die dir ein bisschen mehr liegt als Luca. Wie viele Spieler, die über 40 sind, sind denn bei der diesjährigen WM mit dabei?
0: Wie viel? Oh, das... es gibt
4: nicht
0: ein paar.
4: So viele sein.
0: Nee, aber es können nicht so viele sein. Ich sage 4.
4: Mhm, was sagst du? 4? Mhm. Ah gut, aber die sind immer alle sehr jung, ne?
0: Ja.
4: Aus den Teams. Ich sag auch, es sind unter 10 trotzdem.
3: Ja, du musst mir schon eine Zahl sagen.
4: Also mehr als 4-8, sage ich.
3: Okay, damit hätte Luca wieder gewonnen.
0: Das kann nicht sein.
4: Das ist ja hammermäßig.
3: Es sind 7 tatsächlich über 40, unter anderem auch mit dabei, ne? Neuer und Ronaldo.
0: Ja, stimmt. Ja, das ist klar. Aber ich habe gedacht, da gibt es halt nicht so viel Alte noch. Ist das jetzt hier Walking Football, was die da sagen?
4: Ja, Walking Football gucken wir uns jetzt immer an. Zum Abschluss jetzt aber nochmal die Spielergebnisse von gestern, bitte.
3: Ja, also Mexiko gegen Südafrika 2-0 und gerade vor ein paar Minuten abgepfiffen worden Südkorea gegen Tschechien 2-1 für Südkorea.
0: Ja, haben wir gleich euch hinterher geliefert. Also die ersten 2 Spiele sind gespielt. Wir bleiben natürlich dran, sobald es was Neues gibt von der WM, neue Ergebnisse oder neue rote Karten, erfahrt ihr es hier auf Radio Cottbus zuerst. Dankeschön, Björn.
3: Gerne.
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0: Aber das ist doch wirklich krass. 7 über 40, ich finde das wirklich viel.
4: Das ist ja auch anstrengend, so ein Spiel für die 40-Jährigen.
0: Der Fußball hat sich so verändert. Also meinen größten Respekt, nicht schlecht.

0: 18 Minuten, kurz nach Viertel sieben. Schauen wir fix auf die Straßen. Für euch noch keine Meldungen, aber der erste Blitzer dieses Morgens, der ist aufgebaut in Altdöbern. Da steht er am Markt. 4 Blitzeranhänger kommen noch dazu, den nennen wir euch gleich nach halb.
1: Der Blick aufs Wetter zeigt heute wieder eher weniger Sonne über der Lausitz, dafür mehr Wolken und am Vormittag noch ein bisschen Nieselregen dazu. Die Temperaturen, die steigen insgesamt auf 17 Grad heute in der Spitze. Gleich unsere Zahl des Tages, von der besten Musik noch Aktuelles von Gracie Abrams für euch. Guten Morgen.
0: Guten Morgen.
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0: Tracy Adams mit ihrer aktuellen Single Hit the Wall. Ihr hört Radio Cottbus 7:07. Guten Morgen.
1: Morgen.
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1: Olli, du hattest doch erst Ende Mai Geburtstag. Wie hast du das gefeiert?
0: Ja, nicht so groß. War ja kein runder Geburtstag. Eher so mit Family und ganz wenigen Freunden.
1: Na gut, aber wenn eine ganze Stadt Geburtstag feiert, dann darf das ruhig ein bisschen größer ausfallen. Und dann darf auch mal ein bisschen länger gefeiert werden. Und genau das passiert gerade in Luckau.
0: Ja, unsere Zahl des Tages heute die 750, denn so viele Jahre alt wird Luckau. So lange ist es her, dass Luckau zum ersten Mal urkundlich erwähnt wurde. Und dieses Jubiläum, das wird jetzt mit einem großen Festwochenende gefeiert.
1: Das Highlight, das ist am Sonntag der große Festumzug durch die Innenstadt. Mehr als 1400 Menschen machen da mit. Vereine, Schulen, Kitas, Unternehmen und viele Ehrenamtliche ziehen da einfach gemeinsam durch die Stadt.
0: Aber dieser Festumzug, der ist nur ein Teil des Programms. Schon heute geht es in Luckau los. Es gibt Live-Musik, Tanzen, Mittelaltermarkt ist mit dabei, Ausstellungen, ein Riesenrad ist aufgebaut und ganz viele Angebote zum Mitmachen für die ganze Family. Wer mag, der kann sogar Ritterkämpfe erleben, durch historische Gassen schlendern oder einfach die ganz besondere Atmosphäre des Feierwochenendes in Luckau genießen.
1: Also wenn ihr mit den Luckauern gemeinsam feiern wollt, dann schaut da unbedingt mal vorbei. Die 750, heute unsere Zahl des Tages für 750 Jahre Luckau. Ein großer Geburtstag, der mit einem Festwochenende gefeiert wird.
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0: Dann gratulieren wir mal allen Luckauern und sagen euch, es gibt gleich noch mehr News aus der Lausitz. Wir bringen euch auf den neuesten Stand in den Lausitz-News. Die gibt's in 5 Minuten, dann ist es 6:30. Guten Morgen.
1: Morgen.

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0: Vorsitz, dafür gibt es einfach zu viele Wolken. Jetzt am Vormittag dazu auch immer wieder kleine Nieselregenschauer und die Temperaturen jetzt aktuell bei so 10 bis 11 Grad. Die steigen heute noch auf maximal 17 und am Nachmittag soll es dann auch kurz trocken bleiben, aber ab Abend gibt es dann wieder Regen und so geht es dann auch am Wochenende weiter. Immer wieder Schauer, sehr viele graue Wolken, aber auch Sonne mit dabei, also es wird zwischendurch trotzdem auch mal schön bei Temperaturen bei maximal 20 Grad.
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2: Im Prozess um eine mutmaßliche Schutzgelderpressung in Cottbus sitzt nun auch der dritte Angeklagte in Untersuchungshaft. Björn Dümke, was wissen wir dazu?
3: Der Mann wurde festgenommen und war bislang der einzige Beschuldigte ohne Haftbefehl. Die Staatsanwaltschaft begründete den Antrag im Gericht mit Verdunkelungsgefahr. Der Fall wird seit Mitte Mai am Landgericht Cottbus verhandelt. Den drei Männern wird vorgeworfen, unter anderem 5.000 Euro Schutzgeld von einem Gastronom erpresst, sowie einen weiteren Mann bedroht und geschlagen zu haben. Die Beweisaufnahme soll Ende Juni fortgesetzt werden. In Wiesengrund haben Betrüger einen 60-Jährigen rund 30.000 Euro abgenommen. Unbekannte haben sich am Mittwochabend telefonisch als Polizisten ausgegeben. Anschließend haben sie einen Mann zur Wohnung des Opfers geschickt, der unter dem Vorwand einer Geldprüfung das Bargeld mitnahm und verschwand. Diese Masche mit angeblichen Polizeibeamten tritt in den letzten Tagen gehäuft in der gesamten Lausitz auf. Die Kriminalpolizei ermittelt und warnt vor weiteren Fällen. Um 7.40 Uhr gibt es dazu bei den Wachermachern mehr Informationen direkt von der Polizei und danach zum Nachhören auf radiocottbus.de. Lauchhammer macht Behördengänge jetzt einfacher. Erste Verwaltungsleistungen können komplett online beantragt und auch bezahlt werden. Die Stadt bietet für Urkunden des Standesamts, einfache Meldebescheinigungen und Melderegisterauskünfte nun ein integriertes Online-Bezahlverfahren an, per Kreditkarte oder PayPal. Und auch die Internetseite ist überarbeitet worden. Und die gute Nachricht: Am Wochenende öffnen in der Lausitz viele Höfe, Gärtnereien, Reitbetriebe und Werkstätten ihre Türen. Bei der 31. Brandenburger Landpartie sind in ganz Brandenburg 135 Gastgeber in mehr als 120 Orten dabei und natürlich auch hier bei uns in der Lausitz. Bei der Landpartie bekommt ihr einen Einblick in die moderne Landwirtschaft. So war das Neueste. 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
2: Dankeschön, Björn.
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2: Achtung, hat einen Unfall gegeben auf der A13. Und zwar in Richtung Dresden zwischen Ruhland und Ortrand. Eine ungesicherte Unfallstelle. Bitte passt da auf. Es gibt einen Liegenbleiber in Richtung Schönefelder Kreuz zwischen Freiwalde und Starkow. Auch hier vorsichtig fahren. Und ein Liegenbleiber auch auf der A15 jetzt. Und zwar in Richtung Forst zwischen Eichower Fließ und Cottbus Süd. Ein Liegenbleiber und Reifenteile auf der Autobahn. Auch hier also vorsichtig unterwegs sein. Der erste Blitzer dieses Morgens, der steht in Altöbern am Markt. Und Blitzeranhänger kommen noch 4 Stück dazu in Heinersbrück in der Forsterstraße der erste. Und die anderen 3 alle in Cottbus, Elisabeth-Wolf-Straße am Nordrand und in der Forsterstraße. Sobald ihr mehr gesehen habt auf den Straßen in der Lausitz, sagt uns gerne Bescheid. Wir warnen dann die anderen. 0355 4839 945 ist die Nummer dafür. Wir wünschen euch eine gute Fahrt.
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2: Was für eine Woche, kannst du dir vorstellen, in einer Woche 55 Veranstaltungen.
0: Das ist eine Menge, wa?
2: Das ist eine Menge, das musst du erst mal organisieren und Cottbus hat es organisiert. Bis heute Nachmittag werden es 55 Veranstaltungen in der Präventionswoche gewesen sein. Gestern ist schon der Präventionspreis verliehen worden in Cottbus und wer den bekommen hat, das verraten wir euch gleich.
0: Da gibt's die beste Musik, 2 Hits am Stück jetzt für euren Freitag. Guten Morgen.
2: Guten Morgen.
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0: Mika auf Radio Cottbus, gleich 3:07. Guten Morgen.
1: Morgen.
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0: Ja, 55 Veranstaltungen in nur einer Woche und alle zu Themen wie Sicherheit, Verkehr, Kriminalität und Gesundheit. Heute Nachmittag geht die Cottbusser Präventionswoche zu Ende.
3: Gestern schon ist der zweite Präventionspreis verliehen worden. 8 Projekte hatten sich beworben. Die Jury hat einen ersten und 2 zweite Plätze vergeben. Den ersten Platz hat das Carpe Cook der Diakonischen Kinder- und Jugendhilfe Cottbus gewonnen. Dort wird regelmäßig mit Kindern und Jugendlichen gekocht, geredet und gelacht, unter anderem mit Sozialarbeiter und Projektleiter Florian Kunze.
4: Wir haben uns das Projekt damals überlegt, weil wir festgestellt haben, dass alltägliche Skills teilweise bei Kindern und Jugendlichen fehlen, wo es schon beginnt bei der Zubereitung von Nudeln oder auch Reis. Dann haben wir gesagt, okay, wie können wir das vielleicht versuchen, ganz niederschwellig mit umzusetzen? Und dadurch ist die Idee entstanden, gemeinsam zu kochen. Weil irgendwie, wenn wir uns die Grundbedürfnisse der Menschen anschauen, Essen verbindet und Essen ist halt auch so eine schöne Brücke den Kulturen gegenüber, die gemeinsam sozusagen einen runden Tisch zu kriegen. Und seitdem kochen wir freitags internationale Küche.
0: Das ist eine richtig gute Idee. Gerade für Kinder und Jugendliche, denen Kochen beibringen. Ich finde, das ist ein richtig cooles Projekt. Vor allen Dingen ist es ein richtiger Wohlfühlort für Kinder und Jugendliche geworden, das Carpe Cook. Das Schöne nämlich, sie können dort selbst bestimmen, was sie kochen und backen wollen.
4: Wir sind mit unseren Jugendlichen, Kindern und Jugendlichen im direkten Austausch, dass sie sagen, okay, wir wollen gar nicht nur das umsetzen, was wir vielleicht manchmal als Ideen haben, sondern halt auch die Ideen unserer Jugendlichen, unserer Interessenten mit aufzugreifen. Da muss ich schon sagen, ist mir in den letzten Jahren aufgefallen, dass die Küche viel vielfältiger geworden ist. Und das beginnt nicht nur bei den Rezepten, die man vielleicht von Mutti, Papa, Oma, Opa kennt, sondern halt auch über Instagram, TikTok und sonstiges.
3: Insgesamt 5.000 Euro hat die Sparkasse Spreneiße als Preisgeld für die 3 Gewinner gestiftet. 2.500 Euro hat Carpe Cook gewonnen. Und davon wollen sie neuere und modernere Küchengeräte kaufen.
0: Ja, den zweiten Platz teilen sich jetzt die Bürgerwiese Sando und Yoga bei Juliane, jeweils mit einem Preisgeld von 1.250 Euro.
3: Die Idee der Bürgerwiese, gemeinsam treffen, draußen im Grünen picknicken, austauschen und füreinander da sein. Sie wollen mit dem Preisgeld einen Zaun für eine Hundewiese bauen.
0: Ja, und die gute Idee von Yoga bei Juliane ist auch, die zeigt nämlich Kindern, die so schnell reizüberflutet sind und impulsiv reagieren, wie sie durch verschiedene Atemtechniken einfach wieder mal runterfahren können. Das finde ich auch eine schöne Idee. Das Preisgeld, das will Juliane nutzen, um noch mehr Kindern zu helfen.
3: Was für coole Projekte bei uns in der Lausitz. Im kommenden Jahr soll der Präventionspreis auch wieder vergeben werden. Ab wann ihr euch mit euren Projekten dafür bewerben könnt, das erfahrt ihr dann rechtzeitig auf radiocottbus.de.
0: 6:45 Uhr, jetzt 3:07. Einen schönen Freitag für euch. Guten Morgen.
1: Morgen.
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0: Ellie Goulding mit ihren Lights auf Radio Cottbus, gleich 10 Minuten vor 7. Schauen wir auf die Straßen, weil da ist auch was auf der A13. Eine ungesicherte Unfallstelle Richtung Dresden. Fahrt vorsichtig zwischen Roland und Ortrand. Hier noch keine Polizei bis eben vor Ort gewesen. Auf der A13 Richtung Schönefelder Kreuz zwischen Freiwalde und Starkow gibt es einen Liegenbleiber und Liegenbleiber auch. Auf der A15 Richtung Grenze zwischen Eichower Vlies und Cottbus Süd. Hier auch Reifenteile auf der Autobahn. Vorsichtig fahren. In Altöbern am Markt wird heute Morgen geblitzt und frischer Blitzer gerade gemeldet in Großbolchow hier in der Ortsdurchfahrt bei Tempo 30. Außerdem noch einer auf der A13, kurz vor der Abfahrt Buko.
1: Der Blick aufs Wetter zeigt sehr viele Wolken heute. Am Vormittag noch Nieselregen, der lässt dann am Nachmittag nach. Aber es bleibt eher grau, heute bei maximal 17 Grad. 10 Minuten vor 7 jetzt. Wir wünschen euch einen schönen Freitag. In der besten Musik für euch jetzt Samu Harbert zum Wachwerden. Guten Morgen.
0: Guten Morgen.

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4: Wir messen aktuell 12 Grad in Cottbus, 11 im Spreewald und 11 auch in Peitz. Die Temperaturen steigen heute auch nicht mehr wirklich groß an. 17 Grad bekommen wir dann später am Nachmittag. Ansonsten heute ziemlich viele Wolken mit dabei. Es kommen immer wieder Nieselregen auf uns zu am Vormittag. Am Nachmittag soll das Ganze dann nachlassen. Aber am Abend geht es dann weiter und so zieht sich das auch durch das Wochenende durch. Temperaturen am Wochenende bei 20 Grad, aber gute Nachrichten, am Wochenende kann auch hier und da mal die Sonne mit dazukommen.
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5: Mit Björn Dumke, guten Morgen. Im Prozess um eine mutmaßliche Schutzgelderpressung in Cottbus sitzt nun auch der dritte Angeklagte in Untersuchungshaft. Der Mann wurde festgenommen und war bislang der einzige Beschuldigte ohne Haftbefehl. Die Staatsanwaltschaft begründete den Antrag im Gericht mit Verdunkelungsgefahr. Der Fall wird seit Mitte Mai am Landgericht Cottbus verhandelt. Den drei Männern wird vorgeworfen, unter anderem 5.000 Euro Schutzgeld von einem Gastronom erpresst, sowie einen weiteren Mann bedroht und geschlagen zu haben. Die Beweisaufnahme soll Ende Juni fortgesetzt werden.
6: Dankeschön, Björn Dümke. Mehr Lausitz News wieder in einer halben Stunde. Jetzt das Neueste aus Deutschland und der Welt.
7: Ich bin David Riemer. Südkorea hat zum WM-Start gegen Tschechien einen Rückstand gedreht und ist mit einem 2:1 ins XXL-Turnier gestartet. Zuvor hatte Co-Gastgeber Mexiko den WM-Auftakt gegen Südafrika 2:0 gewonnen. Unser WM-Reporter vor Ort ist Thomas Bremser. Die deutsche Mannschaft hat die Eröffnung teilweise am Pool verfolgt, im WM-Quartier in Winston-Salem. Wie empfindest du denn die Stimmung im Team?
8: Ich muss sagen, ich nehme die Spieler hier sehr entspannt wahr, auch bei den Pressekonferenzen. Sympathisch auch unser Abwehrduo Tah und Schlotterbeck. Die haben einen richtigen Lachanfall bekommen, als ein Reporter Jonathan Tah falsch ausgesprochen hat.
9: Jonathan, Sie sind da jetzt seit über 10 Jahren Nationalspieler.
10: Jonathan finde ich gut.
11: Ja, ich auch.
10: Ja. Jonathan startet.
8: Ja, Jonathan hat wohl jetzt seinen Spitznamen weg, zumindest bei seinem Nebenmann.
11: Jonathan spielt bei Bayern München.
8: Ja, und so eine lockere Stimmung ist natürlich bei so einem langen Turnier auch sehr wichtig.
7: Danke, Thomas. Das deutsche Team startet am Sonntag gegen Curaçao ins Turnier. Heute treten die strengeren Migrationsregeln der europäischen Asylreform in Kraft. Dadurch sollen Schutzsuchende zwischen den Mitgliedsländern solidarischer verteilt und Asylverfahren schneller abgewickelt werden. Dieter Ebeling in Brüssel, welche Regeln werden konkret verschärft?
12: Also es bleibt dabei, dass die Länder mit Außengrenzen zur EU zuständig auch für die Kontrolle dieser Grenzen sind. Damit das besser funktioniert, gibt es künftig einen sogenannten Solidaritätspool. Das bedeutet, diese Staaten bekommen von den anderen EU-Mitgliedern Geld für die Kontrollen und die anderen übernehmen auch Asylsuchende. Wie das zahlenmäßig genau funktionieren soll, wird noch festgelegt, aber auch der Umgang mit Migranten wird sich deutlich ändern.
7: Danke, Dieter. US-Präsident Trump hat erneut ein baldiges Rahmenabkommen mit dem Iran zur Beilegung des Krieges in Aussicht gestellt. Die Dokumente könnten noch am Wochenende in Europa unterzeichnet werden, sagte er. Aus dem Iran kam allerdings umgehend ein Dementi. Trump hatte bereits mehrfach erklärt, ein Deal mit dem Iran stehe kurz bevor. Die Verhandlungen waren zuletzt aber immer wieder ins Stocken geraten. Für das neue Förderprogramm für Elektroautos sind in den ersten drei Wochen schon mehr als 50.000 Anträge eingegangen. Die neue Förderung für E-Autos wirke, sagte Bundesumweltminister Schneider. Voraussetzung für die Förderung ist eine Zulassung des Fahrzeugs seit dem 1. Januar dieses Jahres. Die Höhe des staatlichen Zuschusses hängt von Fahrzeug, Einkommen und Familiengröße ab und kann bis zu 6.000 Euro betragen.
6: Dankeschön, David Riemer.
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6: Alles, was wir gerade noch auf der A13 und auf der A15 hatten, ist runter vom Verkehrsradar. Ihr habt also wieder freie Fahrt. Gute Nachrichten. Es gibt Blitzer allerdings. In Altdöbern am Markt ist einer aufgebaut. Und in Großbeuchow bei Tempo 30. Und noch mal auf der A13 ein Blitzer. Hier in der 120er-Zone kurz kurz hinter der Abfahrt Kalau. Wenn ihr mehr seht, dann sagt Bescheid unter der 0355 489 94 und die 5. Ach Quatsch, die Blitzeranhänger habe ich ja noch vergessen. Die will ich nicht unterschlagen hier. Heinersbrück haben wir einen Blitzeranhänger, stehen in der Forsterstraße und Cottbus sind es 3. Elisabeth-Wolf-Straße der 1. am Nordrand der 2. und in der Forsterstraße in der Barnitzer Siedlung der 3. Und jetzt sagen wir nochmal die Telefonnummer. Also wann immer ihr was seht, 0355 489 94 5. Gute Fahrt für euch.
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6: Was so irritiert, dass alle Verkehrsmeldungen runter waren vom Radar, dass ich mich jetzt wirklich gewundert habe hier im Verkehrsservice. Und ja, ich wundere mich auch, was am Wochenende alles los ist. Zur gleichen Zeit, das ist ja wirklich Wahnsinn. Ihr braucht im Prinzip gar nicht mehr nach Hause. Ihr könnt wirklich rund um die Uhr irgendwo feiern in der Lausitz. Und da ist so viel los am Wochenende, ihr werdet es gleich sehen. Wir haben nämlich Lausitz erleben XXL für euch, was tatsächlich ja fast ein XXXL ist. Bei so vielen Veranstaltungen.
4: Das ist wirklich Wahnsinn. 6:07 haben wir es jetzt am Freitag. Kommt gut rein in den Tag. Guten Morgen.
6: Guten Morgen.
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0: Sandra aus den 80ern mit ihrem Everlasting Love. Die beste Musik auf Radio Cottbus zum Wachwerden am Freitagmorgen. Gleich 7:45. Guten Morgen.
1: Morgen.
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0: Oh, ist das ein XXXL-Wochenende und dann muss man leider sagen, so ein Wetter. Oh nein.
1: Ich hoffe, es gibt doch mehr Sonne als Regen.
0: Oh, zumindest in der Vorhersage ganz schön viel Regen mit dabei und das ist für ganz schön viele Veranstaltungen richtig Murks, weil die meisten an diesem Wochenende im Juni natürlich sind draußen. Wir starten mal heute. Das Wochenende sind Rosengartenfesttage. Heute geht es im Forster Rosengarten schon früh los. Ab 9 Uhr gibt es Parkführungen, Live-Musik, eine Zauberwerkstatt macht auf und noch so viel mehr und das große Highlight dann am Samstagmorgen dann. Tim Bensko kommt nach Forst.
1: Dieses Wochenende ist auch Festwochenende zum Stadtjubiläum in Luckau. Das beginnt heute ab 14 Uhr. 3 Tage wird da 750-jährige Geschichte der Stadt gefeiert mit Festumzug, Mittelaltermarkt, Riesenrad und noch viel mehr. Und abends gibt es dann auch immer Live-Musik auf der Bühne.
0: Auch in Cottbus-Sachsendorf wird an diesem Wochenende gefeiert. Da startet heute schon ab 17 Uhr das 26. Bürgerfest mit einer großen Schaumparty. Das ist ja cool. Schaustellern und DJ sind mit dabei. Dazu gibt es am Samstag einen Seifenkissen. Und am Sonntag ist Familientag.
1: In Karlau können heute alle, die wollen, zu einem gemeinsamen Spielenachmittag im Haus der Heimatgeschichte. Geht's ab 19 Uhr los.
0: Apropos Spielen, das Koppitzer Dorffest, da startet heute ab 19 Uhr mit einem Rommé-Turnier. Am Samstag gibt's dann ein sehr buntes Programm, die dritte Koppitzer Kissenschlacht. Auch morgen dann noch Riesendart und noch viel mehr.
1: Und damit sind wir schon am Samstag angekommen. In Guben könnt ihr am Samstag schon ganz früh stöbern. Ab 9 Uhr ist dort nämlich Kindersachenflohmarkt auf dem Friedrich-Wilke-Platz.
0: Ja, oder ihr fahrt dieses Wochenende nach Kolkwitz beim Reitsportverein ist großes Sommerfest. Neben einer Fohlenschau gibt es auch Ponyreiten, Hüpfbogen und Bastelangebote. Start ist da morgen ab 9 Uhr.
1: Ja, und ihr könnt dann auch direkt in Kolkwitz bleiben. Da ist dieses Wochenende nämlich auch das Festival der Vereine. Da gibt es ganz viele Vereinsaktionen, buntes Programm drumherum und natürlich leckeres Essen.
0: In Wilmersdorf dieses Wochenende die großen Ostsee-Sportspiele. Los geht's morgen ab 10 Uhr und dann gibt es das ganze Wochenende Sport ohne Ende. Samstagabend dann die große Ostsee-Party, präsentiert von Radio Cottbus.
1: Wenn ihr Lust auf alte Ami-Schlitten habt, dann fahrt dieses Wochenende mal nach Dissen. Da steigt am Samstag das große Sommertreffen 5.0. Neben den schicken Autos gibt's Essen, Getränke und auch ein kleines Programm. Los geht's am Samstag ab 10 Uhr.
0: Ja, oder ihr schaut mal in den Lausitzer Gärten vorbei. Schon zum 17. Mal ist dieses Wochenende Tag der offenen Gärten. Da könnt ihr euch in über 20 Gärten umschauen. Los geht's da morgen ab 10 Uhr. Und welche Gärten da mitmachen, das findet ihr auf www.lausitzgarten.de.
1: Ab 11 Uhr beginnt in Cottbus am Samstag auf dem Gelände des Flugplatzmuseums der erste Veteranentag. Neben der Bundeswehr und dem Reservistenverband sind auch viele Blaulicht-Rettungs- und Hilfsorganisationen mit dabei. Eingeladen sind alle aktiven und ehemaligen Soldaten sowie Reservisten und ihre Familien.
0: Und die Brandenburger Landpartie, die ist auch an diesem Wochenende. Die 31. die startet morgen in Jenschwalde ab 11 Uhr. In Jenschwalde könnt ihr euch dann die großen Landmaschinen von Bauer Sven Ballack anschauen. Es gibt viele Leckereien vom Konsum Jenschwalde, Live-Musik, Führungen durch die Kirche, Hüpfburgen und noch ganz viel mehr.
1: Ja, und dann Samstagabend könnt ihr in Cottbus so feiern wie in alten Zeiten. Beim Cottbuser Revival treffen könnt ihr euch auf die DJs aus der alten Cottbuser Clubs freuen. Gefeiert wird an 3 Locations auf insgesamt 6 Floors in der Marie 23 und im Weltspiegel geht es ab 18 Uhr los und im Glätthaus ab 20 Uhr.
0: Sind wir beim Sonntag im pickepackevollen Wochenende, da geht die Brandenburger Landpartie in Turnow weiter. Ab 10 Uhr sind dann Tiere ausgestellt, es gibt große Fahrzeuge der Bauern und ganz viel zum Ausprobieren. Dieses Jahr auch wieder den Verdi Cup und natürlich ganz viel leckeres Essen, von frischer Wurst bis zu Plinzen ist da für jeden was dabei.
1: Unter dem Motto Gartenmagie ist diesen Sonntag auch Sommerfest im Findlingspark. Ab 10 Uhr könnt ihr in den Park, da erwartet euch dann bunter Natur- und Handwerksmarkt, eine Mineralienausstellung und Yoga auf der Wiese und noch ganz viel mehr.
0: Oder ab 14 Uhr startet das Liesgauer Familienfest, kann man auch schon vorbeigehen. Viel Leckereien gibt es für Kinder, dann eine Hüpfburg kommt dazu, Ponyreiten und einen richtigen Zauberer. Mhm. Und abends wird dann zusammen natürlich Fußball geschaut. Deutschland spielt ja am Sonntag.
1: Ja, wenn ihr noch was habt, schickt es uns per WhatsApp einfach rein an die 0355 4839 945 und ihr könnt natürlich alles nochmal nachlesen, das ganze Wochenende lang auf radiocottbus.de.
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0: Da haben wir euch sicher nicht zu viel versprochen. So viel los am Wochenende. Mhm. Macht was Schönes draus oder bleibt einfach nur zu Hause liegen, ganz wie ihr mögt. Habt ein wunderschönes Wochenende. Guten Morgen.
1: Guten Morgen.

0: 10 Minuten vor halb acht, wir schauen wieder auf die Straßen. Für euch aktuell ist da nichts zu sehen auf dem Verkehrsradar, alles frei. Wir haben aber Blitzer heute Morgen gemeldet bekommen auf der A13 Richtung Dresden. Kurz hinter der Auffahrt Karlau einer. In Altdöbern am Markt ist ein Blitzer aufgebaut und heute Morgen in Großborchow hier in der Hauptstraße bei Tempo 30. Blitzeranhänger kommen noch dazu, 4 Stück in der Lausitz, nennen wir euch gleich nach halb acht.
1: Der Blick aufs Wetter zeigt, Sonne gibt's heute eher weniger. Dafür super viele Wolken, auch immer wieder kleine Nieselregenschauer am Vormittag. Am Nachmittag soll es dann aber wieder trocken sein und Temperaturen heute bei maximal 17 Grad. Wir haben es jetzt 10 Minuten vor halb acht. Wir wünschen euch einen schönen Freitag. Kommt gut rein in den Tag mit der besten Musik jetzt. Guten Morgen.
0: Guten Morgen.
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21: Wo ist eigentlich unser Sommerwetter geblieben? Ich finde, das fehlt in den letzten Tagen bei uns in der Lausitz. Und auch heute wird es nicht wirklich sommerlich. Temperaturen in der Spitze nur bei maximal 17 Grad. Aktuell messen wir 12 in der Lausitz. Dazu größtenteils grau, es gibt nur wenig Sonne. Dafür aber auch immer wieder Nieselregen bis zum Abend. Heute in der Lausitz und genauso geht es am Wochenende auch weiter. Da ist zwar ein bisschen mehr Sonne eingeplant als heute, aber auch da weiterhin Wolken und Regen bei maximal 20 Grad.
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20: Im Prozess um eine mutmaßliche Schutzgelderpressung in Cottbus sitzt nun auch der dritte Angeklagte in Untersuchungshaft. Björn Dümke, was wissen wir dazu?
22: Der Mann wurde festgenommen und war bislang der einzige Beschuldigte ohne Haftbefehl. Die Staatsanwaltschaft begründete den Antrag im Gericht mit Verdunkelungsgefahr. Der Fall wird seit Mitte Mai am Landgericht Cottbus verhandelt. Den drei Männern wird vorgeworfen, unter anderem 5.000 Euro Schutzgeld von einem Gastronom erpresst, sowie einen weiteren Mann bedroht und geschlagen zu haben. Die Beweisaufnahme soll Ende Juni fortgesetzt werden. Lauchhammer macht Behördengänge jetzt einfacher. Erster Verwaltungs

0: Prüfung, das Bargeld mitnahm und verschwand. Diese Masche mit der angeblichen Polizeibeamten tritt in den letzten Tagen gehäuft in der gesamten Lausitz auf. Die Kriminalpolizei ermittelt und warnt vor weiteren Fällen. Gleich gibt's dazu bei den Wachermachern mehr Informationen direkt von der Polizei und danach zum Nachhören auf radiocottbus.de. Und die gute Nachricht: Am Wochenende öffnen in der Lausitz viele Höfe, Gärtnereien, Reitbetriebe und Werkstätten ihre Türen. Bei der 31. Brandenburger Landpartie sind in ganz Brandenburg 135 Gastgeber in mehr als 120 Orten dabei und natürlich auch hier bei uns in der Lausitz. Bei der Landpartie bekommt ihr einen Einblick in die moderne Landwirtschaft. Soweit das Neueste. 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
1: Dankeschön, Björn Dimke.
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1: Es rollt in der Lausitz um 7:58. Da hält euch erstmal nichts auf. Jedenfalls nichts, wovon wir wissen, außer Blitzer. Die sind natürlich auch am Freitagmorgen aufgestellt auf der A13 Richtung Dresden, kurz hinter der Auffahrt Karlau, in Altdöbern am Markt und in Großbeuchow in der Hauptstraße. Hier bei Tempo 30. Blitzeranhänger kommen noch dazu in Heinersbrück in der Forsterstraße und 3 in Cottbus in der Elisabeth-Wolf-Straße am Nordrand Richtung Siloer Landstraße und in der Barnitzer Siedlung in der Forsterstraße. Hier der Anhänger nach wie vor stadteinwärts. Sobald ihr mehr seht, sagt gerne Bescheid unter der 0355 4839 94 und die 5. Radio Cottbus wünscht euch wie immer eine gute Fahrt. Kommt gut an.
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1: Falsche Polizisten, eine Masche in der Lausitz. Ihr habt es gerade in den News gehört hier bei uns, die in den letzten Tagen immer wieder auftaucht. Und leider ist die Bande damit auch noch erfolgreich. Wie ihr euch schützen könnt und was die Polizei zu dieser Serie sagt, das besprechen wir gleich.
4: Vorher gibt es die beste Musik bei uns auf Radio Cottbus und ich habe mich schon gefreut, als ich den gesehen habe. The Clash mit Should I Stay or Should I Go, der macht gleich richtig schön wach. Und aktuell ist jetzt von Harry Styles für euch. Guten Morgen.
1: Guten Morgen.
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0: zwei völlig wackelnde Menschen in einem Radiostudio. Ich glaube, wir müssen doch mal Kameras hier anmachen.
1: Ja, vielleicht.
0: Oder? Aber dann machen wir das vielleicht nicht mehr, weil wir denken, die Leute lachen über uns, wenn wir
1: vergisst
0: hier so rumwackeln.
1: Man doch irgendwann.
0: Ach so, na gut. Dann 7.42 Uhr gleich 3:15. Guten Morgen.
1: Morgen.
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1: Stellt euch mal vor, ihr sitzt gerade im Büro auf der Arbeit oder ihr sitzt zu Hause auf der Couch, habt eigentlich gerade ganz andere Dinge im Kopf und plötzlich klingelt das Telefon, ein Polizist ist dran und erzählt euch,
3: dass eine Bande sich in der Umgebung befindet, dass dort verschiedene Straftaten verübt werden und dass die Wertgegenstände wie Schmuck oder auch Bargeld geprüft werden müssten und deswegen der ein oder andere Polizist dann eben vorbeikommt, um diese Gegenstände zu sichten oder auch sicherzustellen.
0: Ja, und dann klingelt es bei euch plötzlich an der Haustür. Da steht dann tatsächlich ein Mensch in Polizeiuniform und will Schmuck und Geld von euch sicherstellen, damit nichts von der bösen Bande geklaut werden kann.
1: Genau das ist diese Woche öfter passiert hier in der Lausitz, in Forst, in Spremberg, in Wiesengrund und auch in Kolkwitz waren Betrüger unterwegs, die sich als Polizisten ausgegeben haben.
0: Ja, bei den meisten Versuchen waren die falschen Polizisten zum Glück nicht erfolgreich, aber in Kolkwitz hat es dann leider doch mal geklappt. Eine 82-jährige Frau hat den Tätern tatsächlich eine ganze Menge Bargeld und Schmuck gegeben. Der Schaden hier fünfstellig.
1: Das ist natürlich richtig bitter, aber solche Betrüger, die sind ja immer wieder hier in der Lausitz unterwegs. Christian Nüssler ist Pressesprecher der echten Polizei und ihn ärgern solche Vorfälle natürlich.
3: Tatsächlich würde das die Polizei niemals machen. Also wir würden niemals vor der Haustür auftauchen, um in die Wohnung zu gelangen, um dort Wertgegenstände zu sichten. Noch würden wir telefonisch irgendwelche Daten wie Kontonummern oder dergleichen erfragen. Wir wollen einfach gerne die Bevölkerung davor warnen, dem einen oder anderen Betrüger dort auf den Leim zu gehen.
0: Ja, das Gefährliche ist leider, diese Betrugsanrufe, die klingen oft sehr, sehr glaubwürdig und echt. Die Täter, die sind da wirklich perfekt drin, die wissen, was sie tun. Und vor allem ältere Menschen, die tappen da schnell in die Falle und deshalb warnt Christian Nüssler.
3: Seien Sie bitte vorsichtig, lassen Sie niemanden in Ihre Wohnung und auch wenn ein Telefonanruf erfolgt, notieren Sie sich die Nummer, von wem dieser Tatverdächtige tatsächlich angerufen hat. Rufen Sie gerne die 110 an, um sich da nochmal weitere Hinweise zukommen zu lassen, um auch die Seriosität dieses Sachverhalts prüfen zu lassen. Und im Zweifelsfall geben sie erstmal nichts heraus.
1: Falsche Polizisten waren diese Woche wieder in der Lausitz unterwegs. Teilweise waren sie sogar erfolgreich und mit ihren Betrugsmaschen. Falls ihr auch mal so einen Anruf bekommt, hört am besten auf euer Bauchgefühl. Denn wenn einem sowas schon komisch vorkommt, dann meistens nicht ohne Grund.
0: Ja, vor allen Dingen auch aufpassen auf die älteren Familienmitglieder. Ne? Immer drüber sprechen, da warnen, das macht die Polizei nicht. Da kommt keiner und holt deinen Schmuck zu Hause ab, Oma. Das ist wirklich etwas, da müssen wir alle gegenseitig aufeinander aufpassen hier bei uns gerade. 7.45 Uhr, 7:45, guten Morgen.
1: Morgen.
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0: Mittwochs nach Reifverdacht, 7.47 Uhr. Wir haben aktuell nichts auf den Straßen, was wir euch berichten können. Keine Staus oder Verkehrsbehinderungen, außer Blitzer. Die haben wir natürlich. Und da ist gerade was von Katrin reingekommen. Guten Morgen, Katrin.
1: Guten Morgen, guten Morgen. Hier ist die Katrin. Ich möchte einen Blitzer in Drachhausen am Kindergarten melden. 30er-Zone. Ich wünsche euch einen schönen Tag. Tschüss.
0: Tschüss, Katrin. Vielen Dank fürs Reingeben auf der A13 Richtung Dresden. Kurz hinter der Auffahrt Karlau auch noch ein Blitzer heute Morgen. Dann in Altdöbern am Markt einer aufgebaut und in Großbeuchow in der Hauptstraße hier in der 30er-Zone. Blitzeranhänger kommen noch 4 Stück dazu in der Lausitz. Die nennen wir euch nach 8.
2: Im Wetter aktuell mal ein bisschen Sonne über Cottbus. Da gibt es gerade eine kleine Wolkenlücke. Genießt das gerne. Sonne ist heute rar. Es gibt eher sehr viele Wolken. Zwischendurch auch ein bisschen Regen und Temperaturen heute bei maximal 17 Grad. Gleich unser Frühsport hier auf Radio Cottbus vor der besten Musik. Sportfreunde Stiller, Applaus, Applaus. Wir haben es jetzt 12 Minuten vor 8. Guten Morgen.
0: Geben wir uns mal ein bisschen Beifall hier.

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2: Das Sportupdate auf Radio Cottbus immer um diese Uhrzeit am Morgen. Wir schauen in den Sport in der Lausitz zusammen mit Björn Dümke. Womit fangen wir denn an? Was hast du uns mitgebracht?
3: Bosso Spremberg habe ich euch mitgebracht vom KSC Asahi Spremberg, denn da hat sich bei der 100. deutschen Meisterschaft der Männer und Frauen Nicole Starkhoff ordentlich durchsetzen können. Sie musste leider in die Hoffnungsrunde, da sie die zweite Runde verloren hat. Da hat sie sich dann aber wieder bis hoch kämpfen können und am Ende Bronze mit nach Hause nehmen können. Ist übrigens ihre 6. Medaille bei den deutschen Meisterschaften im Judo.
4: Oh, wow. Sehr gut, oder richtig cool. Glückwunsch. Und ist auch immer schön, so Medaillen zu Hause zu haben. Ich habe auch welche aus meiner Jugendzeit. Da war ich immer sehr erfolgreich.
2: In welcher Sportart?
4: Ganz viel Leichtathletik und auch so Hochsprung. Ich war mal eine Sportskanone, aber ist lange her.
3: Da kannst du ja vielleicht noch ein paar mehr gewinnen bei den Ostseesportspielen. Dieses Wochenende, morgen Sonntag, gibt es da im Apex Ostseesportpark und auf dem Möbelhöfner Parkplatz die mittlerweile 6. Ostseesportspiele. 20 verschiedene Sportarten, ordentlich was zu erleben und das Ganze mit einem kostenlosen Shuttle vom Cottbuser Hauptbahnhof.
4: Boah. Das klingt richtig gut. Hast du noch was für uns?
3: Es gibt auch noch ein Kader-Update bei Energie Cottbus. Leonardo Bittencourt, der kehrt zurück nach Cottbus.
2: Der verlorene Sohn kommt sozusagen zurück. Er hat ja da mal angefangen beim FC Energie, sein Papa auch gespielt, Franklin Bittencourt. Und jetzt kommt er zurück nach über 300 Bundesligaspielen. Ich glaube, alle Energiefans können sich darauf freuen. Nächste Zweitligasaison mit Leonardo Bittencourt. Dankeschön, Björn, für die Infos. Gerne.
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13: Es ist grau in der Lausitz, wir haben super viele Wolken mit dabei. Es sieht jetzt erstmal trocken aus gerade, aber ich kann sagen, da kommen im Laufe des Tages noch ein paar Schauer mit dazu, besonders dann später ab Abend. Temperaturen steigen dazu heute auf maximal 16 Grad. Und der Blick aufs Wetter am Wochenende zeigt, es wird zwar ein bisschen wärmer, aber auch da Temperaturen technisch eher grau bei uns in der Lausitz. Viele Wolken, ein bisschen Regen, aber mehr Sonne als heute.
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14: Mit Björn Dümke. Guten Morgen. Gute Nachrichten für Autofahrer in Lübbenau. Der Bahnübergang an der Berliner Straße soll heute gegen 16 Uhr wieder für den Verkehr freigegeben werden. Darüber berichtet die Lausitzer Rundschau und beruft sich auf Angaben des Wasser- und Abwasserzweckverbands Karlau. Seit Ende April war die Strecke wegen Bauarbeiten nur für Fußgänger und Radfahrer passierbar. Grund war die Erneuerung einer fast 100 Jahre alten Trinkwasserleitung aus Grauguss. Statt der vorgesehenen 7 Wochen dauerte die Baustelle nun nur rund 4 Wochen.
15: Dankeschön, Björn Dümke. Mehr Lausitz-News für euch dann gleich wieder um 8:30. Jetzt gibt's die Weltnachrichten.
16: Ich bin David Riemer. Das heftig umstrittene Sparpaket der schwarz-roten Koalition bei den Gesundheitsausgaben startet ins parlamentarische Verfahren. Ministerin Wagen bringt heute ihren Entwurf in den Bundestag ein, der die gesetzlichen Krankenkassen finanziell entlasten und damit höhere Zusatzbeiträge verhindern soll.
17: Um über 16 Milliarden Euro sollen die gesetzlichen Kassen im kommenden Jahr entlastet werden. Vor allem mit Ausgabenbremsen bei Arztpraxen, Krankenhäusern und Pharmabranche. Auch sollen zum Beispiel Zuzahlungen für Medikamente steigen. Verantwortungsloses Kürzen kritisiert zum Beispiel die Deutsche Krankenhausgesellschaft und warnt vor spürbaren Folgen für die Patienten. Allerdings, es könnte sein, dass die Sparpläne noch gar nicht reichen, weil das Minus der Krankenkassen noch größer als zunächst gedacht ausfallen könnte. Aus Berlin, Thomas Thonfeld.
16: Heute treten die strengeren Migrationsregeln der europäischen Asylreform in Kraft. Dadurch sollen Schutzsuchende zwischen den Mitgliedsländern solidarischer verteilt und Asylverfahren schneller abgewickelt werden. Außerdem gelten neue Regeln für als sicher deklarierte Herkunftsstaaten.
18: Die neuen Regeln bedeuten Folgendes. Grundsätzlich wird an den EU-Außengrenzen kontrolliert. In Deutschland werden deswegen an den großen Flughäfen wie Berlin, Frankfurt, München oder Düsseldorf Zentren eingerichtet, in denen Migranten bleiben müssen. Und zwar dann, wenn sie aus Ländern mit einer Anerkennungsquote von weniger als 20% kommen. Oder wenn sie keine Papiere haben oder als Gefährder gelten. Dort können sie bis zu 3 Monate festgehalten werden. Außerdem sollen Abschiebezentren außerhalb der EU geschaffen werden, aber mit deren Einrichtung wird es noch etwas dauern. Aus Brüssel, Edith Ebeling.
16: US-Präsident Trump stellt erneut ein baldiges Rahmenabkommen mit dem Iran zur Beilegung des Krieges in Aussicht. Man habe eine großartige Einigung erzielt, die Dokumente könnten noch am Wochenende in Europa unterzeichnet werden, sagte Trump im Weißen Haus. Aus dem Iran kam allerdings umgehend ein Dementi. Trump hatte bereits mehrfach erklärt, ein Deal mit dem Iran stehe kurz bevor. Die Verhandlungen waren zuletzt aber immer wieder ins Stocken geraten. Die Fußball-WM in den USA, Kanada und Mexiko ist gestartet. Das Eröffnungsspiel hat Mexiko gegen Südafrika 2:0 gewonnen. Anschließend hat Südkorea gegen Tschechien einen Rückstand gedreht und ist mit einem 2:1 ins Turnier gestartet. Mit 48 Teams ist es die größte WM aller Zeiten. Die deutsche Nationalmannschaft startet am Sonntag gegen Curaçao in die WM.
15: Dankeschön, David Riemer.
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15: Achtung auf der A13 Richtung Dresden zwischen Baruth und Starkow sind Reifenteile auf der Autobahn. Der linke Fahrstreifen, der ist sogar blockiert. Bitte fahrt hier vorsichtig. Es wird geblitzt auf der A13 Richtung Dresden. Kurz hinter der Auffahrt Karlau in Altdöbern am Markt ein Blitzer. In Großborchow einer aufgebaut. In der Hauptstraße hier eine 30er-Zone und noch in einer 30er-Zone wird geblitzt in Drachhausen heute Morgen, hat uns gerade Katrin gemeldet. Blitzeranhänger stehen in Heinersbrück in der Forsterstraße und in Cottbus 3 Stück, einer in der Elisabeth-Wolf-Straße, einer am Nordrand Richtung Siedower Landstraße und einer in der Forsterstraße stadteinwärts hier in der Barnitzer Siedlung. Habt ihr mehr zu melden, habt noch was gesehen, dann sagt gerne Bescheid unter der 0355 4839 94 und die 5 am Telefon oder auch per WhatsApp. Radio Cottbus wünscht euch eine gute Fahrt.
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15: Landpartie am Wochenende. Vielleicht zieht's euch raus aufs Land, dann seid am Wochenende mit dabei. Es gibt so viele Bauernhöfe, die am Wochenende aufmachen und ihre Arbeit und ihre Produkte zeigen. Unter anderem auch in Jenschwalde und in Turnow. Jenschwalde hat sogar an beiden Tagen offen, am Samstag und am Sonntag. Und was da so los ist und warum ihr unbedingt dabei sein solltet und mal in Jenschwalde vorbeischauen solltet am Konsum, das besprechen wir gleich.
13: Vorher gibt es die beste Musik zum Wachwerden bei uns auf Radio Cottbus. 2 Hits am Stück. Jetzt wären es 8.06 Uhr. Guten Morgen.
15: Guten Morgen.
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0: Fleetwood Mac mit ihrem Little Eyes aus den 80ern um gleich 9, 8 Uhr und 13. Und um diese Uhrzeit haben wir einen richtig schönen Tipp fürs Wochenende für euch. Guten Morgen.
1: Morgen.
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1: Dieses Wochenende wahnsinnig viel los bei uns in der Lausitz. Unter anderem ja auch die 31. Landparty. Die 31. Brandenburger Landparty. Und dafür schalten wir jetzt einmal rüber zu Martin vom Konsum in Jenschwalde. Guten Morgen erstmal, Martin. Ich höre schon, bei dir im Hintergrund ist ein bisschen was los. Wir wollen heute nochmal über die 31. Brandenburger Landpartie sprechen. Und du hast die letzten Male schon erzählt, so richtig der Hauptorganisator davon ist ja der Bauer Sven Ballack vom Bioagrarbetrieb Sven Ballack.
3: Einen wunderschönen guten Morgen erstmal, Luca. Und ja, mit dem Sven haben wir das so vor 2 Jahren mal ins Leben gerufen. Da haben wir beide zusammengesessen und der hat gesagt, wollen wir nicht beide bei der Landpartie mitmachen? Und in den letzten 2 Jahren sind eben immer mehr Leute dazugekommen, die eben mitmachen. Und ja, so ist das entstanden.
1: Der wird da ja auch wieder seine Fahrzeuge und sowas ausstellen, ne?
3: Genau, ja. Sven wird seine ganzen Trecker stellen, seine ganzen Erntemaschinen, die werden alle mit dastehen. Tiere werden ausgestellt sein. Kommt natürlich auch immer aufs Wetter drauf an. Voriges Jahr hatten wir das Problem, dass es so heiß war, dass wir die Tiere nicht ausstellen konnten. Hm. Dieses Jahr sieht es ja danach aus. Aber Tiere sind natürlich immer Lebewesen, da muss man immer ein bisschen vorsichtig sein.
1: Ja, auf jeden Fall. Kann man sich sonst aber da in die Trecker und in die Maschinen auch mal reinsetzen? Das sieht man ja selten sowas von Namen.
3: Na klar, da wird das Sven auch mit da sein, der wird das auch zeigen. Wir haben auch rundherum Leute, die wirklich in der Landwirtschaft arbeiten, die das auch zeigen können.
1: Ansonsten ist ja an dem Wochenende aber nicht nur bei dem Bauern Sven Ballack und bei dir was los. Es wird ja in ganz Jenschwalde gefeiert und das ja am Morgen, am Samstag und dann nochmal am Sonntag weiter, ne?
3: Genau. Wir wollen oder haben uns entschlossen, beide Tage dieses Jahr mitzumachen.
1: Und da ist super viel los in ganz Jenschwalde. Ich habe gesehen, es gibt Programme für die ganze Familie mit Führungen, mit Hüpfburgen und natürlich auch mit leckerem Essen von dir, ne? Von Konsum Jenschwalde. Und das ist jetzt, glaube ich, auch der springende Punkt. Was tischt ihr dann auf? Was kann man bei euch essen?
3: Wir wollen sogar leckere Gulaschsuppe oder ja, so eine Gulaschsuppe von dem Biorind machen. Dann wollen wir Schnitzel anbieten, da wird es Eis geben, selbstgemachten Kartoffelsalat, dann wird es Plinze geben, Kuchen geben, ach, geräucherten Fisch, ach, ich kann gar nicht alles aufzählen.
1: Es gibt ja am Wochenende nicht nur bei euch in Jenschwalde die Brandenburger Landpartie, die wird ja auch noch zum Beispiel in Turnow gefeiert, da nur am Sonntag. Aber warum sollte man denn eigentlich unbedingt bei euch in Jenschwalde mal einen Abstecher einlegen?
3: Man sollte überall, auch nach Turnow natürlich, weil wir auch viele Produkte aus Turnow haben, auch von Dardi. Ja, die Leute sollen einfach überall, die sollen sich alles angucken. Dafür ist es ja da, die Landpartie, dass wirklich das nicht vergessen wird, wo die Produkte herkommen. Zu uns soll man kommen, weil es sehr klein und schnucklig ist und dann gleich danach nach Turnow fahren, weil in Turnow, da findet auch noch das Fußballspiel statt. Da sieht man auch genau die Sachen, die wir hier verkaufen, wo die produziert werden, wie die produziert werden. Das kann man sich anschauen. Also ich denke, es ist ein riesengroßes, schönes Netzwerk, was in Brandenburg entstanden ist und viel weiter entsteht. Und ja, deswegen arbeiten wir auch mit dem Sven Ballack sehr gut zusammen und mit anderen Produzenten.
1: Also unbedingt hingehen zur 31. Brandenburger Landpartie dieses Wochenende. Von 11 bis 16 Uhr könnt ihr da in Jenschwalde vorbeischauen. Ich hoffe, das Wetter spielt mit und ich wünsche euch natürlich ganz viele tolle Gäste und ein schönes Wochenende. Danke Martin für die ganzen Infos.
3: Danke Luca.
0: Ein Tipp von Radio Cottbus fürs Wochenende. Also die Brandenburger Landpartie geht vorbei im Konsum in Jenschwalde. 8 Uhr und 16, 17 sogar jetzt. Kurz nach 8:45 Uhr. Habt einen schönen Freitag und vor allem ein schönes Wochenende. Guten Morgen.
1: Morgen.

0: 11 Minuten vor 9, der Blick auf die Autobahn, auf die A13 Richtung Dresden. Da ist zwischen Barut, Mark und Starkow die linke Fahrspur blockiert. Es sind Reifenteile auf der Autobahn. Bitte fahrt hier ganz besonders vorsichtig. Und Blitzer heute Morgen gemeldet auch auf der A13 Richtung Dresden. Kurz hinter der Auffahrt Karlau einer. In Altdöbern am Markt steht noch ein Blitzer. Dann in Großborchow in der Hauptstraße bei Tempo 30. Und auch in Drachhausen. Auch hier eine 30er-Zone. Die Blitzeranhänger nennen wir euch gleich nach halb.
1: Im Wetter kann ich heute leider keine Sonne ansagen. Dafür sind einfach zu viele Wolken in der Lausitz. Dazu auch immer wieder Regen möglich, besonders später ab Nachmittag dann. Und Temperaturen gibt es dazu heute bei maximal 17 Grad. Wir wünschen euch einen schönen Freitag. Ihr hört die Wachermacher zum Wachwerden am Freitag. Guten Morgen.
0: Guten Morgen.
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2: Luca, wenn du irgendwann mal deinen 750. Geburtstag feiern würdest, das würdest du doch ein bisschen größer machen,
3: na,
2: oder?
3: Aber hallo, da wäre aber Party angesagt, vielleicht für Wochen.
2: Ja, und eine ganze Stadt feiert an diesem Wochenende genau diesen ganz großen Geburtstag und das darf dann ruhig mal ein bisschen größer werden und das passiert gerade in Luckau.
3: Ja, unsere Zahl des Tages heute also die 750, denn so viele Jahre ist es her, dass Luckau zum ersten Mal urkundlich erwähnt wurde und dieses Jubiläum wird jetzt eben mit einem Festwochenende gefeiert.
2: Ja, das Highlight ist am Sonntag der große Festumzug durch die Innenstadt. Mehr als 1400 Menschen werden da mitmachen, Vereine, Schulen, Kitas, Unternehmen, viele Ehrenamtliche, die ziehen dann gemeinsam durch die Stadt.
3: Ja, aber der Festumzug, der ist nur ein Teil des Programms. Schon heute geht es ja in Luckau los. Es gibt Live-Musik, Tanzen, Mittelaltermarkt, Ausstellungen, Riesenrad und ganz viele Mitmachangebote für die ganze Familie.
2: Also wenn ihr mit den Luckauern feiern wollt, dann schaut da unbedingt vorbei an diesem Wochenende. Die 750, heute unsere Zahl des Tages für 750 Jahre Luckau. Sagen wir herzlichen Glückwunsch zum großen Geburtstag, der an diesem Wochenende mit einem ganz großen Festwochenende gefeiert wird.
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3: Gleich gibt's noch ein neues aus der Lausitz bei uns in den Lausitz News. In der besten Musik jetzt erstmal Zoe Wees für euch. Habt einen schönen Freitag, guten Morgen.

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12: Ich würde ja gern schönes Sommerwetter ansagen, aber ich will auch nicht lügen. Deswegen verrate ich euch die Wahrheit. Es bleibt weiterhin grau, heute auch in der Lausitz. Ich habe aber gesehen, der Regen, der verschiebt sich aktuell immer weiter nach hinten. Also gute Chancen, dass es heute doch tagsüber trocken bleibt und erst ab Abend anfängt zu regnen. Am Wochenende dann auch immer wieder Schauer eingeplant. Es ist grau, aber es gibt deutlich mehr Sonne als heute und Temperaturen bei 20 Grad.
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11: Gute Nachrichten für Autofahrer in Lübbenau. Heute Morgen, Björn Dümke, worauf können die sich freuen?
13: Der Bahnübergang an der Berliner Straße, der soll heute gegen 16 Uhr wieder für den Verkehr freigegeben werden. Darüber berichtet die Lausitzer Rundschau und beruft sich auf Angaben des Wasser- und Abwasserzweckverbands Karlau. Seit Ende April war die Strecke wegen Bauarbeiten nur für Fußgänger und Radfahrer passierbar. Grund war die Erneuerung einer fast 100 Jahre alten Trinkwasserleitung aus Graugoss. Statt der vorgesehenen 7 Wochen dauerte die Baustelle nun nur rund 4 Wochen. 100 Jahre wird der Imkerverein Dissen und Umgebung e.V. Und zurzeit kümmern sich da 130 Mitglieder um ca. 700 Bienenvölker. Das Jubiläum wird im Rahmen der Brandenburger Landpartie dieses Wochenende gefeiert. Auf dem Spreeauenhof in Dissen das Ganze. Neben viel Biologieunterricht für die Kids gibt's auch Musik durch die Na-Und-Band. Der mittlerweile zweite Cottbusser Präventionspreis ist gestern verliehen worden. 8 Projekte hatten sich da beworben. Den ersten Platz hat das Carpe-Cook der Diakonischen Kinder- und Jugendhilfe Cottbus erreicht. Sozialarbeiter und Projektleiter Florian Kunze über die Projektidee.
14: Wir haben uns das Projekt damals überlegt, weil wir festgestellt haben, dass alltägliche Skills teilweise bei Kindern und Jugendlichen fehlen, wo es schon beginnt bei der Zubereitung von Nudeln oder auch Reis. Dann haben wir gesagt, okay, wie können wir das vielleicht versuchen, ganz niederschwellig mit umzusetzen? Und dadurch ist die Idee entstanden, gemeinsam zu kochen.
13: Und dafür gab es jetzt 2.500 Euro Preisgeld. Den zweiten Platz teilen sich die Bürger Wiese Sando und Yoga bei Juliane. Der Cottbusser Präventionspreis wird durch eine Jury im Rahmen der Cottbusser Präventionswoche vergeben. Und die gute Nachricht: Am Wochenende öffnen in der Lausitz viele Höfe, Gärtnereien, Reitbetriebe und

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1: Auf der A13 Richtung Spreewald-Dreieck zwischen Baruth und Starkow. Reifenteile auf der Autobahn. Der linke Fahrstreifen ist blockiert. Bitte fahrt hier unbedingt vorsichtig. Und aktuell haben wir dichten Verkehr auf der B169 zwischen der Hermann-Löhn-Straße in Cottbus und der Cottbuser Innenstadt. Hier ungefähr 5 Minuten länger einplanen. Es wird geblitzt auf der A13 Richtung Dresden. Hier kurz hinter der Auffahrt Karlau heute Morgen. Dann in Altdöbern am Markt steht der Blitzer. Auch noch einer in Großbolchow in der Hauptstraße und auch noch einer in Drachhausen hier in der 30-Zone. Blitzeranhänger kommen dazu in Heinersbrück in der Forsterstraße und die 3 in Cottbus in der Elisabeth-Wolf-Straße in der 30er-Zone, dann am Nordrand Richtung Siedower Landstraße und in der Branitzer Siedlung Forsterstraße hier stadteinwärts. Wann immer ihr mehr seht, sagt gerne Bescheid. 0355 4839 945 ist die Nummer dafür. Radio Cottbus wünscht euch eine gute Fahrt.
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1: Bald ist wieder Schulanfang. Ganz verrückt, dass wir jetzt schon darüber sprechen, wo noch nicht mal Sommerferien sind. Aber manche Sachen, die brauchen natürlich auch ein bisschen Vorbereitungszeit. Und diese Sache hier in Karlau, die braucht wirklich eine ganz schön lange Vorbereitungszeit. Was die Karlauer planen für den Schulanfang in diesem Jahr und warum sie eure Hilfe brauchen, darüber sprechen wir gleich.
3: Vorher gibt's neue Musik von Austis. The Art of Letting Go ist ihr neuester Hit. Und den spielen wir jetzt für euch. Kommt gut an den Freitag. Guten Morgen.
1: Guten Morgen.
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0: Radio Cottbus am Freitagmorgen gleich 3:09. Ihr werdet wach mit uns Wachermachern. Guten Morgen.
1: Morgen.
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0: Bald sind Sommerferien. Eigentlich wollen wir lieber darüber sprechen, ne? Also zumindest die Kinder wollen das gerne. Aber irgendwann werden auch diese Sommerferien wieder zu Ende sein. Und dann heißt es wieder ins neue Schuljahr. Und das heißt es auch in Karlau für ungefähr 60 Kinder, die zum allerersten Mal dann im August in die Schule gehen werden.
1: Wir haben gerade einen Gast bei uns im Studio, und zwar die Franzi, die ist die Vorstandsvorsitzende des Schulfördervereins Karlau e.V. Guten Morgen erstmal.
3: Guten Morgen, ihr Lieben.
0: Danke. Guten Morgen, du hast uns Geschenke mitgebracht.
1: Ja, erstmal Dankeschön.
0: Die kann man natürlich jetzt im Radio nicht sehen, aber es sind so Trinkflaschen und da sind sogar unsere Namen drauf. Also mein Name ist drauf.
1: Ja, meiner ist auch auf meiner Flasche drauf.
0: Sehr schön. Also lieben Dank für dieses schöne Geschenk. Vielen Dank. Ja, und da steht auch richtig groß drauf, Schulförderverein Karlau e.V. Und was macht ihr denn da Schönes in eurem Schulförderverein? Schule fördern, nehmt man?
3: Mitunter, genau. Also die Kinder, unter anderem auch die Eltern. Wir finanzieren, oder beziehungsweise es ist eine Vollfinanzierung der Hausaufgabenhefte. Mhm. Jedes Jahr der Erstklässler, die bei uns eingeschult werden. Wir finanzieren die Anmeldegebühr für den Känguru-Wettbewerb und für die Big Challenge, die jedes Jahr stattfindet. Wir unterstützen Eltern, die es vielleicht finanziell gerade nicht so gut haben. Die können gerne zu uns kommen und auch da helfen wir. Wir helfen auch den Lehrern, Kontakte, besonders bezüglich für Busfahrten oder ähnliches. Mhm. Manchmal hat man da ja auch den einen oder anderen Kontakt, was die Lehrer vielleicht nicht haben, und unterstützen da auch.
0: Ja, was sind das für Leute, die bei euch mitmachen? Alles Eltern oder wer macht da mit?
3: Es sind hauptsächlich Eltern, genau. Ja. Wir haben auch noch zwei aktive Lehrer mit dabei, einen nicht mehr aktiven Lehrer, und ansonsten sind es alles Eltern.
1: Ja. Ihr habt euch ja auch was richtig Schönes einfallen lassen. Das gab es letztes Jahr zum ersten Mal, habe ich gesehen, das Schulstartfest. Was steckt da dahinter?
3: Genau, wir haben letztes Jahr kam uns die Idee, wie können wir mehr auf uns aufmerksam machen. Nadine, Michael und ich, wir bilden ja zusammen den Vorstand. Und genau, wir wollen ein bisschen sichtbarer werden für die Eltern oder auch für die Allgemeinheit. Deswegen gibt es auch einen Instagram-Kanal und ähnliches. Und dann haben wir uns überlegt, das wäre doch eigentlich ganz cool, so ein Fest zu veranstalten. Letztes Jahr ein bisschen kleiner, da hatten wir aber auch schon eine sehr, sehr große Tombola mit 300 Losen. Es gab keine Nieten, was ist auch in diesem Jahr, ist es genauso. Aktuell haben wir eingepackt und auch handgeschrieben 565 Lose, sind aber noch nicht ganz fertig, weil vieles ist im Ehrenamt, vieles passiert nebenbei und an den Wochenenden. Und genau, da ist noch ein bisschen was offen, was noch verpackt und geschrieben werden muss. Und in diesem Jahr haben wir das Besondere, dass die Sängerin oder Musikerin Senta zu uns kommen wird. Mhm. Die hat einen Instagram-Aufruf gemacht, dem sind wir gefolgt. Und ja, die hat tierisch Bock, vorbeizukommen.
0: Also habt ihr gewonnen quasi?
3: Ja, wir haben einfach angeschrieben. Ja. Ne, und genau, und dann hat sie gesagt gehabt, okay, wann habt ihr das vor? Wir so, ja, zu unserem Schulstartfest wäre ja ganz klasse. Und dann hat sie gesagt, ja, sie kommt.
0: Das ist schön, sehr, sehr schön. 565 Lose, da will man ja schon hinkommen, um irgendwas zu gewinnen.
1: Ja. Davon.
0: Aber ihr braucht aber auch noch ein bisschen Unterstützung, habe ich
3: ja
0: gehört.
3: Das wäre ganz toll. Also wir haben schon tolle Unterstützer, verschiedene Firmen aus der Region, egal ob Sachspenden oder Geldspenden, da kam schon viele auf und zu. Genau, aber jeder, der noch irgendwie gerne unterstützen möchte, meldet euch gerne bei uns.
0: Ja, gibt den Instagram-Kanal, hast du vorhin gesagt, da findet man euch.
3: Ja, wir haben auch eine eigene Homepage.
1: Und ansonsten auf jeden Fall auch hingehen zum Schulstartfest.
3: Unbedingt.
1: Am 29. August ist das. Und wann geht's los? Genau.
3: Um 11 bis 18 Uhr.
1: Mhm.
3: Genau, und nachdem Senta aufgetreten ist, wir teilen auch die Tombola, es wird nicht alles zur gleichen Uhrzeit stattfinden, sodass jeder die Möglichkeit hat. Und dann kommt noch eine Kinderanimateurin, die macht noch 3 Stunden Programm, Kinderschminken, Hüpfburg, alles da.
0: Sehr schön, also eine schöne Idee. Ich habe noch nie davon was gehört in der Lausitz, dass jemand anderes das macht. Da seid ihr wahrscheinlich die ersten und einzigen. Schulstartfest in Karlau. Eine schöne Idee von den Karlauern. Am 29. August ist das soweit. Danke, Franzi, dass du da warst. Und dann wünschen wir euch schon jetzt ganz, ganz viele Besucher.
3: Dankeschön.
1: 8:47 Uhr, jetzt hört die Wachermacher am Freitag. Guten Morgen.
0: Morgen.
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0: 10 Minuten vor 9. Wir schauen für euch auf die Straßen, auf der Autobahn, auf der A13 gibt es eine Meldung zwischen Barut und Starkow. In Richtung Dresden sind Reifenteile auf der Autobahn. Der linke Fahrstreifen ist sogar blockiert. Fahrt hier unbedingt vorsichtig. Die Blitzer vom Freitag auch auf der A13 Richtung Dresden, hier kurz hinter der Auffahrt Karlau. In Altdöbern am Markt wird geblitzt. In Großborchow in der Hauptstraße bei Tempo 30 und nochmal bei Tempo 30 heute Morgen in Drachhausen. Blitzeranhänger nennen wir euch gleich nach 9.
1: Im Wetter heute wenig Sonne mit dabei, dafür sehr viele Wolken. Es bleibt tagsüber trocken, erst ab Abend zieht Regen durch und Temperaturen steigen heute auf maximal 17 Grad. Gleich gibt es auch die Pollenflugvorhersage hier auf Radio Cottbus. Wir haben es jetzt 9 Minuten vor 9. Guten Morgen.
0: Guten Morgen.
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0: Musik aus Deutschland. Clock, clock, out of the dark. Um 9:05. Ihr hört die Wachermacher am Freitagmorgen. Guten Morgen.
1: Guten Morgen.
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1: Also so viel schwirrt er heute nicht durch die Lausitz. Es sind nur 4 verschiedene Pollenarten und die schwirren zum Glück auch nicht besonders stark. Wir haben ganz schwach heute Wegerich und Roggenpollen. Dazu kommt dann auch noch Gräser und Ampfer. Die sind ein ganz kleines bisschen stärker unterwegs. Und wir wissen ja auch, das sind Pollen, die begleiten uns auf jeden Fall noch den ganzen Sommer über. Aber heute eben nicht so stark. Ich hoffe, ihr kommt gut durch den Freitag.
0: Wir bringen euch gleich wieder auf den aktuellen Stand. Es gibt Nachrichten, Wetter und Verkehr 9:00. Jetzt haben wir es 9:04, 8:56 am Freitag. Kommt gut rein in euren Freitag. Guten Morgen.
1: Morgen.
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1: Gute Nachricht, das mit dem Regen, das verschiebt sich immer weiter nach hinten. Soll jetzt tagsüber größtenteils trocken bleiben. Regen gibt's erst ab Abend. Schlechte Nachricht, auch heute eher weniger Sonne eingeplant. Super viele Wolken über der Lausitz und Temperaturen aktuell bei 15 Grad, steigen heute auch nur noch auf maximal 16. Der Blick aufs Wochenende zeigt, auch da ist es super wechselhaft. Es gibt zwar mehr Sonne als heute, aber auch da weiterhin Wolken und Regen und Temperaturen bei maximal 20 Grad.
2: Es ist 9:00.
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13: Ich bin David Riemer. Das heftig umstrittene Sparpaket der schwarz-roten Koalition bei den Gesundheitsausgaben startet ins parlamentarische Verfahren. Ministerin Wagen bringt heute ihren Entwurf in den Bundestag ein, der die gesetzlichen Krankenkassen 2027 um mindestens 16,3 Milliarden Euro entlasten und damit höhere Zusatzbeiträge verhindern soll. Auf Versicherte kommen unter anderem höhere Zuzahlungen für Medikamente zu. Mehr Schutz für Betroffene häuslicher Gewalt. Der Bundesrat will heute den Weg für die elektronische Fußfessel bei besonders gefährlichen Tätern freimachen. Das Gesetz orientiert sich an einem Modell aus Spanien und soll Gerichten neue Möglichkeiten zum Schutz von Opfern geben.
14: Die Idee dahinter: Die Polizei soll nicht erst eingreifen, wenn ein Täter schon vor der Tür steht. Trägt er eine elektronische Fußfessel, können verbotene Annäherungen früh erkannt und es kann früh eingegriffen werden. In besonders gefährlichen Fällen sollen Betroffene auf Wunsch sogar ein eigenes Gerät bekommen, das vor einer Annäherung warnt. Außerdem können Gerichte Täter künftig zu Antigewalttrainings oder Beratungen verpflichten. Hintergrund sind die seit Jahren steigenden Zahlen bei häuslicher Gewalt. Zoe Tassovali, Nachrichtenredaktion.
13: Heute kommt es an der Wall Street zum größten Börsengang aller Zeiten. Elon Musks Weltraumfirma SpaceX verkauft Aktien zum Ausgabepreis von $135 pro Stück. Das Unternehmen verspricht sich Einnahmen in Höhe von 75 Milliarden Dollar. Tina Eck in den USA, lohnt es sich für private Kleinanleger da einzusteigen?
15: Es ist auf jeden Fall ein hochspekulatives Abenteuer. SpaceX macht ja trotz starker Umsätze immer noch Milliardenverluste und die hohe Bewertung setzt extrem optimistische Zukunftserwartungen voraus. Es muss wirklich gut laufen. Zudem ist es ein ziemlich fetter Ausgabepreis mit $135 pro Aktie. Experten warnen vor einer möglichen Überbewertung, weshalb der Kurs nach Handelsstart dann unter Druck geraten könnte. Also, große Risikobereitschaft und ein dickes Fell sind nötig. Man sollte auf jeden Fall auch Verluste verkraften können.
13: Vielen Dank, Tina Eck. Die Fußball-WM in den USA, Kanada und Mexiko ist gestartet. Das Eröffnungsspiel hat Mexiko gegen Südafrika 2:0 gewonnen. Anschließend hat Südkorea Tschechien mit 2:1 besiegt. Mit 48 Teams ist es die größte WM aller Zeiten. Die deutsche Nationalmannschaft startet am Sonntag gegen Curaçao in die WM.
0: Dankeschön, David Riemer.
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0: Auf der A13 haben wir aktuell einen Stau und zwar ist der, Tagesbaustelle, also da müsst ihr ein bisschen aufpassen, aber Stau haben wir noch nicht, sorry, da habe ich was hier durcheinander gebracht, zwar eine andere Autobahn hier auf dem Verkehrsradar, also in Richtung Dresden zwischen Klettwitz und Schwarzheide, Tagesbaustelle, da sind Baustellenfahrzeuge, fahrt da vorsichtig. Sonst wieder alles frei, die Reifenteile sind runter von der A13, Blitzer gibt es noch dazu auf der A13 Richtung Dresden, kurz hinter der Auffahrt Karlau, in Altöbern am Markt steht noch einer in Großborchow in der Hauptstraße, hier in der 30er-Zone, auch da ein Blitzer aufgebaut, genauso wie in Drachhausen. Die Blitzeranhänger vom Freitagmorgen in Heinersbrück in der Forster Straße und die drei in Cottbus in der Elisabeth-Wolf-Straße, dann am Nordrand und auch nochmal in der Forster Straße stadteinwärts. Wann immer ihr was seht auf den Lausitzer Straßen, sagt gerne Bescheid, immer unter der 0355 4839 945. Radio Cottbus wünscht euch eine gute Fahrt.
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0: Also so richtig schönes Sommerwetter irgendwie gerade nicht in Sicht und dabei gibt es gerade an diesem Wochenende den besten Grund für Sommerwetter, nämlich die ganz vielen Veranstaltungen in der Lausitz. Da ist wirklich irrsinnig viel los. Von großem Fest in Luckau bis zu den Rosengartenfesttagen bis zu großem Amikar-Treffen in Dissen. Also es ist Wahnsinn. Ihr werdet nicht alles schaffen, aber ihr werdet sicherlich irgendwas mitnehmen und was ihr erleben könnt, das verraten wir euch gleich im großen Wochenendüberblick in Lausitzer Leben XXL.
1: Vorher gibt es in der besten Musik bei uns ein Riesenhit von Cher. Love and Understanding hören wir gleich und vorher neue Musik von BTS. Guten Morgen.
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0: Eine absolute Musikikone hier bei uns auf Radio Cottbus. Oh ja. Share mit Love and Understanding, kurz vor 9:45. Jetzt guten Morgen.
1: Guten Morgen.
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1: Da muss man schon ein bisschen staunen, ne? Wie viel alle ist. An ein einziges Wochenende passt so viele Veranstaltungen. Man kann nur allen wünschen, dass es an diesem Wochenende doch nicht so viel Regen gibt. Denn es gibt so viele Events, die alle draußen stattfinden. Wir starten heute schon mal mit dem Rosengarten-Festtagen. Die gehen heute los im Forstner Rosengarten. Schon jetzt am Morgen seit 9 Uhr gibt es Parkführungen, Live-Musik, eine Zauberwerkstatt und noch viel mehr. Und das große Highlight gibt es dann morgen Abend. Dann kommt Tim Bensko nach Forst.
0: Das Festwochenende zum Stadtjubiläum in Luckau. Das beginnt auch heute und zwar ab 14 Uhr. 3 Tage wird dann die 750-jährige Geschichte der Stadt gefeiert mit Festumzug, Mittelaltermarkt, Riesenmarkt und noch ganz viel mehr. Abends gibt es dann auch immer Live-Musik auf der Bühne.
1: Auch in Cottbus-Sachsendorf wird gefeiert. Da startet heute um 17 Uhr das 26. Bürgerfest mit einer Schaumparty. Schausteller sind mit dabei auf DJs. Dazu gibt es am Samstag ein Seifenkistenrennen und am Sonntag ist dann Familientag.
0: In Karlau können heute alle, die wollen, zu einem gemeinsamen Spielenachmittag. Im Haus der Heimatgeschichte geht es ab 19 Uhr los.
1: Ja, und das Koppatzer Dorffest, da startet auch schon heute ab 19 Uhr mit einem Rommi-Turnier. Morgen gibt es dann ein richtig buntes Programm. Und Achtung, die 3. Koppatzer Kissenschlacht, da wäre ich ja gerne dabei. Riesendart kommt dazu und noch viel mehr.
0: Und damit sind wir am Samstag angekommen. In Kuben könnt ihr am Samstag schon ganz früh stöbern. Ab 9 Uhr ist dort nämlich Kindersachenflohmarkt auf dem Friedrich-Wilke-Platz.
1: Ja, oder ihr fahrt nach Kolkwitz. Morgen beim Reitsportverein ist dieses Wochenende großes Sommerfest. Neben einer Fohlenschau gibt es auch Ponyreiten, Hüpfburgen und Bastelangebote. Los geht's da morgen um 9.
0: Ihr könnt dann tatsächlich auch direkt in Kolkwitz bleiben. Da ist dieses Wochenende nämlich das Festival der Vereine. Da gibt es ganz viele Vereinsaktionen, buntes Programm drumherum und natürlich auch leckeres Essen.
1: Ja, in Wilmersdorf sind dieses Wochenende die Ostseesportspiele. Los geht's morgen ab 10 Uhr. Und dann gibt es das ganze Wochenende Sport ohne Ende. Samstagabend dann die große Ostsee-Sportparty, präsentiert von Radio Cottbus.
0: Wenn ihr Lust auf alte Ami-Schlitten habt, dann fahrt dieses Wochenende unbedingt mal nach Dissen. Da steigt am Samstag das große Sommertreffen 5.0 und neben den schicken Autos gibt es Essen, Getränke und auch ein kleines Programm. Los geht's ab 10 Uhr.
1: Ja, oder ihr schaut euch mal in den Lausitzer Gärten um. Schon zum 17. Mal ist dieses Wochenende Tag der offenen Gärten. Bei dem könnt ihr euch in über 20 Gärten dieses Jahr umschauen. Los geht's da morgen um 10 und welche Gärten mitmachen. Das lest ihr nach auf lausitzergarten.de.
0: Ab 11 Uhr beginnt in Cottbus auf dem Gelände des Flugplatzmuseums am Samstag der 1. Veteranentag. Neben der Bundeswehr und dem Reservistenverband sind auch viele Blaulicht-, Rettungs- und Hilfsorganisationen mit dabei.
1: Ja, und dieses Wochenende ist auch wieder 31. Brandenburger Landpartie. Die startet am Samstag in Jenschwalde, unter anderem ab 11 Uhr. In Jenschwalde könnt ihr dann die großen Landmaschinen von Bauer Sven Ballack angucken. Es gibt viele Leckereien vom Konsum Jenschwalde, Live-Musik, Führungen durch die Kirche, Hüpfburg ist aufgebaut und noch viel mehr.
0: Ja, Samstagabend könnt ihr dann in Cottbus so feiern wie in alten Zeiten. Beim Cottbuser Revival-Treffen könnt ihr euch auf die DJs aus der alten Cottbuser Club-Szene freuen. Gefeiert wird an 3 Locations auf insgesamt 6 Floors. In der Marie 23 und im Weltspiegel geht es ab 18 Uhr los und im Glätthaus dann ab 20 Uhr.
1: Sind wir am Sonntag angekommen. Die Brandenburger Landpartie geht Sonntag weiter in Turnow am Sonntag ab 10 Uhr. Da sind dann Tiere ausgestellt. Es gibt die großen Fahrzeuge der Bauern. Ganz viel zum Ausprobieren. Dieses Jahr auch wieder den Verdi-Fußball-Cup und natürlich ganz viel leckeres Essen von frischer Wurst bis zu leckeren Plinsen.
0: Ja, unter dem Motto Gartenmagie ist diesen Sonntag dann auch Sommerfest im Findlingspark. Ab 10 Uhr könnt ihr in dem Park und erwartet euch ein bunter Natur- und Handwerksmarkt, eine Mineralienausstellung und ihr könnt sogar Yoga auf der Wiese machen.
1: Ja, und ab 14 Uhr am Sonntag startet das Lieskauer Familienfest. Neben vielen Leckereien gibt es für Kinder eine Hüpfburg, Ponyreiten und einen richtigen Zauberer steht hier. Abends wird dann zusammen Fußball geguckt, denn Deutschland spielt ja dann sein erstes WM-Spiel.
0: Habt ihr noch mehr, was mit auf unsere große Lausitz-Erleben-XXL-Liste muss? Schickt uns einfach per WhatsApp an die 0355 4839 945 und ihr könnt alle Tipps natürlich auch nochmal nachlesen, wenn es euch jetzt ein bisschen zu schnell ging. 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
1: Jetzt müssen wir erstmal wieder durchatmen hier. 9:15 Uhr, 9:15, 9:15. Guten Morgen.
0: Morgen.

0: Uhr, ihr hört Radio Cottbus. Wir schauen aufs Wetter und auf den Verkehr und in meiner Wetter-App steht heute drin Sommer weiter auf Sparflamme. Das stimmt tatsächlich, es ist sehr grau, gibt nur wenig Sonne und später am Abend dann auch wieder Regen, heute bei maximal 16 Grad.
1: Ja, wir haben auf den Straßen erstmal keine Meldungen für euch, da läuft alles, aber es gibt natürlich wie immer an so einem Freitagmorgen Blitzer. Der erste steht, jetzt ist mein Bildschirm hier schwarz geworden, das ist aber auch sehr unterhaltsam hier, da kann man ja gar nichts erzählen, wenn man nichts sieht, aber jetzt ist er wieder da. Da haben wir auf der A13 Richtung Dresden, kurz hinter der Auffahrt Karlau einen Blitzer, in Altdöbern am Markt steht einer, in Großbolchow einer in der Hauptstraße, hier ist Tempo 30 und Tempo 30 auch in Drachhausen, auch hier heute Morgen einen Blitzer. Die Blitzeranhänger nennen wir euch gleich wieder nach 21:30. Vorher gibt es noch unser Tagebuch der großen Hits. Schöne gute Laune Nummer heute da drin. Walk the Moon, Shut Up and Dance. Vorher noch Aktuelles von Dominik Feig, White Keys. Einen schönen Freitag für euch.
0: Guten Morgen.
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1: 12. Juni 2015. Walk the Moon steigen mit Shut Up and Dance in die Charts ein. Walk the Moon-Sänger Nicholas Petricka schreibt den Song, nachdem er eine tolle Nacht in einem Club in Los Angeles verbringt. Es geht darum, einfach mal alle Frustration und jeden Ärger loszulassen und im Moment zu leben. Denn nachdem er sich schon wieder über die langsamen Kellner an der Bar beschweren will, zieht ihn ein Mädchen einfach auf die Tanzfläche. Ganz nach dem Motto, sei still und tanz mit mir. Der Song erscheint auf dem Album Talking is Hard. Auf Platz 10 der deutschen Singlecharts schafft es Shut Up and Dance. Die Nummer macht einfach Spaß und den Alltag auch ein bisschen leichter. Denn hin und wieder sollte man sich den Titel einfach mal zu Herzen nehmen und anstatt sich zu beschweren, einfach mal fünfe gerade sein lassen und den Moment genießen. Klappe halten und tanzen.

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16: Und das ist heute am Freitagmorgen eine Jobchance. 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
17: Es bleibt trocken, jetzt erstmal am Vormittag und auch größtenteils am Nachmittag bei uns in der Lausitz. Aber ihr seht selbst, wenn ihr rausguckt, sehr viele Wolken mit dabei und auch die begleiten uns heute bis zum Abend. Es gibt keine Sonne mehr und Temperaturen heute nur bei maximal 17 Grad. Am Wochenende bleibt es tatsächlich auch eher grau und es gibt Regen, aber ich habe gesehen, da ist auf jeden Fall mehr Sonne eingeplant als heute und die Temperaturen, die steigen auf maximal 20 Grad.
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16: Gute Nachrichten für alle Autofahrer in Lübbenau. Björn Dümke, worauf können die sich freuen?
18: Der Bahnübergang an der Berliner Straße, der soll heute gegen 16 Uhr wieder für den Verkehr freigegeben werden. Darüber berichtet die Lausitzer Rundschau und beruft sich auf Angaben des Wasser- und Abwasserzweckverbands Karlau. Seit Ende April war die Strecke wegen Bauarbeiten nur für Fußgänger und Radfahrer passierbar. Grund war die Erneuerung einer fast 100 Jahre alten Trinkwasserleitung aus Graugoss. Statt der vorgesehenen 7 Wochen dauerte die Baustelle nun nur rund 4 Wochen.
19: 100 Jahre wird der Imkerverein Dissen und Umgebung e.V. Und zurzeit kümmern sich da 130 Mitglieder um ca. 700 Bienenvölker. Das Jubiläum wird im Rahmen der Brandenburger Landpartie dieses Wochenende gefeiert. Auf dem Spreeauenhof in Dissen das Ganze. Neben viel Biologieunterricht für die Kids gibt's auch Musik durch die Na-und-Band.
18: Der mittlerweile 2. Cottbuser Präventionspreis ist gestern verliehen worden. 8 Projekte hatten sich da beworben. Den ersten Platz hat das Carpe Cook der Diakonischen Kinder- und Jugendhilfe Cottbus erreicht. Sozialarbeiter und Projektleiter Florian Kunze über die Projektidee.
20: Wir haben uns das Projekt damals überlegt, weil wir festgestellt haben, dass alltägliche Skills teilweise bei Kindern und Jugendlichen fehlen, wo es schon beginnt bei der Zubereitung von Nudeln oder auch Reis. Dann haben wir gesagt, okay, wie können wir das vielleicht versuchen, ganz niederschwellig mit umzusetzen? Und dadurch ist die Idee entstanden, gemeinsam zu kochen.
18: Und dafür gab es jetzt 2.500 Euro Preisgeld. Den 2. Platz teilen sich die Bürger Wiese Sando und Yoga bei Juliane. Der Cottbusser Präventionspreis wird durch eine Jury im Rahmen der Cottbusser Präventionswoche vergeben.
19: Und die gute Nachricht: Am Wochenende öffnen in der Lausitz viele Höfe, Gärtnereien, Reitbetriebe und Werkstätten ihre Türen. Bei der 31. Brandenburger Landpartie sind in ganz Brandenburg 135 Gastgeber in mehr als 120 Orten dabei und natürlich auch hier bei uns in der Lausitz. Bei der Landpartie bekommt ihr einen Einblick in die moderne Landwirtschaft. So, war das Neueste. 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
16: Dankeschön, Björn Dümke.
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16: Da gibt es aktuell keine Meldungen. Wir haben freie Fahrt hier für euch in der Lausitz. Aber Blitzer sind aufgebaut auf der A13 Richtung Dresden, kurz hinter der Auffahrt Karlau. In Altöbern am Markt heute Morgen einer, in Großbeuchow in der Hauptstraße einer und auch in Drachhausen stehen sie in der 30er-Zone. Die Blitzer Anhänger vom Freitag in

0: Dinner Party. Wir hören uns die ganze Woche durch. Gleich gibt's wieder neue Musik von ihm.
1: Jetzt gibt's neue Musik von One Republic. Need Your Love hier bei uns auf Radio Cottbus für euren Freitag. Guten Morgen.
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0: Ja, Radio Cottbus am Freitag, das ist die beste Musik zum Wachwerden. 9.42 Uhr haben wir es jetzt, guten Morgen.
1: Einen schönen Freitag für euch.
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1: Ja, vielleicht hat euch vor dieser Woche der Name Niall Horan gar nicht so viel gesagt, aber ihr hört ja Radio Cottbus und da erfahrt ihr natürlich auch immer viel Neues. Der kommt aus der Band One Direction und die kennt ihr ganz sicher. Und nach dem Aus der Band 2015, da hat er sich entschieden, einfach weiter Solomusik zu machen.
0: Ja, das läuft auch gut. Immerhin hat er in Großbritannien mittlerweile schon 2 Nummer-1-Alben und auch sein neuestes Album Dinner Party, das jetzt vor einer Woche rausgekommen ist, hat gute Chancen, wieder auf Platz 1 zu kommen.
1: Aber Niall Horan, das ist nicht der Einzige aus der Band, der Solo-Musik macht. Auch Harry Styles war früher in der Band und ist jetzt auch ein echter Weltstar solo. In einem Interview hat Niall Horan sogar verraten, dass er manchmal sogar ein bisschen neidisch auf Harry wäre, weil der erfolgreichere Musiker ist.
0: Ja, dabei finde ich, muss er gar nicht so tief stapeln. Es läuft doch auch für Niall sehr gut. Auch er tourt weltweit. Ab Herbst geht er auf Tour mit seinem neuen Album und im Oktober macht er sogar mal Halt hier bei uns in Deutschland. Also den hören wir sogar auch hier live bei uns. Wir hören aber schon jetzt gemeinsam seine neue Musik Pretty von seinem neuen Album Dinner Party gibt's jetzt für euch.

0: Ich glaube, den finde ich mit am coolsten, ja, den Song von seinem neuen Album.
1: Der muss sich hinter Harry Styles überhaupt nicht verstecken. Der macht auch coole Musik.
0: Ja, sehe ich auch so. Pretty findet ihr auf Niall Horans neuestem Album Dinner Party. Ist in dieser Woche genau das hier.
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13: Über der Lausitz haben wir aktuell eine dicke Wolkendecke. Ab und zu scheint da gerade auch noch die Sonne durch. Die Wolken ziehen sich aber zu und dann ist die Sonne leider für heute wahrscheinlich schon weg. Zwischendurch kann es dann im Laufe des Tages auch wieder immer mal wieder ein paar Regenschauer geben. Nehmt also am besten einen Regenschirm mit, wenn ihr nach draußen müsst. Die Höchstwerte liegen aktuell bei 17 Grad in Cottbus. Die Höchstwerte liegen heute bei 17 Grad. Aktuell haben wir in Cottbus 16 Grad, in Fetschau 15 und in Briesen 16.
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14: Mit Björn Jumke, guten Tag. Gute Nachrichten für Autofahrer in Lübbenau. Der Bahnübergang an der Berliner Straße soll heute gegen 16 Uhr wieder für den Verkehr freigegeben werden. Darüber berichtet die Lausitzer Rundschau und beruft sich auf Angaben des Wasser- und Abwasserzweckverbands Karlau. Seit Ende April war die Strecke wegen Bauarbeiten nur für Fußgänger und Radfahrer passierbar. Grund war die Erneuerung einer fast 100 Jahre alten Trinkwasserleitung aus Grauguss. Statt der vorgesehenen 7 Wochen dauerte die Baustelle nun nur rund 4 Wochen.
13: Dankeschön, Björn. Mehr News aus der Lausitz für euch gleich wieder um 9:30. Jetzt das Neueste aus Deutschland und der Welt.
15: Ich bin David Riemer. Das heftig umstrittene Sparpaket der schwarz-roten Koalition bei den Gesundheitsausgaben startet ins parlamentarische Verfahren. Ministerin Wagen bringt heute ihren Entwurf in den Bundestag ein, der die gesetzlichen Krankenkassen finanziell entlasten und damit höhere Zusatzbeiträge verhindern soll.
16: Um über 16 Milliarden Euro sollen die gesetzlichen Kassen im kommenden Jahr entlastet werden. Vor allem mit Ausgabenbremsen bei Arztpraxen, Krankenhäusern und Pharmabranche. Auch sollen zum Beispiel Zuzahlungen für Medikamente steigen. Verantwortungsloses Kürzen kritisiert zum Beispiel die Deutsche Krankenhausgesellschaft und warnt vor spürbaren Folgen für die Patienten. Allerdings, es könnte sein, dass die Sparpläne noch gar nicht reichen, weil das Minus der Krankenkassen noch größer als zunächst gedacht ausfallen könnte. Aus Berlin, Thomas Thonfeld.
15: Heute treten die strengeren Migrationsregeln der europäischen Asylreform in Kraft. Dadurch sollen Schutzsuchende zwischen den Mitgliedsländern solidarischer verteilt und Asylverfahren schneller abgewickelt werden. Außerdem gelten neue Regeln für als sicher deklarierte Herkunftsstaaten.
17: Die neuen Regeln bedeuten Folgendes. Grundsätzlich wird an den EU-Außengrenzen kontrolliert. In Deutschland werden deswegen an den großen Flughäfen wie Berlin, Frankfurt, München oder Düsseldorf Zentren eingerichtet, in denen Migranten bleiben müssen. Und zwar dann, wenn sie aus Ländern mit einer Anerkennungsquote von weniger als 20% kommen. Oder wenn sie keine Papiere haben oder als Gefährder gelten. Dort können sie bis zu 3 Monate festgehalten werden. Außerdem sollen Abschiebezentren außerhalb der EU geschaffen werden, aber mit deren Einrichtung wird es noch etwas dauern. Aus Brüssel, Editor Ebeling.
15: US-Präsident Trump stellt erneut ein baldiges Rahmenabkommen mit dem Iran zur Beilegung des Krieges in Aussicht. Man habe eine großartige Einigung erzielt, die Dokumente könnten noch am Wochenende in Europa unterzeichnet werden, sagte Trump im Weißen Haus. Aus dem Iran kam allerdings umgehend ein Dementi. Trump hatte bereits mehrfach erklärt, ein Deal mit dem Iran stehe kurz bevor. Die Verhandlungen waren zuletzt aber immer wieder ins Stocken geraten. Die Fußball-WM in den USA, Kanada und Mexiko ist gestartet. Das Eröffnungsspiel hat Mexiko gegen Südafrika 2:0 gewonnen. Anschließend hat Südkorea gegen Tschechien einen Rückstand gedreht und ist mit einem 2:1 ins Turnier gestartet. Mit 48 Teams ist es die größte WM aller Zeiten. Die deutsche Nationalmannschaft startet am Sonntag gegen Curaçao in die WM.
13: David Riemer in der Newsredaktion. Dankeschön.
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13: Auf den Straßen soweit alles frei in der Lausitz, aber Blitzer sind aufgestellt auf der A13 Richtung Dresden. Kurz hinter der Auffahrt Karlau in Altdöbern steht ein Blitzer direkt am Markt. In Großbeuchow wird geblitzt in der Hauptstraße hier bei Tempo 30 und auch in Drachhausen steht ein Blitzer bei Tempo 30. Blitzeranhänger haben wir noch aufgestellt in Cottbus in der Elisabeth-Wolf-Straße und in der Forsterstraße. Außerdem wird weiter geblitzt in Heinersbrück in der Forsterstraße. Aber wenn ihr noch was gesehen habt, Staus, Verkehrsbehinderung oder Blitzer, ganz egal, gebt uns die wie immer gerne durch. Wir geben es weiter an die 0355 4839 495. Habt eine gute Fahrt.
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13: Mehr Sicherheit, Gesundheit und Kriminalität bekämpfen. Viele Themen standen auf dem Plan hier in Cottbus bei der Präventionswoche. 55 Veranstaltungen gab es in nur einer Woche und gestern ist dann auch der Präventionspreis verliehen worden. Was da genau dahinter steckt und wer ihn bekommen hat, das hört ihr gleich.
18: Wir starten gleich in die Stunde mit True Blue von Madonna aus dem Jahr 1986. Davor in der besten Musik noch ein neuer von Nesta. Wir wünschen euch einen schönen Freitagvormittag.
13: Schönen Vormittag euch.
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0: gleich für 11. Ihr hört die beste Musik hier auf Radio Cottbus. Und vielleicht habt ihr es ja auch mitbekommen, wenn ihr hier in der letzten Woche so in Cottbus unterwegs wart. Es war einiges los. 55 Veranstaltungen in nur einer Woche und alle zu Themen wie Sicherheit, Verkehr, Kriminalität und Gesundheit. Heute geht die Cottbusser Präventionswoche zu Ende.
1: Gestern ist schon der zweite Präventionspreis verliehen worden. 8 Projekte hatten sich beworben. Den ersten Platz hat das Capo Cook, der die diakonischen Kinder- und Jugendhilfe Cottbus erreicht. Dort wird regelmäßig mit Kindern und Jugendlichen gekocht, geredet und gelacht, unter anderem mit Sozialarbeiter und Projektleiter Florian Kunze.
2: Wir haben uns das Projekt damals überlegt, weil wir festgestellt haben, dass alltägliche Skills teilweise bei Kindern und Jugendlichen fehlen, wo es schon beginnt bei der Zubereitung von Nudeln oder auch Reis. Dann haben wir gesagt, okay, wie können wir das vielleicht versuchen, ganz niederschwellig mit umzusetzen? Und dadurch ist die Idee entstanden, gemeinsam zu kochen. Weil irgendwie, wenn wir uns die Grundbedürfnisse der Menschen anschauen, Essen verbindet und Essen ist halt auch so eine schöne Brücke den Kulturen gegenüber, die gemeinsam sozusagen einen runden Tisch zu kriegen. Und seitdem kochen wir freitags internationale Küche.
0: Ja, also quasi so ein kleiner Wohlfühlort für Kinder und Jugendliche. Und das Schöne, sie können selbst bestimmen, was sie kochen und backen wollen.
2: Wir sind mit unseren Jugendlichen, Kindern und Jugendlichen im direkten Austausch, dass sie sagen, okay, wir wollen gar nicht nur das umsetzen, was wir vielleicht manchmal als Ideen haben, sondern halt auch die Ideen unserer Jugendlichen, unserer Interessenten mit aufzugreifen. Da muss ich schon sagen, ist mir in den letzten Jahren aufgefallen, dass die Küche viel vielfältiger geworden ist. Und das beginnt nicht nur bei den Rezepten, die man vielleicht von Mutti, Papa, Oma, Opa kennt, sondern halt auch über Instagram, TikTok und sonstiges.
1: 5.000 Euro hat die Sparkasse Spree-Neiße als Preisgeld für die insgesamt 3 Gewinner gestiftet. 2.500 Euro davon hat Capo Cook gewonnen. Davon wollen sie neuere und modernere Küchengeräte kaufen.
0: Ja, und auch nächstes Jahr soll der Präventionspreis dann wieder vergeben werden. Ab wann ihr euch da mit eurem Projekt bewerben könnt, das erfahrt ihr natürlich dann rechtzeitig hier bei uns auf Radio Cottbus.

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21: Der Lausitzer Himmel ist gerade ziemlich bewölkt. Zwischendurch kommt da noch der ein oder andere Sonnenstrahl. Die Wolken ziehen sich jetzt aber langsam zusammen. Im Laufe des Tages kann es dann regnen. Die Maxi-Werte liegen heute bei 17 Grad. Aktuell haben wir in Sergen 16, in Dissen 16 und auch in Cottbus 16.
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20: Und da gibt's gute Nachrichten für Autofahrer in Lübbenau. Björn Dümke, worüber können wir uns freuen?
22: Der Bahnübergang an der Berliner Straße, der soll heute gegen 16 Uhr wieder für den Verkehr freigegeben werden. Darüber berichtet die Lausitzer Rundschau und beruft sich auf Angaben des Wasser- und Abwasserzweckverbands Karlau. Seit Ende April war die Strecke wegen Bauarbeiten nur für Fußgänger und Radfahrer passierbar. Grund war die Erneuerung einer fast 100 Jahre alten Trinkwasserleitung aus Graugoss. Statt der vorgesehenen 7 Wochen dauerte die Baustelle nun nur rund 4 Wochen. 100 Jahre wird der Imkerverein Dissen und Umgebung e.V. Und zurzeit kümmern sich da 130 Mitglieder um ca. 700 Bienenvölker. Das Jubiläum wird im Rahmen der Brandenburger Landpartie dieses Wochenende gefeiert. Auf dem Spreeauenhof in Dissen das Ganze. Neben viel Biologieunterricht für die Kids gibt's auch Musik durch die Na-und-Band. Der mittlerweile 2. Cottbuser Präventionspreis ist gestern verliehen worden. 8 Projekte hatten sich da beworben. Den ersten Platz hat das Carpe-Cook der Diakonischen Kinder- und Jugendhilfe Cottbus erreicht. Sozialarbeiter und Projektleiter Florian Kunze über die Projektidee.
23: Wir haben uns das Projekt damals überlegt, weil wir festgestellt haben, dass alltägliche Skills teilweise bei Kindern und Jugendlichen fehlen, wo es schon beginnt bei der Zubereitung von Nudeln oder auch Reis. Dann haben wir gesagt, okay, wie können wir das vielleicht versuchen, ganz niederschwellig mit umzusetzen? Und dadurch ist die Idee entstanden, gemeinsam zu kochen.
22: Und dafür gab es jetzt 2.500 Euro Preisgeld. Den zweiten Platz teilen sich die Bürgerwiese Sando und Yoga bei Juliane. Der Cottbuser Präventionspreis wird durch eine Jury im Rahmen der Cottbuser Präventionswoche vergeben. Und die gute Nachricht: Am Wochenende öffnen in der Lausitz viele Höfe, Gärtnereien, Reitbetriebe und Werkstätten ihre Türen. Bei der 31. Brandenburger Landpartie sind in ganz Brandenburg 135 Gastgeber in mehr als 120 Orten dabei und natürlich auch hier bei uns in der Lausitz. Bei der Landpartie bekommt ihr einen Einblick in die moderne Landwirtschaft. Soweit das Neueste. 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
20: Björn Tümke, Dankeschön.
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20: Aktuell keine Staus oder keine Verkehrsbehinderungen, von denen wir wissen, aber es wird geblitzt in der Lausitz. Auf der A13 stehen sie nach wie vor in Richtung Dresden, kurz hinter der Auffahrt nach Karlau. In Cottbus steht ein Blitzer am Spreeufer. Außerdem auf der B97 zwischen Jenschwalde und Kerkwitz ein Blitzer aufgestellt. In Briesnich wird geblitzt in der Hauptstraße. Auch in Groß-Beuchow steht noch ein Blitzer in der Hauptstraße. Und auch in Drachhausen haben wir noch einen gesehen in der 30er-Zone. Blitzeranhänger stehen nach wie vor geparkt in Cottbus in der Elisabeth-Wolf-Straße und auch in der Forsterstraße stadteinwärts und in Heinersbrück auch noch ein Blitzeranhänger geparkt in der Forsterstraße. Die 0355 483 9495. Wenn ihr noch was gesehen habt, schreibt uns eine WhatsApp oder klingelt ganz einfach durch. Wir wünschen eine gute Fahrt.
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20: Es ist Freitag und das heißt, das Wochenende, das steht kurz bevor und da ist einiges los. Alle Autofans unter euch, die kommen da morgen zum Beispiel auf jeden Fall auf ihre Kosten. Und auch, wenn ihr einfach mal Party machen wollt, dann haben wir einen Tipp für euch.
21: DAFA-Musik direkt aus Berlin, Optimist von Nico Santos. Habt einen schönen Freitagvormittag, heute ist der letzte Wochentag und morgen startet dann schon das Wochenende.
20: So ist es, durchhalten auf Arbeit.
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0: So klingen sie, die besten Klassiker hier bei uns auf Radio Cottbus. Wir haben es 10:50 jetzt.
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2: Manche Menschen, die erkennen Autos ja schon am Motorengeräusch. Wenn euch das auch so geht, dann solltet ihr morgen auf jeden Fall mal in Dissen vorbeischauen.
0: Wenn denn dort steigt das große Sommertreffen Dissen 5.0. Schon zum 5. Mal kommen Fans amerikanischer Fahrzeuge da alle zusammen und zeigen ihre Schätze aus ganz unterschiedlichen Jahrzehnten. Vom klassischen Straßenkreuzer bis zum modernen Muscle Car ist wieder alles mit dabei.
2: Los geht's um 10 Uhr. Der Eintritt ist frei, für Essen, Getränke und Unterhaltung ist auch gesorgt. Außerdem werden auch dieses Jahr wieder Spenden gesammelt. Wenn ihr mit eurem eigenen Fahrzeug anreisen wollt, könnt ihr sogar schon ab heute kommen und bis Sonntag bleiben.
0: Na, aber auch wenn ihr einfach nur gucken wollt, dann lohnt sich ein Abstecher nach Dissen. Auf jeden Fall, alle Infos findet ihr da auch nochmal unter americancarscottbus.de.
2: Und direkt danach könnt ihr einen Abstecher in die Cottbuser Innenstadt machen, denn die Nächte von früher kommen zurück und ganz Cottbus trifft sich wieder auf der Tanzfläche. Morgen steigt das große Cottbuser Revival-Treffen.
0: Und das wird für viele wie ein Klassentreffen der alten Clubszene. Gefeiert wird an 3 Locations auf insgesamt 6 Floors in der Marie 23. Und im Weltspiegel geht's ab 18 Uhr los und im Glätthaus ab 20 Uhr. Mit nur einem Ticket könnt ihr zwischen insgesamt 6 Floors wechseln.
2: Musikalisch gibt's alles von Dance Classics, House, Techno bis Hip-Hop, Reggae, Ska und Soul. Wer früher dabei war, kennt die Atmosphäre und wer sie verpasst hat, kann sie jetzt endlich erleben.
0: Das Cottbuser Revival-Treffen 2026, eine ganz besondere Nacht voller Erinnerungen und ganz viel Musik von früher. Tickets bekommt ihr über eventbrite.de.
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0: aktuelle Musik von Lukas Graham. Wir haben es genau 10 vor 11 hier auf Radio Cottbus.
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0: Lauchhammer erweitert seinen Online-Service. Einige Verwaltungsleistungen, die können ab sofort vollständig online beantragt und direkt digital bezahlt werden. Außerdem, das Projekt Carpe Cook der Diakonischen Kinder- und Jugendhilfe Cottbus hat den Cottbuser Präventionspreis gewonnen. Kinder und Jugendliche können dort gemeinsam kochen. Und Betrüger haben einen 60-jährigen Mann in Wiesengrund um mehr als 30.000 Euro gebracht. Die Täter hatten sich am Telefon als Polizisten ausgegeben.
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16: Die Wolken über der Lausitz haben sich jetzt zusammengezogen, da kommt gerade keine Sonne mehr durch. Am Abend soll es dann aber wieder ein paar Lücken geben und da kann die Sonne dann auch wieder durchscheinen. Bis dahin kann es noch den ein oder anderen Regentropfen hier in der Lausitz geben. Die Höchsttemperaturen heute liegen bei 17 Grad. In Peitz haben wir aktuell in 17, in Kahren 16 und in Cottbus auch 17.
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17: Mit Björn Dümke, guten Tag. Gute Nachrichten für Autofahrer in Lübbenau. Der Bahnübergang an der Berliner Straße soll heute gegen 16 Uhr wieder für den Verkehr freigegeben werden. Darüber berichtet die Lausitzer Rundschau und beruft sich auf Angaben des Wasser- und Abwasserzweckverbands Karlau. Seit Ende April war die Strecke wegen Bauarbeiten nur für Fußgänger und Radfahrer passierbar. Grund war die Erneuerung einer fast 100 Jahre alten Trinkwasserleitung aus Grauguss. Statt der vorgesehenen 7 Wochen dauerte die Baustelle nun nur rund 4 Wochen.
16: Dankeschön, Björn. Mehr News aus der Lausitz für euch gleich wieder in einer halben Stunde. Jetzt das Neueste aus Deutschland und der Welt.
18: Ich bin David Riemer. Bundesgesundheitsministerin Wagen bringt heute ihren Entwurf zum Sparpaket in den Bundestag ein. Gesetzliche Krankenkassen sollen damit um rund 16 Milliarden Euro entlastet werden. Parallel befasst sich auch der Bundesrat mit den Plänen und dürfte etliche Kritikpunkte anmelden.
19: Die Ausschüsse des Bundesrats fordern, dass mehrere der vorgesehenen Ausgabenbremsen gestrichen werden, besonders bei den Kliniken. Auch der Vorstand der Deutschen Stiftung Patientenschutz kritisiert die Sparpläne. Aus der Regierung heißt es allerdings, dass das Sparziel sogar noch einmal verschärft werden könnte. Das Defizit der Krankenkassen liege im kommenden Jahr um 3,5 Milliarden Euro höher als bisher prognostiziert. Das Sparpaket von Wagen sieht Ausgabenbremsen bei Praxen, Kliniken und der Pharmabranche vor. Außerdem sollen Zuzahlungen für Medikamente steigen. Fiona Reinhardt, Nachrichtenredaktion.
18: Der Tankrabatt hat den Inflationsschub in Deutschland gebremst. Im Mai lagen die Verbraucherpreise 2,6% über dem Niveau des Vorjahresmonats. Das teilte das Statistische Bundesamt mit. Im April hatte der Ölpreisschock infolge des Iran-Kriegs die Teuerungsrate noch auf 2,9% getrieben. Energie verteuerte sich im Mai um 6,6%. Die seit 1. Mai geltende Senkung der Energiesteuer auf Benzin und Diesel läuft allerdings Ende Juni aus. In der EU gelten seit Mitternacht deutlich schärfere Asylregeln. Sie sollen etwa schnellere Asylverfahren und konsequentere Abschiebungen ermöglichen.
20: Die meisten Migranten kommen über Italien und Griechenland nach Europa und auch über Spanien. Und an diesen Außengrenzen wird es Asylschnellverfahren geben. So soll zügiger klar werden, ob ein Mensch in der EU bleiben kann oder nicht. Doch die drei Länder können nicht für alle Ankommenden die Asylverfahren übernehmen. Deutschland wird in Zentren, etwa an Flughäfen, gut 370 Plätze zur Verfügung stellen und dort die Asylanträge zügig prüfen. So zum Beispiel am BER nahe Berlin. Lea Matschulat, Nachrichtenredaktion.
18: Ein mögliches Rahmenabkommen zwischen den USA und dem Iran rückt näher. Nachdem US-Präsident Trump ein baldiges Abkommen in Aussicht gestellt hatte, erklärte auch die Islamische Republik, ein entsprechender Text sei überwiegend finalisiert. Gleichzeitig betonte Teheran das fehlende Vertrauen in Washington, weil die US-Seite ihre Position immer wieder verändere.
16: Dankeschön in die Nachrichtenredaktion.
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16: Soweit überall freie Fahrt bei uns auf den Straßen in der Lausitz. Aber trotzdem nicht zu schnell unterwegs sein. Es wird geblitzt auf der A13 Richtung Dresden, kurz hinter der Auffahrt nach Karlau. Außerdem steht ein Blitzer in Cottbus am Spreeufer. Auf der B97 haben wir noch einen gesehen, zwischen Jenschwalde und Kerkwitz. In Briesnichen Blitzer aufgestellt in der Hauptstraße, genauso wie in Großbeuchow. Auch hier wird geblitzt in der Hauptstraße bei Tempo 30 und auch in Drachhausen noch ein Blitzer aufgestellt in der 30er-Zone. Blitzeranhänger kommen noch dazu in Cottbus in der Elisabeth-Wolf-Straße und auch in Cottbus in der Forsterstraße stehen sie weiter, genauso wie in der Forsterstraße in Heinersbrück. Aber wenn ihr noch was gesehen habt, dann gebt uns das natürlich wie immer gerne weiter unter der 0355 4839 495. Wir wünschen euch wie immer eine gute Fahrt.
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16: Ihr habt am Wochenende noch nichts vor, gar kein Problem. Wir wissen, es steht einiges an dieses Wochenende in der Lausitz. Den kompletten Überblick in Lausitz Erleben XXL, den gibt's gleich.
21: Davor etwas Entspanntes aus dem Jahr 1996 von Jamiroquai, Virtual Insanity. Und jetzt Homewrecker von Somba. Habt einen schönen Vormittag. Heute für den meisten der letzte Arbeitstag der Woche. Morgen startet schon das Wochenende.
16: Schönen Freitag euch.
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0: Ganz entspannt geht's durch euren Freitagvormittag. Ihr hört die beste Musik hier auf Radio Cottbus. Gleich 11:45.
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0: Jeden Freitag haben wir einmal den kompletten Überblick für euch, was am Wochenende alles los ist hier in der Lausitz. Und das ist einiges.
2: Dieses Wochenende sind die Rosengartenfesttage. Heute geht es im Forster Rosengarten schon früh los und ab 9 Uhr gibt es Parkführung, Live-Musik, eine Zauberwerkstatt und noch viel mehr. Das große Highlight am Samstag, Tim Bensko kommt nach Forst.
0: Ja, und das Festwochenende zum Stadtjubiläum in Luckau, das beginnt auch heute ab 14 Uhr. 3 Tage wird die 750-jährige Geschichte der Stadt gefeiert mit Festumzug, Mittelaltermarkt, Riesenrad und noch viele mehr. Abends gibt es dann Live-Musik auf der Bühne.
2: Auch in Cottbus-Sachsendorf wird gefeiert. Da startet heute ab 17 Uhr das 26. Bürgerfest mit Schaumparty, Schaustellern und DJ-Partys. Dazu gibt es am Samstag ein Seifenkistenrennen und am Sonntag ist Familientag.
0: Das Koppatzer Dorffest, das startet auch schon heute ab 19 Uhr mit einem Rommi-Turnier. Am Samstag gibt es dann ein buntes Programm, die dritte Koppatzer Kissenschlacht, Riesendart und noch ganz, ganz viel mehr.
2: Und morgen ist natürlich auch ganz viel los in der Lausitz. In Guben könnt ihr am Morgen schon ganz früh stöbern. Ab 9 Uhr ist dort Kindersachen-Flohmarkt auf dem Friedrich-Wilde-Platz. Ihr findet da alles von Kleidung über Spielzeug bis hin zu Büchern und vielen nützlichen Sachen für Familien.
0: Ja, oder ihr fahrt nach Kolkwitz. Beim Reitsportverein ist dieses Wochenende nämlich großes Sommerfest. Neben einer Fohlenschau gibt's auch Ponyreiten, Hüpfburgen und Bastelangebote. Außerdem kommt die Hundestaffel mit dazu und ihr könnt mal hinter die Kulissen der Pferdemedizin schauen. Start ist hier ab 9 Uhr.
2: Beim Apex Sportpark in Wilmersdorf sind dieses Wochenende die Ostsee-Sportspiele. Los geht's am Samstag ab 10 Uhr und dann gibt's das ganze Wochenende Sport ohne Ende. Samstagabend ist dann die große Ostsee-Party.
0: Na, oder ihr schaut euch mal in den Lausitzer Gärten um. Schon zum 17. Mal ist am Wochenende Tag der offenen Gärten, bei dem ihr euch in über 20 Gärten umschauen könnt. Los geht's da ab 10 Uhr. Welche Gärten alles mitmachen, das wisst ihr einfach unter lausitzgarten.de.
2: Ab 11 Uhr beginnt in Cottbus auf dem Gelände des Flugplatzmuseums der erste Veteranentag. Neben der Bundeswehr und dem Reservistenverband sind da auch viele Blaulicht-Rettungs- und Hilfsorganisationen mit dabei. Eingeladen sind alle aktiven und ehemaligen Soldaten sowie Reservisten und ihre Familien.
0: Und am Samstagabend könnt ihr hier in Cottbus so feiern wie in alten Zeiten beim Cottbuser Revival-Treffen. Könnt ihr euch auf die DJs aus der alten Cottbuser Clubszene freuen. Gefeiert wird an 3 Locations auf insgesamt 6 Floors in der Marie 23 und im Weltspiegel geht's ab 18 Uhr los und im Glätthaus ab 20 Uhr.
2: Und am Sonntag wird es in der Lausitz natürlich auch nicht langweilig. In Turnow beginnt die Brandenburger Landpartie am Sonntag ab 10 Uhr. Da sind dann Tiere ausgestellt, es gibt große Fahrzeuge der Bauern und viel zum Ausprobieren. Dieses Jahr gibt es auch wieder den Verdi Cup und natürlich ganz viel leckeres Essen. Von frischer Wurst bis zu Plinzen wird da jeder fündig.
0: Unter dem Motto Gartenmagie ist diesen Sonntag auch Sommerfest im Findlingspark Nochten. Ab 10 Uhr könnt ihr da in den Park. Da erwartet euch ein bunter Natur- und Handwerksmarkt, eine Mineralienausstellung, Yoga auf der Wiese und noch ganz, ganz viel mehr.
2: Ab 14 Uhr startet das Lieskauer Familienfest. Neben vielen Leckereien gibt es für Kinder eine Hüpfburg, Ponyreiten und einen richtigen Zauberer. Abends wird dann zusammen Fußball geschaut.
0: Ihr merkt also, es steht einiges an. Und wenn ihr das nochmal ganz entspannt nachlesen wollt, dann könnt ihr das ganz einfach machen unter radiocottbus.de.
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19: Der Lausitzer Himmel ist gerade bedeckt von einer dicken Wolkendecke. Im Laufe des Tages kann es dazu noch Schauer geben. Am Abend zieht sich der Himmel dann aber auch wieder auf und es kann noch ein bisschen Sonnenschein in der Lausitz geben. Die Höchsttemperaturen liegen heute bei 17 Grad, in Luckau bei 16 aktuell, in Senftenberg bei 16 und in Cottbus sind auch 17 Grad.
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19: Und da gibt's gute Nachrichten für alle Autofahrer in Lübbenau. Björn Dümke, worüber können wir uns freuen?
20: Der Bahnübergang an der Berliner Straße, der soll heute gegen 16 Uhr wieder für den Verkehr freigegeben werden. Darüber berichtet die Lausitzer Rundschau und beruft sich auf Angaben des Wasser- und Abwasserzweckverbands Karlau. Seit Ende April war die Strecke wegen Bauarbeiten nur für Fußgänger und Radfahrer passierbar. Grund war die Erneuerung einer fast 100 Jahre alten Trinkwasserleitung aus Graugoss. Statt der vorgesehenen 7 Wochen dauerte die Baustelle nun nur rund 4 Wochen.
21: 100 Jahre wird der Imkerverein Dissen und Umgebung e.V.
20: Und zurzeit kümmern sich da 130 Mitglieder um ca. 700 Bienenvölker. Das Jubiläum wird im Rahmen der Brandenburger Landpartie dieses Wochenende gefeiert. Auf dem Spreeauenhof in Dissen das Ganze. Neben viel Biologieunterricht für die Kids gibt's auch Musik durch die Na und Band. Der mittlerweile zweite Cottbuser Präventionspreis ist gestern verliehen worden. 8 Projekte hatten sich da beworben. Den ersten Platz hat das Carpe-Cook der Diakonischen Kinder- und Jugendhilfe Cottbus erreicht. Sozialarbeiter und Projektleiter Florian Kunze über die Projektidee.
0: Wir haben uns das Projekt damals überlegt, weil wir festgestellt haben, dass alltägliche Skills teilweise bei Kindern und Jugendlichen fehlen, wo es schon beginnt bei der Zubereitung von Nudeln oder auch Reis. Dann haben wir gesagt, okay, wie können wir das vielleicht versuchen, ganz niederschwellig mit umzusetzen? Und dadurch ist die Idee entstanden, gemeinsam zu kochen.
20: Und dafür gab es jetzt 2.500 Euro Preisgeld. Den zweiten Platz teilen sich die Bürger Wiese Sandow und Yoga bei Juliane. Der Cottbuser Präventionspreis wird durch eine Jury im Rahmen der Cottbuser Präventionswoche vergeben. Und die gute Nachricht: Am Wochenende öffnen in der Lausitz viele Höfe, Gärtnereien, Reitbetriebe und Werkstätten ihre Türen. Bei der 31. Brandenburger Landpartie sind in ganz Brandenburg 135 Gastgeber in mehr als 120 Orten dabei und natürlich auch hier bei uns in der Lausitz. Bei der Landpartie bekommt ihr einen Einblick in die moderne Landwirtschaft. Soweit das Neueste. 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
19: Dankeschön, Björn.
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19: Da braucht ihr aktuell 5 Minuten länger auf der A13 Richtung Berlin. Wir haben Stau zwischen Freiwalde und Starkow. Außerdem wird geblitzt auf der A13 das Ganze Richtung Dresden, kurz unter der Auffahrt nach Karlau. In Cottbus steht ein Blitzer am Spreeufer. Außerdem wird geblitzt auf der B97 zwischen Jenschwalde und Kerkwitz. In Briesnig stehen sie in der Hauptstraße und auch nochmal in Großbeuchow in der Hauptstraße ein Blitzer aufgestellt, genauso wie in Drachhausen in der 30er-Zone. Blitzeranhänger haben wir noch für euch. In Cottbus in der Elisabeth-Wolf-Straße stehen sie weiterhin, außerdem in Cottbus in der Forsterstraße und auch in Heinersbrück ist nach wie vor ein Anhänger geparkt in der Forsterstraße. Aber wenn ihr noch was gesehen habt, dann gebt uns das natürlich wie immer gerne durch, damit wir die anderen warnen können. Die Nummer dafür ist die 0355 4839 495. Wir wünschen eine gute Fahrt.
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19: Schon die ganze Woche hören wir rein bei Niall Horan. Der hat jetzt nämlich sein neues Album Dinner Party rausgebracht und wir hören gleich wieder einen Song daraus.
21: Davor war es aus den 2000ern Maroon 5 mit This Love und jetzt in der besten Musik Praised You von Boy Loco. Habt einen schönen Vormittag.
19: Schönen Freitag euch.
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0: aus den 2000ern Maroon 5 und ihr This Love. Jetzt aber wieder Zeit für ganz aktuelle Musik hier auf Radio Cottbus.
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0: Da gibt's neue Musik von Niall Horan. Sein Album Dinner Party, das ist letzten Freitag rausgekommen. Heißt, aktuell ist er natürlich auch wieder ganz viel unterwegs, macht Promo für die Platte und geht dann im Herbst auch auf große Tour.
3: Richtig gutes Timing für alle One Direction-Fans eigentlich. Da war Niall Horan ja Mitglied, bis sich die Band 2016 getrennt hat. Und auch sein ehemaliger Bandkollege Harry Styles tourt aktuell durch die Welt, hat erst diesen Monat 10 Konzerte in Amsterdam gespielt.
0: Ja, und für viele Fans heißt das dann also wahrscheinlich erstmal zu Harry Styles und dann direkt aufs nächste Konzert zu Niall Horan.
3: Wir stimmen uns jetzt schon einmal ein bisschen ein und hören uns die ganze Woche durch sein Album. Das ist Monochromatic.

0: So klingt das neue Album von Niall Horan. Dinner Party heißt es und die ganze Woche hören wir uns zusammen dadurch.
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1: Ein bekannter Prediger sagte: Ich glaube, dass die Selbstgerechtigkeit dein Verderben ist. Und darum sage ich dir ganz offen und aufrichtig, dass du ebenso gut hoffen kannst, mit einem Luftballon in den Himmel zu fliegen, als durch deine guten Werke hineinzukommen. Ebenso gut könntest du in einem Sieb nach Ostindien fahren, als durch dein gutes Wesen in die Herrlichkeit zu gehen. Es ist in Gottes Augen nichts Nütze. In der Bibel steht: Sie werden ohne Verdienst gerecht, aus seiner Gnade durch die Erlösung, die durch Jesus Christus geschehen ist.
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8: Und da bekommen wir heute auf jeden Fall nochmal Regen ab im Laufe des Tages. Es sind einige dunkle Wolken am Himmel, zum Nachmittag, zum Abend dann auf jeden Fall. Also Regen mit dabei. Dazu aktuell Temperaturen von 17 Grad in Jenschwalde, in Gulben und auch in Cottbus sind es aktuell 17 Grad. In der Nacht kühlt es sich dann ab auf 12 Grad.
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9: Mit Björn Dümke, guten Tag. Gute Nachrichten für Autofahrer in Lübbenau. Der Bahnübergang an der Berliner Straße soll heute gegen 16 Uhr wieder für den Verkehr freigegeben werden. Darüber berichtet die Lausitzer Rundschau und beruft sich auf Angaben des Wasser- und Abwasserzweckverbands Karlau. Seit Ende April war die Strecke wegen Bauarbeiten nur für Fußgänger und Radfahrer passierbar. Grund war die Erneuerung einer fast 100 Jahre alten Trinkwasserleitung aus Grauguss. Statt der vorgesehenen 7 Wochen dauerte die Baustelle nun nur rund 4 Wochen.
8: Dankeschön, Björn. Mehr News aus der Lausitz für euch gleich wieder in einer halben Stunde. Jetzt das Neueste für Deutschland und die Welt.
10: Ich bin David Riemer. Der Bundestag befasst sich heute zum ersten Mal mit den umstrittenen Sparplänen zur Stabilisierung der gesetzlichen Krankenkassen. Gesundheitsministerin Wagen bringt einen Gesetzentwurf ein, der die Kassen 2027 um mindestens 16,3 Milliarden Euro entlasten und höhere Zusatzbeiträge verhindern soll.
11: Die Milliardeneinsparungen im Gesundheitsbereich seien kein Selbstzweck, verteidigte Wagen die schwarz-roten Sparpläne. Es ginge darum, die Versicherten zu entlasten und Unternehmen Planungssicherheit zu geben. Nach Ansicht der Ministerin ist das Gesetz sozialverträglich und fair, denn es verlangt allen etwas ab. Ohne Reform droht den gesetzlichen Kassen Wagen zufolge dagegen der finanzielle Kollaps. Die Pläne hatten für viel Kritik gesorgt. Praxen fürchten finanzielle Engpässe, die Länder warnen vor einem Kliniksterben und Versicherte sehen sich einem Wegfall von Leistungen gegenüber bei gleichzeitig höheren Zuzahlungen. Tanja Wagner, Nachrichtenredaktion.
10: Die Welle der Firmenpleiten in Deutschland reißt in der Wirtschaftskrise nicht ab. Im ersten Quartal wurden fast 6.300 Unternehmensinsolvenzen beantragt. 6,5% mehr als vor einem Jahr, teilte das Statistische Bundesamt mit. Auch Privatleute geraten zunehmend in finanzielle Bedrängnis. Die Zahl der Verbraucherinsolvenzen lag im März mit etwa 7.500 Fällen um fast ein Fünftel höher als im Vorjahr. Am Flughafen Hamburg hat die Polizei den gesamten Sicherheitsbereich geräumt. Grund sei eine polizeiliche Lage, sagte ein Sprecher der Bundespolizei.
12: Selbst aus den Maschinen, die schon für den Abflug bereit waren, mussten die Leute wieder aussteigen. Die Menschen stauen sich vor den Eincheckschaltern und in den Cafés und Läden, die vor dem Sicherheitsbereich liegen. Auf den Anzeigetafeln sind für viele Flüge Verspätungen von bis zu 3 Stunden angezeigt. Ob das ausreicht, ist unklar, denn noch steht nicht fest, was genau die Räumung ausgelöst hat. Ein verdächtiger Koffer? Eine Drohung? Wie die Bild-Zeitung berichtet, hat die Bundespolizei eine Lounge durchsucht. Lea Matschulat, Nachrichtenredaktion.
10: Der als Timi bekannte Buckelwal hat nach seiner Freilassung durch eine private Initiative rund 215 Kilometer absolviert. Das habe die Auswertung des am Wal befestigten Senders gezeigt, sagte Mecklenburg-Vorpommerns Umweltminister Backhaus. Bisher sei nur der Bewegungsradius klar, die anderen Daten müssten noch ausgewertet werden. Der Wal war am 14. Mai tot vor der dänischen Insel Anholt treibend entdeckt worden.
8: Dankeschön, David Riemer.
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8: Da braucht ihr aktuell 5 Minuten länger auf der A13 in Richtung Berlin. Es staut sich hier zwischen Freiwalde und Starkow. Außerdem haben wir Blitzer gesehen in der Lausitz. Auf der A13 Richtung Dresden stehen sie kurz hinter der Auffahrt Karlau. Auf der B97 steht ein Blitzer zwischen Hirnschwalde und Kerkwitz. Außerdem in Turnow einer aufgestellt in der Frankfurter Straße. In Briesnich wird geblitzt in der Hauptstraße. Außerdem in Großbeuchow auch noch ein Blitzer aufgestellt in der Hauptstraße. Und in Drachhausen wird auch noch geblitzt bei Tempo 30. Blitzeranhänger haben wir noch gesehen in Cottbus in der Forsterstraße statt einwärts nach wie vor. Und in Heinersbrück in der Forsterstraße auch noch ein Blitzeranhänger aufgestellt. Die 035 4839 945 ist natürlich immer die richtige Nummer, wenn ihr noch was gesehen habt. Schreibt uns dafür einfach eine WhatsApp oder ruft einfach an.
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8: Kurz nach 12 und gleich gibt's einen richtig schönen Klassiker aus den 80ern von Rod Stewart, Love Touch. Und die Geschichte dahinter, die hat auch gleich Christian Semmet für uns im Tagebuch der großen Hits. In die Stunde geht's jetzt rein mit aktueller Musik aus Großbritannien. Harry Styles hören wir jetzt mit seinen American Girls. Habt eine schöne Mittagspause.
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0: 10 Minuten nach 12, ihr hört die beste Musik auf Radio Cottbus und da geht's jetzt einmal genau 40 Jahre zurück.
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2: 12. Juni 1986. Rod Stewart ist mit Love Touch neu in den Charts. Das Timing ist perfekt. Love Touch läuft im Abspann der romantischen Komödie Legal Eagles. Ein Film wie gemacht für einen Love Song mit Happy End Stimmung. I just wanna be good to you, singt Rod Stewart. Eine versöhnliche Geste nach einem Streit. Ein Mann, der seinen Stolz runterschluckt und um eine zweite Chance bittet. Die Radiosender lieben es. Love Touch klettert bis auf Platz 6 der Billboard Hot 100 und auch in Deutschland ist die Nummer erfolgreich. Und Rod Stewart? Der will mit dem Song am liebsten nichts zu tun haben. Später nennt er ihn einen der albernsten Songs, die er je aufgenommen hat. Live spielt er ihn so gut wie gar nicht. Vielleicht, weil Love Touch einfach zu nett ist, zu glatt. Nicht ganz das, wofür man Rod Stewart kennt. Und doch, der Song bleibt irgendwie hängen. Als kitschiger Ohrwurm, als Filmsong und als Beweis, dass auch ein Rocker mal weich werden kann. Ein Hit, den alle lieben, außer der, der ihn singt.

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11: Einige dunkle und dicke Wolken am Himmel und die bringen dann zum Nachmittag auf jeden Fall auch nochmal Regen mit. Noch ein Blick auf die Temperaturen. 17 Grad sind das aktuell in Forst, in Sedlitz und auch in Cottbus messen wir aktuell 17 Grad. Nachts geht es dann insgesamt runter auf 12 Grad.
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11: Gute Nachrichten für alle Autofahrer in Lübbenau. Björn Dümke, wo können wir uns da freuen?
12: Der Bahnübergang an der Berliner Straße, der soll heute gegen 16 Uhr wieder für den Verkehr freigegeben werden. Darüber berichtet die Lausitzer Rundschau und beruft sich auf Angaben des Wasser- und Abwasserzweckverbands Karlau. Seit Ende April war die Strecke wegen Bauarbeiten nur für Fußgänger und Radfahrer passierbar. Grund war die Erneuerung einer fast 100 Jahre alten Trinkwasserleitung aus Graugoss. Statt der vorgesehenen 7 Wochen dauerte die Baustelle nun nur rund 4 Wochen. 100 Jahre wird der Imkerverein Dissen und Umgebung e.V. Und zurzeit kümmern sich da 130 Mitglieder um ca. 700 Bienenvölker. Das Jubiläum wird im Rahmen der Brandenburger Landpartie dieses Wochenende gefeiert. Auf dem Spreeauenhof in Dissen das Ganze. Neben viel Biologieunterricht für die Kids gibt's auch Musik durch die Na-und-Band. Lauchhammer macht Behördengänge jetzt einfacher. Erste Verwaltungsleistungen können komplett online beantragt und auch bezahlt werden. Die Stadt bietet für Urkunden des Standesamts, einfache Meldebescheinigungen und Melderegisterauskünfte nun ein integriertes Online-Bezahlverfahren an, per Kreditkarte oder PayPal. Und auch die Internetseite ist überarbeitet worden. Und die gute Nachricht: Am Wochenende öffnen in der Lausitz viele Höfe, Gärtnereien, Reitbetriebe und Werkstätten ihre Türen. Bei der 31. Brandenburger Landpartie sind in ganz Brandenburg 135 Gastgeber in mehr als 120 Orten dabei und natürlich auch hier bei uns in der Lausitz. Bei der Landpartie bekommt ihr einen Einblick in die moderne Landwirtschaft. So, war das Neueste. 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
11: Björn Dümke, danke dir.
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11: Aktuell Stau auf der A13 in Richtung Berlin zwischen Freiwalde und Starkow, braucht er aktuell 5 Minuten länger und auch noch mal ein paar Minütchen mehr mitnehmen in Richtung Dresden. Hier staut sich zwischen Klettwitz und Ortrand. Außerdem wird geblitzt in Richtung Dresden auf der A13 kurz hinter der Auffahrt nach Karlau. Auf der B97 stehen sie in Richtung Guben. Hinter dem Abzweig nach Jenschwalde Ost hat uns Lutz eben auch noch mal bestätigt. Danke dir. In Tonow steht ein Blitzer in der Frankfurter Straße. In Briesnig stehen sie weiter in der Hauptstraße, genauso wie in Großbeuchow. Auch da ein Blitzer aufgestellt in der Hauptstraße. In Drachhausen stehen sie auch weiterhin bei Tempo 30 und Blitzeranhänger haben wir noch gesehen in Cottbus in der Forsterstraße und auch in Heinersbrück steht einer in der Forsterstraße. Aber wenn es noch nicht alles war und ihr vielleicht doch noch was gesehen habt im Auto, dann gebt uns das natürlich wie immer gerne durch. Wir geben es weiter. Die Nummer dafür ist immer die 0355 4839 495. Gute Fahrt euch.
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11: Aktuell sind Betrüger unterwegs hier in der Lausitz. Diese Woche haben falsche Polizisten an ganz vielen Orten hier in der Region an der Tür geklingelt und wollten Geld haben. Welche Masche da genau dahinter steckt und was ihr tun könnt, wenn euch sowas passiert, darüber sprechen wir gleich. Leona Lewis gibt's davor und ganz aktuelle Musik aus den USA von Olivia Rodrigo. Schönen Freitag euch.
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0: gleich 12:45 hier auf Radio Cottbus am Freitagvormittag und wahrscheinlich sitzt ihr gerade auf Arbeit oder im Homeoffice und habt gerade 1000 Dinge im Kopf. Ja, aber jetzt stellt euch mal vor, es klingelt jetzt plötzlich das Telefon und ein Polizist ist dran und erzählt euch,
1: dass eine Bande sich in der Umgebung befindet, dass dort verschiedene Straftaten verübt werden und dass die Wertgegenstände wie Schmuck oder auch Bargeld geprüft werden müssten und deswegen der ein oder andere Polizist dann eben vorbeikommt, um diese Gegenstände zu sichten oder auch sicherzustellen.
0: Ja, und dann klingelt es vielleicht tatsächlich bei euch an der Haustür, da steht dann angeblicher Polizist und will Schmuck und Geld von euch sicherstellen, damit nichts von der bösen Bande geklaut werden kann. Genau das ist diese Woche öfter passiert hier in der Lausitz. In Forst, in Spremberg, in Wiesengrund und auch in Kolkwitz waren Betrüger unterwegs, die sich als Polizisten ausgegeben hatten. Bei den meisten Versuchen waren die falschen Polizisten zum Glück nicht erfolgreich, aber in Kolkwitz und in Wiesengrund, da hat es dann leider doch funktioniert. Eine 82-jährige Frau hat den Tätern tatsächlich eine ganze Menge Geld und Schmuck gegeben und auch ein 60-jähriger Mann ist auf die Betrüger reingefallen. Der Schaden ist in beiden Fällen hier fünfstellig. Richtig bitter also. Aber solche Betrüger, die sind ja immer wieder hier in der Region unterwegs. Christian Nüssler, der ist Pressesprecher der echten Polizei und ihn ärgern solche Fälle natürlich.
1: Tatsächlich würde das die Polizei niemals machen. Also wir würden niemals vor der Haustür auftauchen, um in die Wohnung zu gelangen, um dort Wertgegenstände zu sichten. Noch würden wir telefonisch irgendwelche Daten wie Kontonummern oder dergleichen erfragen. Wir wollen einfach gerne die Bevölkerung davor warnen, dem einen oder anderen Betrüger dort auf den Leim zu gehen.
0: Das Gefährliche ist halt, diese Betrugsanrufe, die klingen natürlich oft sehr, sehr glaubwürdig und echt. Die Täter, die wissen halt, was sie tun und vor allem ältere Menschen, die tappen da eben schnell mal in die Falle. Deshalb warnt Christian Nüssler.
1: Seien Sie bitte vorsichtig, lassen Sie niemanden in Ihre Wohnung und auch wenn ein Telefonanruf erfolgt, notieren Sie sich die Nummer, von wem dieser Tatverdächtige tatsächlich angerufen hat. Rufen Sie gerne die 110 an, um sich da nochmal weitere Hinweise zukommen zu lassen, um auch die Seriosität dieses Sachverhalts prüfen zu lassen und im Zweifelsfall geben Sie erstmal nichts heraus.
0: Falsche Polizisten waren diese Woche wieder in der Lausitz unterwegs. Teilweise waren sie sogar erfolgreich mit ihren Betrugsmaschen. Falls ihr auch mal so einen Anruf bekommen solltet, hört am besten auf euer Bauchgefühl. Denn meistens ist es so, wenn einem sowas schon komisch vorkommt, dann auch nicht ohne Grund.

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0: 10 vor 1, ihr hört die beste Musik hier auf Radio Cottbus am Freitag.
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0: Das Projekt Kape Kuck der Diakonischen Kinder- und Jugendhilfe Cottbus hat gestern den 2. Cottbuser Präventionspreis gewonnen. Außerdem, Lauchhammer erweitert seinen Online-Service. Einige Verwaltungsleistungen können jetzt komplett online beantragt und direkt digital bezahlt werden. Und falsche Polizisten haben einen 60-jährigen Mann in Wiesengrund um mehr als 30.000 Euro gebracht.
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18: Aktuell 17 Grad in Lübben, 17 Grad meldet uns auch Ogrosen und auch in Cottbus sind es aktuell 17 Grad, sind auch die Maxi-Werte für heute. Dazu am Himmel einige dunkle Wolken, die bringen auf jeden Fall auch nochmal Regen mit im Laufe des Tages und auch morgen wird es dann wieder regnerisch, aber zwischendurch kommt dann auch immer nochmal die Sonne durch am Samstag bei morgen Maxi-Werten von 19 Grad.
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19: Mit Lia Limberg, guten Tag. In der letzten Nacht hat in der Jessener Straße in Cottbus ein Keller gebrannt. In einem Mehrfamilienhaus hat ein Stromverteilerkasten im Keller in Flammen gestanden. Der betroffene Hauseingang ist vorsorglich evakuiert worden. Ein Bewohner wurde wegen des Verdachts auf eine Rauchgasvergiftung vom Rettungsdienst behandelt. Durch das schnelle Eingreifen der Einsatzkräfte konnte eine Ausbreitung des Feuers verhindert werden. Die Polizei ermittelt jetzt.
18: Dankeschön, Lia Limberg. Mehr News mit dir aus der Lausitz gleich wieder in einer halben Stunde. Jetzt alles Wichtige aus Deutschland und der Welt.
7: Ich bin David Riemer.
14: Gut 21 Millionen Rentnerinnen und Rentner in Deutschland haben ab Juli etwas mehr auf dem Konto. Der Bundesrat hat der Erhöhung der monatlichen Bezüge um 4,24% zugestimmt. Die Steigerung orientiert sich wie immer an der allgemeinen Lohnentwicklung.
20: Bei einer Standardrente und 45 Beitragsjahren macht die Erhöhung ein monatliches Plus von knapp 78 Euro aus. Damit steigen die Renten stärker als die Inflation. Bundesarbeitsministerin Baas sprach im Vorfeld dann auch von einer spürbaren Anpassung. Gleichzeitig betonte sie, dass ordentliche Renten kein Luxus sein dürften, sondern eine Frage der Leistungsgerechtigkeit. Die Bundesregierung plant derzeit eine umfassende Rentenreform. Für Streit sorgt dabei der Vorstoß, das Renteneintrittsalter möglicherweise auf bis zu 70 anzuheben. Tanja Wagner, Nachrichtenredaktion.
14: Bundesgesundheitsministerin Wagner hat die geplanten Milliardeneinsparungen zur Stabilisierung der Krankenkassenbeiträge gegen Kritik verteidigt. Man wolle die Bürger entlasten und das Unternehmen mehr Planungssicherheit haben. Wagner sagte außerdem:
21: Unser Gesetz verlangt allen etwas ab, von niemandem aber Unzumutbares. Die Regelungen sind sozialverträglich, Härtefallregelungen und Belastungsgrenzen bleiben bestehen. Alle Beteiligten im Gesundheitswesen leisten einen Beitrag, denn alle profitieren auch langfristig von einer nachhaltigen Finanzierung.
14: Gesundheitsministerin Wagner. Flugtickets bei Flügen aus Deutschland werden wie geplant ab Juli weniger stark besteuert. Der Bundesrat hat entsprechende Pläne zur Senkung der Ticketsteuer abschließend passieren lassen. Die Abgabe sinkt je nach Strecke um einen Betrag zwischen 2,50 Euro und 11,40 Euro pro Flug. Ob Flugtickets dadurch günstiger werden, hängt allerdings davon ab, ob die Airlines die Ersparnis an die Kunden weitergeben. Das gilt wegen stark gestiegener Kerosinpreise als zweifelhaft. Gut 2,5 Stunden nach der Sperrung des Sicherheitsbereichs des Hamburger Flughafens konnte der Betrieb wieder aufgenommen werden. Die Sicherheitskontrollen seien wieder geöffnet, sagte eine Sprecherin. Nach Angaben des Hamburger Flughafens und der Bundespolizei war morgen ein Teil des Airports geräumt worden, weil ein Mann wohl versehentlich einen Sicherheitsbereich betreten hatte. Alle Fluggäste mussten deshalb wieder vor die Sicherheitskontrollen zurück. Auch in den Maschinen sitzende Passagiere mussten wieder aussteigen.
18: Dankeschön in die News-Redaktion.
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18: Aktuell Stau auf der A13 Richtung Dresden zwischen Klettwitz und Ortrand. Hier braucht ihr ungefähr 10 Minuten länger aktuell. Geblitzt wird außerdem auf der A13 Richtung Dresden, kurz hinter der Auffahrt nach Karlau. Auf der B97 Richtung Guben stehen sie weiterhin hinter dem Abzweig nach Jenschwalde Ost. In Tonow wird geblitzt in der Frankfurter Straße. Dann haben wir einen Stehen in Briesnich in der Hauptstraße und auch in Großbeuchow steht ein Blitzer in der Hauptstraße. Genauso wie in Drachhausen hier bei Tempo 30. Blitzeranhänger weiterhin geparkt in Cottbus in der Forsterstraße und auch in Heinersbrück steht weiterhin der Anhänger in der Forsterstraße. Die 0355 483 9495 ist immer die richtige Nummer. Falls ihr noch was gesehen habt, Staus, Verkehrsbehinderung oder Blitzer, ganz egal, gebt's uns einfach rein.
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18: Der letzte Tag der Woche, der ist fast geschafft. Kommt gut durch euren Freitag. Wir sagen natürlich für die beste Musik, Crystal Waters haben wir gleich mit dabei. Und davor aktuelle Musik aus Schottland von Louis Capaldi. Wir wünschen euch einen schönen Freitag.
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0: 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Am Freitag, 12. Juni haben wir schon, das heißt, nächsten Monat starten hier in der Lausitz die Sommerferien und für alle Kids heißt das natürlich erstmal die Füße hochlegen, aber hinter den Kulissen wird natürlich auch schon einiges fürs nächste Schuljahr vorbereitet. Heute Morgen war Franzi vom Vorstand des Schulfördervereins Karlau e.V. bei den Wachermachern zu Gast, denn in Karlau ist bald wieder großes Schulstartfest. Der Schulförderverein Karlau, der fördert die Kinder, Eltern, aber auch Lehrer. Sie finanzieren zum Beispiel die Anmeldegebühren für den Känguru-Wettbewerb und für die jährliche Big Challenge, aber auch die Hausaufgabenhefte der Erstklässler, die dort eingeschult werden. Die finanziert der Schulförderverein. Um auf die Arbeit aufmerksam zu machen, ist dieses Jahr dann wieder das zweite Schulstartfest in Karlau, wie das letztes Jahr gelaufen ist. Das hat Franzi heute Morgen erzählt.
1: Ihr habt euch ja auch was richtig Schönes einfallen lassen. Das gab es letztes Jahr zum ersten Mal, habe ich gesehen, das Schulstartfest. Was steckt da dahinter?
2: Genau, wir haben letztes Jahr kam uns die Idee, wie können wir mehr auf uns aufmerksam machen. Nadine, Michael und ich, wir bilden ja zusammen den Vorstand. Und genau, wir wollen ein bisschen sichtbarer werden für die Eltern oder auch für die Allgemeinheit. Deswegen gibt es auch einen Instagram-Kanal und ähnliches. Und dann haben wir uns überlegt, das wäre doch eigentlich ganz cool, so ein Fest zu veranstalten. Letztes Jahr ein bisschen kleiner, da hatten wir aber auch schon eine sehr, sehr große Tombola mit 300 Losen. Es gab keine Nieten, was ist auch in diesem Jahr, ist es genauso. Aktuell haben wir eingepackt und auch handgeschrieben 565 Lose, sind aber noch nicht ganz fertig, weil vieles ist im Ehrenamt, vieles passiert nebenbei und an den Wochenenden. Und genau, da ist noch ein bisschen was offen, was noch verpackt und geschrieben werden muss. Und in diesem Jahr haben wir das Besondere, dass die Sängerin oder Musikerin Senta zu uns kommen wird. Die hat einen Instagram-Aufruf gemacht, dem sind wir gefolgt. Und ja, die hat tierisch Bock, vorbeizukommen.
3: Also habt ihr gewonnen quasi?
2: Ja, wir haben einfach angeschrieben. Ja. Ne, und genau, und dann hat sie gesagt gehabt, okay, wann habt ihr das vor? Wieso? Ja, zu unserem Schulstartfest wäre ja ganz klasse. Und dann hat sie gesagt, ja, sie kommt.
0: Ja, und bisher hat der Förderverein auch schon Spenden von unterschiedlichen Firmen bekommen, aber die reichen noch lange nicht. Weitere Unterstützer, die werden dringend gesucht und können sich auf der Homepage oder auf dem Instagram-Kanal des Schulfördervereins Karlau melden. Das Schulstartfest in Karlau am 29. August von 11 bis 18 Uhr. Und das ganze Gespräch von heute Morgen, das gibt's auch nochmal zum Nachschauen und Nachhören auf radiocottbus.de.

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12: Und das ist ziemlich grau und bewölkt und so bleibt es auch den ganzen restlichen Nachmittag über. Es ist auch auf jeden Fall nochmal Regen mit dabei heute. Dafür aber immerhin richtig angenehm draußen. 17 Grad sind es in Luckau, 17 Grad auch in Koppertz und 17 Grad meldet uns auch Cottbus aktuell. In der Nacht kühlt sich dann insgesamt ab auf 12 Grad.
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12: Letzte Nacht hat es in der Jessener Straße in der Spremberger Vorstadt einen Keller gebrannt. Lia Limberg mit Details.
4: In einem Mehrfamilienhaus hat laut Blaulichtreport Lausitz ein Stromverteilerkasten im Keller in Flammen gestanden. Der betroffene Hauseingang ist vorsorglich evakuiert worden. Ein Bewohner wurde wegen des Verdachts auf eine Rauchgasvergiftung vom Rettungsdienst behandelt. Durch das schnelle Eingreifen der Einsatzkräfte konnte eine Ausbreitung des Feuers verhindert werden. Die Polizei ermittelt jetzt. Heute Morgen ist am LKW auf der A15 kurz vor der Ausfahrt Cottbus-West ein Reifen geplatzt. Teile des Aufbaus und des Reifens haben sich dann über alle Fahrspuren verteilt. 7 Fahrzeuge konnten nicht mehr ausweichen und wurden teils stark beschädigt. Verletzt worden ist niemand. Der Sachschaden liegt bei rund 40.000 Euro. Durch die Unfallaufnahme und die Reinigung der Fahrbahn gab es bis 5.30 Uhr Verkehrsbehinderung. Die Astrid-Lindgren-Schule in Weißwasser hat beim deutschlandweiten Wettbewerb echt cool gewonnen. Die Schüler haben mit ihrem inklusiven Lernspiel über Artenvielfalt und Ökolandbau den ersten Platz ihrer Altersgruppe gewonnen. Die Auszeichnung bringt ihnen die Goldtrophäe und 1.500 Euro Preisgeld. Und die gute Nachricht? Am Wochenende öffnen in der Lausitz viele Höfe, Gärtnereien und Reitbetriebe ihre Türen. Bei der 31. Brandenburger Landpartie sind in ganz Brandenburg 135 Gastgeber an mehr als 120 Orten dabei, natürlich auch hier bei uns in der Lausitz. Bei der Landpartie könnt ihr Einblicke in die moderne Landwirtschaft, regionale Produkte und das Leben auf Höfen bekommen. Soweit das Neueste, Lausitz News auf Radio Cottbus immer um 12:30 und rund um die Uhr auf radiocottbus.de.
12: Dankeschön, Lia.
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12: Auf der A13 in Richtung Dresden nach wie vor Stau zwischen Klettwitz und Ortrand. Ihr braucht hier 10 Minuten mehr. Außerdem steht ein Blitzer auf der A13 Richtung Dresden kurz hinter der Auffahrt nach Karlau. Und auf der B97 wird weiter geblitzt in Richtung Guben hinter dem Abzweig nach Jenschwalde Ost. Dankeschön an Lutz, der hat uns das bestätigt. In Großbeuchow steht noch ein Blitzer in der Hauptstraße und Blitzeranhänger haben wir noch gesehen in Cottbus in der Forsterstraße. Und auch in Heinersbrück steht noch einer in der Forsterstraße. Aber wenn das noch nicht alles war und ihr noch was gesehen habt, dann meldet uns das natürlich wie immer sehr, sehr gerne, damit wir die anderen vorwarnen können. Die Nummer dafür ist immer die 0355 4839 945. Wir wünschen euch eine gute Fahrt.
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12: Und gleich auch wieder mit dem Blick auf den Sport hier in der Lausitz. Da ist ja auch am Wochenende einiges los, was den Sport angeht hier in der Region. Was da genau los ist, da schauen wir gleich drauf. In die halbe Stunde geht's jetzt erstmal rein mit aktueller Musik aus Deutschland von den Giant Rooks. Habt einen schönen Freitagnachmittag.
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0: ganz entspannt durch euren Freitag mit der besten Musik auf Radio Cottbus. Gleich 13:50.
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0: Einmal der Blick auf die Lausitzer Sportwelt am Freitag mit was aus Spremberg vom KSC Asahi, denn der hat sich bei der 100. Meisterschaft der Männer an Frauen Nicole Starkhoff durchsetzen können. Sie musste leider in die Hoffnungsrunde, weil sie die zweite Runde verloren hatte. Da hat sie sich aber bis hoch kämpfen können und am Ende Bronze mit nach Hause genommen. Ihre 6. Medaille bei den deutschen Meisterschaften im Judo ist das Ganze. Und morgen und Sonntag gibt's im Apex Ostseesportpark und auf dem Möbel-Höffner-Parkplatz die mittlerweile 6. Ostseesportspiele. 20 verschiedene Sportarten und ordentlich was zu erleben. Das Ganze mit einem kostenlosen Shuttle vom Hauptbahnhof.
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1: Das Projekt Kabel Cook der Diakonischen Kinder- und Jugendhilfe Cottbus hat gestern den zweiten Cottbuser Präventionspreis gewonnen. Außerdem, Lauchhammer erweitert seinen Online-Service. Einige Verwaltungsleistungen können jetzt komplett online beantragt und direkt digital bezahlt werden. Und falsche Polizisten haben einen 60-jährigen Mann in Wiesengrund um mehr als 30.000 Euro gebracht.
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9: Ja, ganz viele graue Wolken über der Lausitz heute. Es sind auch immer noch leichte Regenschauer jetzt möglich. Und auch zum Abend hin soll sich das Wetter nicht unbedingt verbessern. Vielleicht scheint kurz die Sonne durch, aber auch da soll es wieder regnen. Aktuell haben wir 16 Grad in Cottbus, 17 Grad in Lübben und 16 Grad sind es in Werben. Und viel wärmer wird es auch heute nicht mehr. Die Aussichten für morgen leider auch nicht so gut. Vielleicht scheint ein bisschen mehr die Sonne durch, aber es soll auch wieder ein regnerischer Tag werden.
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3: Mit Lia Limberg, guten Tag. In der letzten Nacht hat in der Jessener Straße in Cottbus ein Keller gebrannt. In einem Mehrfamilienhaus hat ein Stromverteilerkasten im Keller in Flammen gestanden. Der betroffene Hauseingang ist vorsorglich evakuiert worden. Ein Bewohner wurde wegen des Verdachts auf eine Rauchgasvergiftung vom Rettungsdienst behandelt. Durch das schnelle Eingreifen der Einsatzkräfte konnte eine Ausbreitung des Feuers verhindert werden. Die Polizei ermittelt jetzt.
9: Danke, Lia Limberg. Mehr Lausitz-News mit dir in einer halben Stunde. Jetzt die Nachrichten aus Deutschland und der Welt.
20: Ich bin Dirk Zeitler. Flugtickets bei Flügen aus Deutschland werden wie geplant ab Juli weniger stark besteuert. Der Bundesrat hat der Senkung der Ticketsteuer abschließend zugestimmt. Unklar ist allerdings, ob Fliegen damit für alle günstiger wird.
21: Je nach Strecke zahlen die Airlines zwischen 2,50 Euro und 11,40 Euro weniger Steuern pro Passagier und Flug. Allerdings haben bereits so einige Gesellschaften angekündigt, das nicht an die Kunden weiterzureichen. Ein Grund dafür sind die stark gestiegenen Kerosinpreise. Ein weiterer Grund ist, dass Deutschland im Vergleich zu anderen Ländern für die Fluggesellschaften ein recht teurer Standort ist. Tanja Wagner, Nachrichtenredaktion.
20: Die Länder melden massive Einwände gegen das Sparpaket der schwarz-roten Koalition bei den Gesundheitsausgaben an. Im Bundesrat warnte der rheinland-pfälzische Ministerpräsident Schnieder, das Paket gefährde Versorgungsstrukturen, gerade in Flächenländern. Die Länder fordern die Streichung mehrerer geplanter Einsparmaßnahmen bei Kliniken, Praxen, Apotheken und Pharmabranche. Sie könnten das Gesetz über den Vermittlungsausschuss ausbremsen. Der Buckelwal, der wochenlang vor der deutschen Ostseeküste für Aufregung sorgte, ist vermutlich am 6. oder 7. Mai verendet und damit wenige Tage nach dem Ende der Rettungsaktion, die das Tier in die Nordsee geschleppt hatte. Das zeigen Daten des Senders, den der Wal trug, wie Mecklenburg-Vorpommerns Umweltminister Backhaus bekannt gab.
22: Der Tracker hatte Backhaus zufolge bis zum 7. Mai Daten geliefert, darunter Wassertiefe, Temperaturen, Bewegungsabläufe und Geschwindigkeit. Aus diesen Daten geht hervor, dass der Buckelwal bis zu seinem Tod etwa 215 Kilometer zurückgelegt hat und direkt wieder auf Kurs Richtung Ostsee war. Allerdings war er dort auch wieder langsamer geschwommen und war auch nicht mehr so tief getaucht wie zuvor. Knapp zwei Wochen nach der Rettungsaktion wurde der Wal dann tot an einer dänischen Insel angespült. Fiona Reinhardt, Nachrichtenredaktion.
20: Gut 2,5 Stunden nach der Sperrung des Sicherheitsbereiches des Hamburger Flughafens ist der Betrieb wieder aufgenommen worden. Die Sicherheitskontrollen seien wieder geöffnet, sagte eine Sprecherin. Nach Angaben des Hamburger Flughafens und der Bundespolizei war am Morgen ein Teil des Airports geräumt worden, weil ein Mann wohl aus Versehen einen Sicherheitsbereich betreten hatte.
9: Danke, Dirk Zeitler aus der Nachrichtenredaktion.
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9: Auf der A13 Richtung Dresden zwischen Plättwitz und Ortrand staute sich aktuell, da braucht ihr um die 10 Minuten mehr. Und auf der B112 Richtung Großgastrose sind Schafe auf der Fahrbahn. Fahrt da auch vorsichtig, die Polizei, die ist bereits benachrichtigt. Ansonsten wird geblitzt auf der A13 Richtung Dresden kurz hinter der Auffahrt nach Karlau. Auf der B97 Richtung Guben hinter dem Abzweig nach Hirnschwalde Ost. Und der letzte Blitzer in Greuzbrüchow in der Hauptstraße, da bei Tempo 30. Blitzeranhänger haben wir gerade nur zwei von in Cottbus in der Forsterstraße, stadteinwärts und in Heinersbrück da auch in der Forsterstraße. Habt ihr noch was gesehen? Habt ihr noch was zu melden? Dann gerne per WhatsApp oder auch per Telefon unter der 0355 4839 945.
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9: Und die ganze Woche hatten wir die Präventionswoche hier in Cottbus. Richtig viele Veranstaltungen gab es und sehr gute von ihnen wurden jetzt ausgezeichnet gestern. Mehr dazu hört ihr gleich zum Präventionspreis. Jetzt gibt's aktuelle Musik von Alex Warren mit Fever Dream für euch.
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0: Ihr hört Radio Cottbus um 14.12 Uhr. Billy Idol war das mit Rebel Yell für euch.
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0: 55 Veranstaltungen in nur einer Woche und alle zu Themen wie Sicherheit, Verkehr, Kriminalität und Gesundheit. Heute geht die Cottbuser Präventionswoche zu Ende. Gestern ist schon der zweite Präventionspreis verliehen worden. 8 Projekte hatten sich dafür beworben und den ersten Platz hat das Carpe Cook der Diakonischen Kinder- und Jugendhilfe Cottbus erreicht. Dort wird regelmäßig mit Kindern und Jugendlichen gekocht, geredet und auch gelacht, unter anderem mit Sozialarbeiter und Projektleiter Florian Kunze.
2: Wir haben uns das Projekt damals überlegt, weil wir festgestellt haben, dass alltägliche Skills teilweise bei Kindern und Jugendlichen fehlen, wo es schon beginnt bei der Zubereitung von Nudeln oder auch Reis. Dann haben wir gesagt, okay, wie können wir das vielleicht versuchen, ganz niederschwellig mit umzusetzen? Und dadurch ist die Idee entstanden, gemeinsam zu kochen. Weil irgendwie, wenn wir uns die Grundbedürfnisse der Menschen anschauen, Essen verbindet und Essen ist halt auch so eine schöne Brücke den Kulturen gegenüber, die gemeinsam sozusagen einen runden Tisch zu kriegen, und seitdem kochen wir freitags internationale Küche.
0: Ja, Essen verbindet auf jeden Fall. Das Projekt ist also so ein richtiger Wohlfühlort für Kinder und Jugendliche. Und das Schöne, sie können selbst bestimmen, was sie kochen oder auch backen wollen.
2: Wir sind mit unseren Jugendlichen, Kindern und Jugendlichen im direkten Austausch, dass sie sagen, okay, wir wollen gar nicht nur das umsetzen, was wir vielleicht manchmal als Ideen haben, sondern halt auch die Ideen unserer Jugendlichen, unserer Interessenten mit aufzugreifen. Da muss ich schon sagen, ist mir in den letzten Jahren aufgefallen, dass die Küche viel vielfältiger geworden ist. Und das beginnt nicht nur bei den Rezepten, die man vielleicht von Mutti, Papa, Oma, Opa kennt, sondern halt auch über Instagram, TikTok und sonstiges.
0: Insgesamt 5.000 Euro hat die Sparkasse Spree-Neiße als Preisgeld für die drei Gewinner gestiftet. 2.500 Euro hat Carpe Cook gewonnen. Davon wollen sie neuere und moderne Küchengeräte kaufen. Den zweiten Platz gab sich die Bürgerwiese Sando und Yoga bei Juliane jeweils mit einem Preisgeld von 1.250 Euro. Die Idee der Bürgerwiese: gemeinsam treffen, draußen im Grünen, picknicken, austauschen und einfach füreinander da sein. Sie wollen mit dem Preisgeld einen Zaun für eine Hundewiese bauen. Und Yoga bei Juliane zeigt Kindern, die schnell reizüberflutet und impulsiv sind, zum Beispiel durch verschiedene Atemtechniken, wie sie runterfahren können. Das Preisgeld will sie nutzen, um noch mehr Kindern zu helfen. Im kommenden Jahr soll der Präventionspreis auch wieder vergeben werden. Ab wann ihr euch mit eurem Projekt bewerben könnt, erfahrt ihr dann rechtzeitig auf radiocottbus.de. Jetzt Lucas Graham mit Second Chance für euch. Habt einen wunderschönen Start ins Wochenende. 14.15 Uhr haben wir es jetzt.

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1: 12. Juni 2015. Walk the Moon steigen mit Shut Up and Dance in die Charts ein. Walk the Moon-Sänger Nicholas Petricka schreibt den Song, nachdem er eine tolle Nacht in einem Club in Los Angeles verbringt. Es geht darum, einfach mal alle Frustration und jeden Ärger loszulassen und im Moment zu leben. Denn nachdem er sich schon wieder über die langsamen Kellner an der Bar beschweren will, zieht ihn ein Mädchen einfach auf die Tanzfläche. Ganz nach dem Motto, sei still und tanz mit mir. Der Song erscheint auf dem Album Talking is Hard. Auf Platz 10 der deutschen Singlecharts schafft es Shut Up and Dance. Die Nummer macht einfach Spaß und den Alltag auch ein bisschen leichter. Denn hin und wieder sollte man sich den Titel einfach mal zu Herzen nehmen und anstatt sich zu beschweren, einfach mal fünfe gerade sein lassen und den Moment genießen. Klappe halten und tanzen.

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9: Jetzt gerade relativ ruhig hier in Cottbus. Es ist grau und bewölkt, aber es regnet erstmal nicht. Das kann sich aber noch in den nächsten Minuten ändern. Also sind immer wieder leichte Regenschauer möglich. Auch am Abend, da kommt die Sonne zwar so ein bisschen raus, aber auch da ist es möglich, dass es noch so ein bisschen regnet. Dazu maximal 17 Grad heute. Jetzt gerade haben wir auch schon 17 Grad in Cottbus, 16 in Finsterwalde und 16 sind es auch in Spremberg.
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9: In der letzten Nacht hat in der Jessener Straße in der Spremberger Vorstadt ein Keller gebrannt. Lia Limberg, was genau ist passiert?
10: In einem Mehrfamilienhaus hat laut Blaulichtreport Lausitz ein Stromverteilerkasten im Keller in Flammen gestanden. Der betroffene Hauseingang ist vorsorglich evakuiert worden. Ein Bewohner wurde wegen des Verdachts auf eine Rauchgasvergiftung vom Rettungsdienst behandelt. Durch das schnelle Eingreifen der Einsatzkräfte konnte eine Ausbreitung des Feuers verhindert werden. Die Polizei ermittelt jetzt. Heute Morgen ist am LKW auf der A15 kurz vor der Ausfahrt Cottbus-West ein Reifen geplatzt. Teile des Aufbaus und des Reifens haben sich dann über alle Fahrspuren verteilt. 7 Fahrzeuge konnten nicht mehr ausweichen und wurden teils stark beschädigt. Verletzt worden ist niemand. Der Sachschaden liegt bei rund 40.000 Euro. Durch die Unfallaufnahme und die Reinigung der Fahrbahn gab es bis 5.30 Uhr Verkehrsbehinderung. Die Astrid-Lindgren-Schule in Weißwasser hat beim deutschlandweiten Wettbewerb echt cool gewonnen. Die Schüler haben mit ihrem inklusiven Lernspiel über Artenvielfalt und Ökolandbau den ersten Platz ihrer Altersgruppe gewonnen. Die Auszeichnung bringt ihnen die Goldtrophäe und 1.500 Euro Preisgeld. Und die gute Nachricht? Am Wochenende öffnen in der Lausitz viele Höfe, Gärtnereien und Reitbetriebe ihre Türen. Bei der 31. Brandenburger Landpartie sind in ganz Brandenburg 135 Gastgeber an mehr als 120 Orten dabei, natürlich auch hier bei uns in der Lausitz. Bei der Landpartie könnt ihr Einblicke in die moderne Landwirtschaft, regionale Produkte und das Leben auf Höfen bekommen. Soweit das Neueste. 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
9: Ich danke dir, Lia Limberg.
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9: Ja, und da muss ich zugeben, ich habe gerade meinen Bildschirm hier gesperrt und kann gerade nicht einsehen, wo die Blitzer genau stehen. Ich werde euch nochmal um 15 Uhr genau updaten. Tut mir leid für diese kleine Popo.
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9: Aber was ich sagen kann, am Samstag stehen 2 richtig coole Events an. Für die ganze Familie einmal und dann noch was für die Erwachsenen, wo richtig abgefeiert wird. Was es genau ist, das hört ihr gleich. Jetzt gibt's erstmal Astis mit The Art of Letting Go für euch.
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0: Straße auf der A13 Richtung Cottbus bei Duben. In Guben steht einer in der Wilker Straße und in Doberlo-Kirchhain in der Südstraße bei Tempo 50. Blitzeranhänger in Cottbus in der Forsterstraße und in Heinersbrück in der Forsterstraße. Und um 15 Uhr geht alles regulär. Jetzt geht es weiter mit der Musik für euch.
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0: Janet Jackson mit Together Again habt ihr gehört auf Radio Cottbus. 14.42 Uhr haben wir es jetzt.
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0: Für alle großen und kleinen Pferdefans gibt es morgen genau das Richtige. Beim Reitsportverein Kolkwitz steigt nämlich da das große Sommerfest und da gibt es einiges auf dem Programm. Vormittags gibt es zum Beispiel eine Fohlenschau. Danach warten Ponyreiten, Hüpfburgen, Bastelangebote, Kinderschminken und sogar ein Glücksspiel.

0: Glücksrad auf die ganzen kleinen Gäste. Und am Nachmittag zeigt eine Hundestaffel aus Colquitt ihr Können und eure Kinder dürfen sogar mal selbst mit den Hunden arbeiten. Und außerdem gibt es sogar noch einen Blick hinter die Kulissen der Pferdemedizin. Da werden zum Beispiel Fragen geklärt, wie klingt eigentlich ein Pferdeherz? Ja, und natürlich, verhungern müsst ihr auch nicht. Es gibt leckere Bratwurst und auch Waffeln, alles mit dabei. Der Eintritt, der ist da komplett frei. Es lohnt sich also wirklich, da mal vorbeizuschauen beim Sommerfest des Reitsportvereins Colquitt. Und los geht's da um 9 Uhr. Und eine zweite Sache, für alle Tanz- und Partybegeisterten gibt es da nämlich auch was morgen. Da steigt das große Cottbusser Revival-Treffen und das wird für viele wie so ein Klassentreffen der alten Clubszene. Gefeiert wird an 3 Locations auf insgesamt 6 Floors. Einmal in der Marie 23 und im Weltspiegel, da geht's ab 18 Uhr los. Und im Glatthaus ab 20 Uhr. Und mit nur einem Ticket könnt ihr zwischen den Floors wechseln. Musikalisch gibt's auch alles, von Dance Classics über House und Techno bis zu Hip-Hop, Reggae, Ska und Soul, also ganz schön viel. Das Cottbusser Revival-Treffen 2026 wird bestimmt eine ganz besondere Nacht voller Erinnerung und ganz viel Musik von früher. Und die Tickets dafür, die bekommt ihr über eventbrite.de.
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0: BTS mit Swim war das für euch. 14:49 Uhr haben wir es jetzt.
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0: Und hier sind drei Themen, die die Region heute beschäftigen. Mehr Infos auf Radio-Cottbus.de, dem Newsportal für die Lausitz. Das Projekt Kapekuk der Diakonischen Kinder- und Jugendhilfe Cottbus hat gestern den 2. Cottbuser Präventionspreis gewonnen. Außerdem, falsche Polizisten haben einen 60-jährigen Mann in Wiesengrund um mehr als 30.000 Euro gebracht. Und Lauchhammer erweitert seinen Online-Service. Einige Verwaltungsleistungen können jetzt komplett online beantragt und direkt digital bezahlt werden.
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13: Den ganzen Tag über sind leichte Regenschauer möglich. Jetzt hier in Cottbus relativ ruhig, aber ihr solltet trotzdem aufpassen und wenn ihr gerade unterwegs seid, auf jeden Fall den Regenschirm parat haben. Dazu ist es ziemlich grau und bewölkt und dieses Wetter zieht sich wie gesagt noch bis zum Abend. Danach soll dann ein bisschen die Sonne rauskommen, aber es kann immer noch leicht regnen. Und in der Nacht, da bleibt es zumindest trocken. Jetzt gerade haben wir 17 Grad in Cottbus, 16 Grad in Finsterwalde und 16 sind es in Duben. Für morgen dann maximal 21 Grad für uns drin und auch wieder so ein Mix aus Sonne und Wolken und ganz viel Regen.
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14: Mit Lia Limberg, guten Tag. In der letzten Nacht hat in der Jessener Straße in Cottbus ein Keller gebrannt. In einem Mehrfamilienhaus hat ein Stromverteilerkasten im Keller in Flammen gestanden. Der betroffene Hauseingang ist vorsorglich evakuiert worden. Ein Bewohner wurde wegen des Verdachts auf eine Rauchgasvergiftung vom Rettungsdienst behandelt. Durch das schnelle Eingreifen der Einsatzkräfte konnte eine Ausbreitung des Feuers verhindert werden. Die Polizei ermittelt jetzt.
13: Danke dir, Lia Limberg. Mehr Lausitz News in einer halben Stunde. Jetzt die Nachrichten aus Deutschland und der Welt.
15: Ich bin Dirk Zattler. 4,24% mehr Rente und geringere Steuern auf Flugtickets. Der Bundesrat hat mehrere Gesetzesvorlagen verabschiedet, die zum Juli in Kraft treten sollen. Häuslicher Gewalt sollen Gerichte das Tragen von Fußfesseln anordnen dürfen, um ein Kontaktverbot zu den Opfern durchzusetzen. Und Apotheken erhalten mehr Befugnisse.
1: Apotheken dürfen künftig bei Dauermedikamenten auch ohne Rezept aushelfen, mit der kleinsten Packung zum Selbstzahlerpreis. Außerdem dürfen sie Leistungen zu Vorbeugung und Früherkennung anbieten, etwa für Herz-Kreislauf-Erkrankungen, Diabetes und rund ums Rauchen. Auch können sich Impfwillige künftig nicht nur ihren Pieks gegen Grippe und Corona beim Apotheker abholen, sondern auch Impfungen mit Totimpfstoffen wie etwa Tetanus. Erlaubt werden sollen außerdem Blutabnahmen, um etwa Medikamentwirkungen zu kontrollieren. Tanja Wagner, Nachrichtenredaktion.
15: Die Länder melden massive Einwände gegen das Sparpaket der schwarz-roten Koalition bei den Gesundheitsausgaben an. Im Bundesrat warnte der rheinland-pfälzische Ministerpräsident Schnieder, das Paket gefährde Versorgungsstrukturen gerade in Flächenländern. Die Länder fordern die Streichung mehrerer geplanter Einsparmaßnahmen bei Kliniken, Praxen, Apotheken und Pharmabranche. Sie könnten das Gesetz über den Vermittlungsausschuss ausbremsen. In der EU gelten seit Mitternacht deutlich schärfere Asylregeln. Sie sollen etwa schnellere Asylverfahren und konsequentere Abschiebungen ermöglichen.
16: Die meisten Migranten kommen über Italien und Griechenland nach Europa und auch über Spanien. Und an diesen Außengrenzen wird es Asylschnellverfahren geben. So soll zügiger klar werden, ob ein Mensch in der EU bleiben kann oder nicht. Doch die drei Länder können nicht für alle Ankommenden die Asylverfahren übernehmen. Deutschland wird in Zentren, etwa an Flughäfen, gut 370 Plätze zur Verfügung stellen und dort die Asylanträge zügig prüfen. So zum Beispiel am BER nahe Berlin. Lea Matschulat, Nachrichtenredaktion.
15: Gut 2,5 Stunden nach der Sperrung des Sicherheitsbereichs des Hamburger Flughafens ist der Betrieb wieder aufgenommen worden. Die Sicherheitskontrollen seien wieder geöffnet, sagte eine Sprecherin. Nach Angaben des Hamburger Flughafens und der Bundespolizei war am Morgen ein Teil des Airports geräumt worden, weil ein Mann wohl aus Versehen einen Sicherheitsbereich betreten hatte.
13: Danke, Dirk Zeitler aus der Nachrichtenredaktion.
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13: Auf der A13 Richtung Dresden staute sich aktuell immer noch zwischen Klettwitz und Ortrand. Da braucht ihr aktuell eine halbe Stunde länger. Und auf der A13 Richtung Dresden zwischen Freiwalde und Duben, da ist ein Liegenbleiber und da könnten auch immer noch Gegenstände auf der Fahrbahn liegen. Also seid da auf jeden Fall vorsichtig. Geblitzt wird in Doberlug-Kirchhain in der Südstraße bei Tempo 50. Auf der L50 in Kleingarglo in der Ringstraße. Weitere Blitzer in Guben, in der Wilkestraße, auf der A13 Richtung Cottbus bei Duben. In Großbeuchow steht auch einer, in der Hauptstraße bei Tempo 30. Und die letzten zwei Blitzer auf der B97 Richtung Guben hinter dem Abzweig nach Hirnschwalde Ost und auf der A13 Richtung Dresden kurz hinter der Auffahrt nach Kalau. Blitzeranhänger haben wir zwei von in Cottbus in der Forsterstraße und in Heinersbrück, da auch in der Forsterstraße. Habt ihr noch was gesehen? Habt ihr noch was zu melden? Dann gerne per WhatsApp oder auch per Telefon unter der 0355 4839 945.
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13: Man sitzt entspannt auf der Couch oder ist gerade auf der Arbeit, geht einfach nichts an in seinen Aufgaben nach und plötzlich klingelt das Telefon, die Polizei ist dran, irgendwas Schlimmes soll passiert sein oder irgendwer hat was Böses vor. Und in der ersten Sekunde glaubt man in dem Schock vielleicht sowas mal schnell. Ja, und genau sowas nutzen Betrüger aus. Wie erkennt man denn so einen Betrugsversuch? Und was sollte man generell in so einer Situation tun, wenn man sich wirklich nicht sicher ist, wer da dran ist? Das hört ihr gleich. Jetzt gibt's aktuelle Musik von One Republic mit Nietzsche. Your love.
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0: Ihr hört Radio Cottbus um 15.30 Uhr und habt einen schönen Freitag.
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0: Stellt euch vor, ihr sitzt gerade im Büro, auf Arbeit oder auch zu Hause auf der Couch, habt eigentlich gerade ganz andere Dinge im Kopf und plötzlich klingelt das Telefon. Ein Polizist ist dran und der erzählt euch,
2: dass eine Bande sich in der Umgebung befindet, dass dort verschiedene Straftaten verübt werden und dass die Wertgegenstände wie Schmuck oder auch Bargeld geprüft werden müssten und deswegen der ein oder andere Polizist dann eben vorbeikommt, um diese Gegenstände zu sichten oder auch sicherzustellen.
0: Ja, und dann klingelt vielleicht tatsächlich bei euch jemand an der Haustür. Da steht dann ein angeblicher Polizist und will Schmuck und Geld von euch sicherstellen, damit nichts von der bösen Bande geklaut werden kann. Genau das ist diese Woche öfter passiert. Hier in der Lausitz, in Forst, in Spremberg, in Wiesengrund und auch in Kolkwitz waren Betrüger unterwegs, die sich als Polizisten ausgegeben hatten. Bei den meisten Versuchen waren die falschen Polizisten zum Glück nicht erfolgreich. Aber in Kolkwitz und Wiesengrund hat es dann leider doch funktioniert. Eine 82-jährige Frau hat den Tätern tatsächlich eine ganze Menge Bargeld und Schmuck gegeben und auch ein 60-jähriger Mann ist auf die Betrüger reingefallen. Der Schaden ist in beiden Fällen fünfstellig. Also richtig bitter, aber solche Betrüger sind ja immer wieder hier in der Region unterwegs. Christian Nüssler ist Pressesprecher der echten Polizei und ihn ärgern solche Fälle natürlich.
2: Tatsächlich würde das die Polizei niemals machen. Also wir würden niemals vor der Haustür auftauchen, um in die Wohnung zu gelangen, um dort Wertgegenstände zu sichten. Noch würden wir telefonisch irgendwelche Daten wie Kontonummern oder dergleichen erfragen. Wir wollen einfach gerne die Bevölkerung davor warnen, dem einen oder anderen Betrüger dort auf den Leim zu gehen.
0: Ja, das Gefährliche an der ganzen Sache ist ja, dass die Betrugsanrufe oft sehr glaubwürdig und echt klingen und die Täter wissen einfach, was sie tun. Und vor allem ältere Menschen tappen da schnell in die Falle. Deshalb warnt Christian Nüssler.
2: Seien Sie bitte vorsichtig. Lassen Sie niemanden in Ihre Wohnung und auch wenn ein Telefonanruf erfolgt, notieren Sie sich die Nummer, von wem dieser Tatverdächtige tatsächlich angerufen hat. Rufen Sie gerne die 110 an, um sich da nochmal weitere Hinweise zukommen zu lassen, um auch die Seriosität dieses Sachverhalts prüfen zu lassen. Und im Zweifelsfall geben Sie erstmal nichts heraus.
0: Falsche Polizisten waren diese Woche wieder in der Lausitz unterwegs. Teilweise waren sie sogar erfolgreich mit ihren Betrugsmaschen. Falls ihr auch mal so einen Anruf bekommt, hört am besten auf euer Bauchgefühl. Denn wenn einem sowas schon komisch vorkommt, dann ist es meistens nicht ohne Grund. 15.15 Uhr jetzt für euch mit Pink und Runaway. Habt einen schönen Start ins Wochenende hier mit Radio Cottbus.

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18: Ja, das Wetter ist ziemlich unverändert. Es ist wie gesagt immer noch grau und immer noch bewölkt heute. Aktuell 16 Grad in Cottbus, 16 in Löben und 16 sind es auch in Spremberg. Und viel wärmer wird es heute auch nicht mehr. Hier und da immer noch vereinzelt leichter Regen möglich. Erst zum Abend, da soll es wieder trocken bleiben. Die Aussichten für morgen leider auch nicht so gut. Bei einem Mix aus Sonne und Wolken soll es auch da so ein bisschen regnen. Dazu kriegen wir maximal 21 Grad und es soll auch ein bisschen windig werden.
16: Es ist 3:30. 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
19: In einem Mehrfamilienhaus hat laut Blaulichtreport Lausitz ein Stromverteilerkasten im Keller in Flammen gestanden. Der betroffene Hauseingang ist vorsorglich evakuiert worden. Ein Bewohner wurde wegen des Verdachts auf eine Rauchgasvergiftung vom Rettungsdienst behandelt. Durch das schnelle Eingreifen der Einsatzkräfte konnte eine Ausbreitung des Feuers verhindert werden. Die Polizei ermittelt jetzt. Heute Morgen ist am LKW auf der A15 kurz vor der Ausfahrt Cottbus West ein Reifen geplatzt. Teile des Aufbaus und des Reifens haben sich dann über alle Fahrspuren verteilt. 7 Fahrzeuge konnten nicht mehr ausweichen und wurden teils stark beschädigt. Verletzt worden ist niemand. Der Sachschaden liegt bei rund 40.000 Euro. Durch die Unfallaufnahme und die Reinigung der Fahrbahn gab es bis 5.30 Uhr Verkehrsbehinderung. Die Astrid-Lindgren-Schule in Weißwasser hat beim deutschlandweiten Wettbewerb echt cool gewonnen. Die Schüler haben mit ihrem inklusiven Lernspiel über Artenvielfalt und Ökolandbau den ersten Platz ihrer Altersgruppe gewonnen. Die Auszeichnung bringt ihnen die Goldtrophäe und 1.500 Euro Preisgeld. Und die gute Nachricht? Am Wochenende öffnen in der Lausitz viele Höfe, Gärtnereien und Reitbetriebe ihre Türen. Bei der 31. Brandenburger Landpartie sind in ganz Brandenburg 135 Gastgeber an mehr als 120 Orten dabei, natürlich auch hier bei uns in der Lausitz. Bei der Landpartie könnt ihr Einblicke in die moderne Landwirtschaft, regionale Produkte und das Leben auf Höfen bekommen. Soweit das Neueste. 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
18: Danke dir, Lia Limberg.
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18: Uns wurde ein Ampelausfall auf dem Stadtring in der Dissentiener Straße beim Baumarkt gemeldet. Danke, Ronny, für die Meldung. Ansonsten staut es sich aktuell immer noch auf der A13 Richtung Dresden zwischen Klettwitz und Ortrand. Da braucht ihr aktuell 40 Minuten mehr. Und auf der L60 Richtung Grefeld zwischen Hörlitz und dem Abzweig nach Breinhufen hat es einen Unfall gegeben. Da solltet ihr auf jeden Fall vorsichtig sein. Die Blitzer, die stehen in Doberlukirchhain in der Südstraße bei Tempo 50, in Guben in der Wilkestraße und auf der A13 Richtung Cottbus bei Dupen. Weitere Blitzer in Großbeuchow in der Hauptstraße bei Tempo 30, auf der B97 Richtung Guben hinter dem Abzweig nach Jenschwalde Ost und der letzte Blitzer auf der A13 Richtung Dresden kurz hinter der Auffahrt nach Karlau. Blitzeranhänger in Cottbus in der Forsterstraße und in Heinersbrück ebenfalls in der Forsterstraße. Habt ihr noch was gesehen? Habt ihr noch was zu melden? Dann gerne per WhatsApp oder auch per Telefon unter der 0355 4839
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18: Wenn ihr uns regelmäßig hört, dann wird euch der Name Niall Horan vielleicht was sagen. Wir hören uns nämlich durch sein neues Album die ganze Woche durch und so auch gleich. Jetzt gibt's aber erstmal Niall Richie mit Angel für euch und davor etwas Aktuelles von Kiddo und Osmond.
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0: Angel. Ihr hört Radio Cottbus. Habt einen schönen Freitag.
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0: Der Blonde Shop aus Irland, Niall Horan, hat ein neues Album Dinner Party rausgebracht. Und wir hören uns diese Woche mal durch. Bekannt wurde er ja als Mitglied von One Direction. Und One Direction war so eine typische Boygroup. Meist gab es Popsongs über Liebe, die schnell ins Ohr reingingen. Und ob man die Musik nun mochte oder eben nicht, einen Ohrwurm hatte man meistens trotzdem von einem Lied von denen. Nach der Trennung der Boygroup haben alle mit Musik weitergemacht, aber sich in jeweils unterschiedliche Richtungen entwickelt. Weg von One Direction hin zu dem wahren Ich, kann man sagen. Während Harry Styles in seinem letzten Album beispielsweise ein bisschen auf Synth- und Dance-Pop setzt, ist es bei Niall eher ruhiger geworden. Er ist wohl ein großer Fan von Rockbands wie The Eagles und Fleetwood Mac, Musiker, die ihn beeinflusst haben, und auch The Script und Bon Jovi sind eine Inspiration für ihn. Hören wir also rein in sein neues Album. Heute gibt es für euch A Little More Time.

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23: Ja, das Wetter ist aktuell alles andere als
0: Frühlingshaft, würde ich sagen. 16 Grad gerade in Cottbus. 16 Grad sind es auch in Fetschau und 17 in Lieberose. Und viel wärmer wird es auch heute nicht mehr. Jetzt gerade hat sich das Wetter so ein bisschen beruhigt. Also es regnet aktuell nicht, aber das soll sich jetzt nochmal so in einer oder zwei Stunden ändern. Dann zum Abend und in den Nacht soll es dann wiederum wieder trocken bleiben. Für morgen die Aussichten auch nicht so ganz gut. Da soll die Sonne zwar so ein bisschen mehr durchscheinen als heute, aber trotzdem ziemlich stark bewölkt und regnerisch. Dazu gibt es dann maximal 21 Grad.
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1: Mit Lia Limberg, guten Tag. In Potsdam sind heute 13 Bürger mit dem Verdienstorden des Landes Brandenburg ausgezeichnet worden. Auch die Lausitzerin Barbara Roswitha Frank aus Spremberg hat einen Orden bekommen. Ministerpräsident Dietmar Woidke würdigte sie für jahrzehntelanges ehrenamtliches Engagement. Sie hat mit Kindern und Jugendlichen gearbeitet, Geflüchtete unterstützt und sich für ältere Menschen eingesetzt. Frank ist zudem in der Spremberger Freiwilligenagentur aktiv. Woidke hat sie als Vorbild bezeichnet, das mit Energie und Herz den sozialen Zusammenhalt in Spremberg stärkt.
0: Dankeschön, Lia Limberg. Mehr Lausitz-News mit dir in einer halben Stunde. Jetzt die Nachrichten aus Deutschland und der Welt.
2: Ich bin Dirk Zeitler. Der Bundestag hat erstmals über das geplante Sparpaket der schwarz-roten Koalition bei den Gesundheitsausgaben beraten. Im Bundesrat formiert sich allerdings Widerstand. Die Länder haben massive Einwände gegen die Pläne der Bundesregierung.
23: Die Länder warnen vor einem Zusammenbruch der Versorgung gerade draußen auf dem Land. Auch hätten Pharmakonzerne schon angekündigt, weniger in den Standort Deutschland investieren zu wollen. Am Ende benachteilige das Sparpaket die Patienten, monierte etwa der rheinland-pfälzische Ministerpräsident Schnieder. Blockieren können die Länder das Gesetz nicht, es ist nicht zustimmungsbedürftig. Tanja Wagner, Nachrichtenredaktion.
2: 4,24% mehr Rente und geringere Steuern auf Flugtickets. Der Bundesrat hat heute mehrere Gesetzesvorlagen verabschiedet, die zum Juli in Kraft treten sollen. Bei häuslicher Gewalt sollen Gerichte das Tragen von Fußfesseln anordnen dürfen, um ein Kontaktverbot zu den Opfern durchzusetzen. Und Apotheken erhalten mehr Befugnisse. In der EU gelten seit Mitternacht deutlich schärfere Asylregeln. Sie sollen etwa schnellere Asylverfahren und konsequentere Abschiebungen ermöglichen.
24: Die meisten Migranten kommen über Italien und Griechenland nach Europa und auch über Spanien. Und an diesen Außengrenzen wird es Asylschnellverfahren geben. So soll zügiger klar werden, ob ein Mensch in der EU bleiben kann oder nicht. Doch die drei Länder können nicht für alle Ankommenden die Asylverfahren übernehmen. Deutschland wird in Zentren, etwa an Flughäfen, gut 370 Plätze zur Verfügung stellen und dort die Asylanträge zügig prüfen. So zum Beispiel am BER nahe Berlin. Lea Matschulat, Nachrichtenredaktion.
2: Mit Kundgebungen in Berlin und Völklingen machen Beschäftigte der Stahlindustrie Druck auf die Bundesregierung. Unter dem Motto Stahl hat Zukunft bei uns marschierten Stahlarbeiter vom Brandenburger Tor zum Bundeswirtschaftsministerium. Nach Angaben der IG Metall beteiligten sich rund 1700 Beschäftigte. Im saarländischen Völklingen nahmen zudem an mehreren Demonstrationszügen insgesamt 8500 Menschen teil. Die Gewerkschaft fordert mehr Hilfe der Politik für die kriselnde Stahlindustrie.
0: Dankeschön an die Nachrichtenredaktion.
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0: Es gibt einen Ampelausfall hier in Cottbus auf dem Stadtring Ecke Dissenchener Straße beim Baumarkt, hat uns nochmal Marcel bestätigt. Vielen Dank dafür. Außerdem staut es sich immer noch auf der A13 Richtung Dresden zwischen Klettwitz und Ortrand. Da braucht ihr um die 40 Minuten länger. Und auf der L60 Richtung Rehfeld zwischen Hörlitz und dem Abzweig nach Freienhufeln hat es vorhin einen Unfall gegeben. Da kann es immer noch zu Einschränkungen kommen. Seid da auf jeden Fall vorsichtig. Die Blitzer, die stehen auf der A13 Richtung Dresden, kurz hinter der Abfahrt nach Kallau, auf der B97 Richtung Guben, hinter dem Abzweig nach Hirnschwalde Ost, weitere Blitzer in Großbeuchow in der Hauptstraße bei Tempo 30 und auf der A13 Richtung Cottbus bei Duben. Blitzeranhänger in Cottbus in der Forsterstraße stadteinwärts und in Heinersbrück da auch in der Forsterstraße. Habt ihr noch was gesehen? Habt ihr noch was zu melden? Dann per WhatsApp oder auch per Telefon unter der 0355 4839 945. Gute Fahrt euch.
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0: Und falls ihr morgen nichts zu tun habt, dann haben wir da einen kleinen Geheimtipp für euch. Und wer weiß, vielleicht müsst ihr da gar nichts zahlen. Vielleicht gibt es auch kostenlos für euch. Wir verlosen jetzt etwas. Mehr verrate ich noch nicht. Erstmal gibt's aktuelle Musik von Malik Harris mit Lie to Me.
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0: MD mit If You Leave. Ihr hört Radio Cottbus. Habt einen schönen Freitag und einen wunderschönen Start ins Wochenende.
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0: Morgen könnt ihr in Cottbus die Nacht zum Tag machen. Das Cottbuser Revival-Treffen geht in die zweite Runde. Und auf 6 Floors und in 3 Locations könnt ihr mal ordentlich das Tanzbein schwingen lassen. Gefeiert wird in der Marie 23, im Glätthaus und in diesem Jahr erstmals auch in einer anderen Location. Dave vom Orga-Team verrät mehr.
2: Also dieses Jahr ist einer der Highlights, dass wir noch eine dritte Location da zugenommen haben. Einfach um das Ganze noch mehr auszufeilen. A, hat das auch damit zu tun, dass wir dieses Jahr Funk, Soul und Hip-Hop integriert haben. Und das machen wir dann im Weltspiegel auf der Dachterrasse. An sich, der Weltspiegel ist natürlich auch, so wie das Stadthaus und so wie die Marie 23. Passen wir die Forst aufs Auge. Das sind Traditionshäuser alles. Dazu ist es alles sehr kurz erreichbar. 2-3 Minuten Fußweg. Also ich finde, das ist genau richtig.
0: In der Marie 23 und im Weltspiegel geht's schon ab 18 Uhr los. Im Glätthaus fängt die Party erst ab 20 Uhr an. Und mit nur einem Ticket könnt ihr überall rein und musikalisch gibt's da auch wirklich alles, was das Herz begehrt. Also Dance Classics, House, Techno, Hip-Hop, Reggae, Soul und noch viel mehr. Und mit etwas Glück müsst ihr vielleicht kein Ticket kaufen. Wir verlosen jetzt nämlich welche. Einmal 2 Karten. Oder ihr könnt vielleicht auch euren Kleiderschrank mit einem neuen coolen Shirt bereichern vom Cottbuser Revival Treffen. Also egal ob Ticket oder auch T-Shirt, ruft jetzt einfach an unter der 0355 4839 945. Ich wünsche euch viel Erfolg. Und jetzt Ray Garvey mit Take This Heart für euch.
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0: Ganz entspannt begleiten wir euch an diesem Freitag mit Milo und You Don't Know.
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0: Vielleicht erinnern sich ja manche von euch noch an dieses Buch von der Schule, Das Parfüm, die Geschichte eines Mörders. Ich muss es zumindest damals lesen und da gab es hier noch eine Verfilmung dazu und die läuft heute auf Dreisat. Bei dem Film geht es um einen Mann namens Jean-Baptiste Grenouillet. Das Ganze spielt im 18. Jahrhundert. Jean-Baptiste hat eine geniale Nase und er fängt deswegen eine Lehre in einer Parfümerie an und merkt, dass Düfte kreieren wirklich genau sein Ding ist. Und aus dieser Begeisterung wird dann plötzlich eine Besessenheit. Er begeistert sich nämlich vor allem für den Duft von Frauen und wird deswegen zum Verbrecher. Das Parfüm, ein schauriges Drama, läuft heute um 20.15 Uhr auf Dreisat. Und auf Disney Plus gibt es einen besonders schönen Film, der heißt The Help. Schriftstellerin Skeeter kommt nach ihrem Abschluss zurück in die Heimat und ihre Freundinnen verbringen einfach den ganzen Tag nur mit Tratschen, Kaffee und Kuchen. Ihre Freizeitgestaltung ist aber nur deswegen möglich, weil Schweizer Frauen in den weißen Familien die harte Arbeit übernehmen. Skeeter beginnt, die Haushaltshilfen nach ihren Erfahrungen zu fragen. Und daraus soll dann auch ein Buch entstehen. Abilene Clark und Minnie Jackson, die Haushaltshilfen, erzählen von Demütigung und Rassismus. Und wie die ganze Geschichte ausgeht, könnt ihr euch auf Disney Plus anschauen.
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15: Jetzt sieht es ziemlich nach Regen aus. Es ist immer noch grau, dunkel und bewölkt. Aktuell 16 Grad in Cottbus, 15 in Finsterwalde und 15 in Galinchen. Und jetzt in den nächsten Stunden sollte es auf jeden Fall nochmal regnen. Erst in der Nacht, da soll sich das Wetter so ein bisschen beruhigen. Die Aussichten fürs Wochenende sind auch nicht so ganz schön. Morgen soll es auch erstmal vormittags und nachmittags regnen. Dazu gibt es einen Mix aus Sonne und Wolken und 21 Grad dazu. Und am Sonntag relativ ähnlich, da sind sogar Gewitter möglich. Erst am Abend beruhigt sich da das Wetter. Dazu gibt es dann maximal 17 Grad.
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15: In Potsdam sind heute 13 Bürger mit dem Verdienstorden des Landes Brandenburg ausgezeichnet worden. Lia Limberg, wer wurde aus der Lausitz ausgezeichnet?
16: Auch die Lausitzerin Barbara Roswitha Franke aus Spremberg hat einen Orden bekommen. Ministerpräsident Dietmar Woidke würdigte sie für jahrzehntelanges ehrenamtliches Engagement. Sie hat mit Kindern und Jugendlichen gearbeitet, Geflüchtete unterstützt und sich für ältere Menschen eingesetzt. Franke ist zudem in der Spremberger Freiwilligenagentur aktiv. Woidke hat sie als Vorbild bezeichnet, das mit Energie und Herz den sozialen Zusammenhalt in Spremberg stärkt. In Cottbus breitet sich der Eichenprozessionsspinne aus. Im Eliaspark und Spreeauenpark wurden befallene Eichen entdeckt und abgesperrt. Diese Bereiche dürfen nicht betreten werden. Auch an anderen Orten mit Eichen, etwa Wegen oder Spielplätzen, sollte Abstand gehalten werden. Die Brennhaare der Raupen können Juckreiz, Hautausschläge und Atemprobleme auslösen. Die Stadt lässt die Nester jetzt durch Spezialfirmen entfernen. Zu den Ostsee-Sportspielen in Wilmersdorf fährt an diesem Wochenende ein zusätzlicher Shuttlebus. Die Shuttle-Linie S verbindet von morgen bis Sonntag den Hauptbahnhof direkt mit Wilmersdorf-Möbeldorf. Unterwegs hält der Bus an der August-Bebel-Straße, am Nordring und in Lacoma. Die Haltestelle Lacoma wird allerdings nur stadteinwärts bedient. Am Nordring gibt es stadtauswärts eine Ersatzhaltestelle. Und die gute Nachricht? Am Wochenende öffnen in der Lausitz viele Höfe, Gärtnereien und Reitbetriebe ihre Türen. Bei der 31. Brandenburger Landpartie sind in ganz Brandenburg 135 Gastgeber an mehr als 120 Orten dabei, natürlich auch hier bei uns in der Lausitz. Bei der Landpartie könnt ihr Einblicke in die moderne Landwirtschaft, regionale Produkte und das Leben auf Höfen bekommen. Soweit das Neueste. 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
15: Danke dir, Lia Limberg.
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15: Auf der A13 Richtung Dresden zwischen Duben und Lübbenau sind Tiere auf der Fahrbahn. Die Polizei ist bereits benachrichtigt. Fahrt da auf jeden Fall vorsichtig. Und auf der A60 Richtung Rehfeld zwischen Hörlitz und dem Abzweig nach Freienhufen, da kann es immer noch zu Einschränkungen nach einem Unfall kommen. Ansonsten könnt ihr mir gerne Bescheid geben, ob der Ampelausfall auf dem Stadtring immer noch da ist. Die Blitzer, die stehen auf der A13 Richtung Dresden kurz hinter der Auffahrt nach Karlau, auf der B97 Richtung Guben hinter dem Abzweig nach Hirnschwalde-Ost. Weitere Blitzer auf der A13 Richtung Cottbus bei Duben und in Großbeuchow in der Hauptstraße, dabei Tempo 30. Blitzeranhänger haben wir 2 in Cottbus in der Forsterstraße und in Heinersbrück auch in der Forsterstraße. Habt ihr sonst noch was gesehen? Habt ihr sonst noch was zu melden? Dann gerne per WhatsApp oder auch per Telefon unter den 0355 4839 945.
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15: Wenn ihr so einkaufen geht, da denkt ihr wahrscheinlich nicht wirklich daran, wie unsere Lebensmittel, vor allem die leckeren frischen oder auch das Fleisch, auf den Teller kommen. Aber so ein Blick hinter die Kulisse, der lohnt sich vielleicht mal. Und da hinter die Kulisse zu blicken, das könnt ihr jetzt an diesem Wochenende. Mehr zu der Landpartie hört ihr gleich. Jetzt gibt's 24/7 mit I Can Stand It. Davor aktuelles von Gordo und Rainer Sonfeld mit Loco Loco.
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0: 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Habt einen schönen Freitag. 16.42 Uhr haben wir es jetzt.
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0: Wie schmeckt eigentlich die Lausitz? Wenn man über die Lausitz und Essen redet, dann haben bestimmt viele direkt Kartoffeln mit Quark und Leinöl im Kopf oder die leckeren Gurken aus dem Spreewald. Aber nicht nur die, auch Obst und Gemüse, das hier angebaut wird, oder die Wurst und der Käse von unserem Lausitzer Tieren. Wie schmeckt das? Das könnt ihr dieses Wochenende am Sonntag in Turnu mal kosten. Da ist schon zum 31. Mal die Brandenburger Landpartie und da könnt ihr nicht nur kosten, sondern auch mal sehen, wie Produkte hergestellt werden und wie sie überhaupt zu uns in den Supermarkt kommen. Mit dabei ist am Sonntag auch die Agrargenossenschaft Vorspreewald. Die gehört zur Verdi GmbH. Jens Schuster ist der Geschäftsführer und er weiß, da wird wieder richtig viel los sein dieses Wochenende.
3: Na, wir versuchen schon, die Arbeitsweisen, die in der Landwirtschaft in der heutigen Zeit praktiziert werden, hier vor Ort auch zu zeigen. Das schlägt sich nieder im Traktorfahren oder Treckerfahren, im Lkw-Fahren, vieles andere mehr. Und wir haben natürlich auch ganz viel Tiere zum Ausstellen.

0: von der Kleintierzüchtung bis zu unseren Großrindern ist alles dabei zum Anfassen und zum Zuschauen.
1: Sie haben es ja schon gesagt, es ist die mittlerweile 31. Landpartie. Das muss man sich ja dann auch jedes Mal was Neues ausdenken.
0: Man weiß ja, wenn man jedes Jahr dasselbe sieht, dann ist das schon ein Punkt, wo man sagt, ja, das weiß ich schon, das kenne ich. Sondern wir versuchen jedes Jahr gewisse Sachen neu zu machen, neu zu erfinden. Das gelingt uns eigentlich relativ gut. Aber wir haben dies Jahr zum Beispiel das dritte Mal den Verdi Cup, den Fußball mit dabei. Wir haben dies Jahr auch wieder die großen Berufsfeuerwehren da und viele andere kleine Sachen, wo man sich überraschen lassen muss, was alles neu ist und was eigentlich schon immer da war.
1: Also selbst wenn ihr die letzten Jahre schon mit dabei wart, fahrt hin und lasst euch überraschen. Streicheltiere, setzt euch mal in einen Trecker und kostet euch durch die vielen leckeren Sachen, die hier bei uns in der Lausitz so produziert werden. Die 31. Brandenburger Landpartie am 14. Juni in Turnow. Schaut da mal bei der Agrargenossenschaft Vorspreewald vorbei. Los geht's da schon ab 10 Uhr in der Frankfurter Straße 1. Und das ist ein richtig toller Ausflugstipp, genau für die ganze Familie.
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0: Day of My Life von American Authors habt ihr gehört auf Radio Cottbus um 16.51 Uhr.
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0: Und hier sind drei Themen, die die Region heute beschäftigen. Mehr Infos auf radiocottbus.de, dem Newsportal für die Lausitz. In der letzten Nacht hat in der Jessener Straße in der Spremberger Vorstadt ein Keller gebrannt. Ein Bewohner musste medizinisch behandelt werden. Außerdem, Schüler der Astrid-Lindgren-Schule in Weißwasser haben einen bundesweiten Wettbewerb des Bundeslandwirtschaftsministeriums gewonnen. Und Lauchhammer erweitert seinen Online-Service. Einige Verwaltungsleistungen können jetzt komplett online beantragt und direkt digital bezahlt werden.
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16: Ja, leider haben wir keinen so schönen Start ins Wochenende. Es ist immer noch grau und bewölkt und das soll auch heute so bleiben. Am Abend kommt vielleicht ganz kurz die Sonne raus, aber es soll auch nochmal am Abend regnen. Aktuell haben wir 16 Grad in Cottbus, 15 sind es in Drebkau und 15 auch in Jenschwalde. Die Aussichten für das gesamte Wochenende generell nicht so schön. Es gibt so einen Mix aus Sonne und Wolken am Samstag und am Sonntag, aber an beiden Tagen ist auch Regen möglich. Samstag haben wir dann maximal 21 Grad, Sonntag werden es maximal 17 Grad.
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17: Mit Lia Limberg, guten Tag. In Potsdam sind heute 13 Bürger mit dem Verdienstorden des Landes Brandenburg ausgezeichnet worden. Auch die Lausitzerin Barbara Roswitha Franke aus Spremberg hat einen Orden bekommen. Ministerpräsident Dietmar Woidke würdigte sie für jahrzehntelanges ehrenamtliches Engagement. Sie hat mit Kindern und Jugendlichen gearbeitet, Geflüchtete unterstützt und sich für ältere Menschen eingesetzt. Franke ist zudem in der Spremberger Freiwilligenagentur aktiv. Woidke hat sie als Vorbild bezeichnet, das mit Energie und Herz den sozialen Zusammenhalt in Spremberg stärkt.
16: Danke dir, Lia Limberg. Mehr Lausitz-News in einer halben Stunde. Jetzt die Nachrichten aus Deutschland und der Welt.
18: Ich bin Dirk Zeitler. Der Bundestag hat erstmals über das geplante Sparpaket der schwarz-roten Koalition bei den Gesundheitsausgaben beraten. Im Bundesrat formiert sich allerdings Widerstand. Die Länder haben massive Einwände gegen die Pläne der Bundesregierung.
19: Die Länder warnen vor einem Zusammenbruch der Versorgung gerade draußen auf dem Land. Auch hätten Pharmakonzerne schon angekündigt, weniger in den Standort Deutschland investieren zu wollen. Am Ende benachteilige das Sparpaket die Patienten, monierte etwa der rheinland-pfälzische Ministerpräsident Schnieder. Blockieren können die Länder das Gesetz nicht, es ist nicht zustimmungsbedürftig. Gesundheitsministerin Wagen hatte im Bundestag nochmal für die Pläne geworben. Andernfalls drohen den Kassen ihr zufolge Milliardenverluste und den Versicherten höhere Zusatzbeiträge. Tanja Wagner, Nachrichtenredaktion.
18: Das nächste EU-Sanktionspaket gegen Russland könnte erhebliche Konsequenzen für deutsche Produzenten und Konsumenten von Fischstäbchen, Schlemmerfilets und anderen Tiefkühlfischgerichten haben. Nach dpa-Recherchen sehen die Pläne der EU-Kommission vor, dass die Einfuhr von Alaska-Seelachs aus Russland in die EU innerhalb von 2 Jahren um die Hälfte reduziert werden muss. Angesichts des begrenzten Angebots könnte dies zu höheren Preisen führen. In der EU gelten seit Mitternacht deutlich schärfere Asylregeln. Sie sollen etwas schnellere Asylverfahren und konsequentere Abschiebungen ermöglichen.
20: Die meisten Migranten kommen über Italien und Griechenland nach Europa und auch über Spanien. Und an diesen Außengrenzen wird es Asylschnellverfahren geben. So soll zügiger klar werden, ob ein Mensch in der EU bleiben kann oder nicht. Doch die 3 Länder können nicht für alle Ankommenden die Asylverfahren übernehmen. Deutschland wird in Zentren, etwa an Flughäfen, gut 370 Plätze zur Verfügung stellen und dort die Asylanträge zügig prüfen. So zum Beispiel am BER nahe Berlin. Lea Matschulat, Nachrichtenredaktion.
18: Zum Sport. Der Song Major Tom von Peter Schilling wird auch bei der Weltmeisterschaft in den USA, Mexiko und Kanada als Torhymne der deutschen Nationalmannschaft gespielt. Das Lied werde wie auch bei DFB-Heimspielen nach deutschen Treffern in den WM-Stadien ertönen, teilte der DFB mit.
16: Dankeschön an die Nachrichtenredaktion.
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16: Auf der L55 Richtung Bublitz an der Einfahrt nach Schwarzheide ist ein liegen gebliebenes Fahrzeug. Seid da auf jeden Fall vorsichtig. Und auf der A13 Richtung Dresden zwischen der Raststätte Rüblingsheide und Lübbenau sind Tiere auf der Fahrbahn. Da auch bitte vorsichtig fahren. Ansonsten staut es sich weiterhin auf der A13 zwischen Ortrand und Klettwitz. Da müsst ihr aktuell 20 Minuten mehr einplanen. Die Blitzer, die blitzen auf der A13 Richtung Dresden kurz hinter der Auffahrt nach Karlau, in Großborchow in der Hauptstraße bei Tempo 30 und auf der A13 Richtung Cottbus bei Duben. Blitzanhänger in Cottbus in der Forsterstraße stadteinwärts, auf der B97 Richtung Guben hinter dem Abzweig nach Jenschwalde Ost und der letzte uns bekannte Blitzanhänger in Heinersbrück in der Forsterstraße. Habt ihr noch was gesehen? Habt ihr noch was zu melden? Dann gerne per WhatsApp oder auch per Telefon unter der 0355 4839 945.
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16: Gestern hat ja die WM gestartet und ich gehe stark davon aus, dass die meisten von euch auch gestern ein bisschen mitgefiebert haben. Zwar hat nicht Deutschland gespielt, aber war trotzdem ein interessantes Spiel und das werten wir gleich mal aus. Jetzt gibt's aktuelle Musik von Alle Farben und René Miller mit Body Talk.
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0: Les Tiger mit My Town, ein richtiger Klassiker. Habt ihr gehört auf Radio Cottbus? Einen wunderschönen Freitag euch.
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0: Bestimmt haben manche von euch das Eröffnungsspiel gestern gesehen. Ich muss es einfach nochmal für mich ein bisschen kurz hochholen. Endstand war ja 2-0 für Mexiko und insgesamt gab es 3 rote Karten. Das ist richtig Wahnsinn. 2 davon für Südafrika und eine dann für Mexiko. Und das Spiel an sich war richtig dynamisch und nicht meine Worte, aber ich habe auch schon das Feedback im Nachhinein gehört, dass das so ein bisschen auf einem Kreisliga-Niveau war. Nur halt in einem großen Stadion, auf einem großen Platz mit einer guten Live-Übertragung. Aber hacken wir das Thema mal ab und gehen weiter. Südkorea und Tschechien haben heute Morgen gespielt um 4 Uhr früh. Vielleicht war da jemand von euch trotz allem motiviert genug, um das zu schauen. Ich jedenfalls habe da noch geschlafen. Südkorea hat auf jeden Fall trotzdem 2-1 gewonnen. Und heute Abend um 21 Uhr könnt ihr dann wieder entspannt weitergucken. Kanada spielt gegen Bosnien-Herzegowina in Toronto. Ich kann euch da keinen Tipp geben. Das ist ja das Spannende an der ersten Runde. Man beobachtet erstmal so ein bisschen und irgendwann kann man dann schon einschätzen, wer eher gewinnt. Und am Sonntag dann endlich, Deutschland spielt um 19 Uhr gegen Curaçao. Ich glaube, wir alle sind da gespannt, was unsere Elf da auf dem Rasen so zusammenspielt. Außerdem werden an diesem Wochenende noch 6 weitere Runden Fußball gespielt. Unter anderem die USA, Brasilien, die Türkei, die Schweiz und noch andere. Die Türkei gegen Australien könnt ihr am Sonntag um 6 Uhr früh bei einem Kaffee trinken gucken. Ist ja ein richtiges Jahr bei der WM mit den Zeiten, aber ich denke mal, die meisten von euch sind trotzdem motiviert genug und werden dazu schauen. Wir bleiben auf jeden Fall gespannt und wir halten euch hier die ganze Zeit auf dem Laufenden.
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11: Jetzt gerade 16 Grad in Ogrosen, 15 sind es in Peitz und in Cottbus. Und es sieht zwar nicht danach aus, aber am Abend soll noch mal kurz die Sonne rauskommen. Allerdings sind auch Regenschauer am Abend möglich. Am Wochenende dann ebenfalls ziemlich regnerisch. Bisschen Sonne kommt da auch raus. Maximal gibt es dann 21 Grad am Samstag und am Sonntag werden es maximal 17 Grad.
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11: In Potsdam sind heute 13 Bürger mit dem Verdienstorden des Landes Brandenburg ausgezeichnet worden. Lia Limberg, wer wurde aus der Lausitz ausgezeichnet?
12: Auch die Lausitzerin Barbara Roswitha Franke aus Spremberg hat einen Orden bekommen. Ministerpräsident Dietmar Woidke würdigte sie für jahrzehntelanges ehrenamtliches Engagement. Sie hat mit Kindern und Jugendlichen gearbeitet, Geflüchtete unterstützt und sich für ältere Menschen eingesetzt. Franke ist zudem in der Spremberger Freiwilligenagentur aktiv. Woidke hat sie als Vorbild bezeichnet, das mit Energie und Herz den sozialen Zusammenhalt in Spremberg stärkt. In Cottbus breitet sich der Eichenprozessionsspinne aus. Im Eliaspark und Spreeauenpark wurden befallene Eichen entdeckt und abgesperrt. Diese Bereiche dürfen nicht betreten werden. Auch an anderen Orten mit Eichen, etwa Wegen oder Spielplätzen, sollte Abstand gehalten werden. Die Brennhaare der Raupen können Juckreiz, Hautausschläge und Atemprobleme auslösen. Die Stadt lässt die Nester jetzt durch Spezialfirmen entfernen. Zu den Ostsee-Sportspielen in Wilmersdorf fährt an diesem Wochenende ein zusätzlicher Shuttlebus. Die Shuttle-Linie S verbindet von morgen bis Sonntag den Hauptbahnhof direkt mit Wilmersdorf-Möbeldorf. Unterwegs hält der Bus an der August-Bebel-Straße, am Nordring und in Lackoma. Die Haltestelle Lackoma wird allerdings nur stadteinwärts bedient. Am Nordring gibt es stadtauswärts eine Ersatzhaltestelle. Und die gute Nachricht? Am Wochenende öffnen in der Lausitz viele Höfe, Gärtnereien und Reitbetriebe ihre Türen. Bei der 31. Brandenburger Landpartie sind in ganz Brandenburg 135 Gastgeber an mehr als 120 Orten dabei, natürlich auch hier bei uns in der Lausitz. Bei der Landpartie könnt ihr Einblicke in die moderne Landwirtschaft, regionale Produkte und das Leben auf Höfen bekommen. Soweit das Neueste. 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
11: Danke dir, Lia Limberg.
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11: Auf der L55 Richtung Poblitz an der Einfahrt nach Schwarzheide ist ein liegen gebliebenes Fahrzeug auf der Strecke. Seid da auf jeden Fall vorsichtig. Und auch genau da staut es sich auch aktuell so ein bisschen. Um die 10 Minuten mehr müsst ihr einplanen. Auf der A13 Richtung Dresden zwischen der Raststätte Rüblingsheide und Lübbenau sollen immer noch Tiere auf der Fahrbahn sein. Seid da also auf jeden Fall vorsichtig. Die Blitzer, die stehen auf der A13 Richtung Dresden kurz hinter der Auffahrt nach Karlau. Ebenfalls auf der A13 Richtung Cottbus bei Duben und der letzte Blitzer in Großbeuchow in der Hauptstraße, da bei Tempo 30. Blitzeranhänger haben wir 2 in Cottbus in der Forsterstraße und in Heinersbrück in der Forsterstraße. Habt ihr noch was gesehen? Habt ihr noch was zu melden? Dann gerne per WhatsApp oder auch per Telefon unter der 0355 4839 945.
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11: Und bald sind wieder Sommerferien für die Kiddies und da steigt auch in Karlau das Schulstartfest im August. Wir haben uns mal informiert, was euch dazu erwartet. Da hatten wir heute einen Live-Gast. Ihr hört gleich, was euch da erwartet. Davor aktuelle Musik von Samba mit Homewrecker.
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0: Is it 'cause I'm cool von Moose T. Wir begleiten euch mit guter Musik durch diesen grauen Tag.
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0: Nächsten Monat starten hier in der Lausitz die Sommerferien. Das heißt für alle Kids natürlich erstmal die Füße hochlegen. Aber hinter den Kulissen wird schon einiges fürs nächste Schuljahr vorbereitet. Der Schulförderverein Kalau ist aktuell zum Beispiel schon schwer beschäftigt. Der Verein fördert die Kinder, Eltern, aber auch die Lehrer. Sie finanzieren zum Beispiel die Anmeldegebühren für den Känguru-Wettbewerb und für die jährliche Big Challenge. Aber auch die Hausaufgabenhefte der Erstklässler, die dort eingeschult werden, finanziert der Schulförderverein Kalau. Eine wichtige Arbeit, auf die der Verein unbedingt aufmerksam machen will. Deshalb war Franzi vom Kalauer Schulverein heute Morgen zu Gast bei unseren Wachemachern hier auf Radio Cottbus.
2: Ihr habt euch ja auch was richtig Schönes einfallen lassen. Das gab es letztes Jahr zum ersten Mal, habe ich gesehen, das Schulstartfest. Was steckt da dahinter?
3: Genau, wir haben letztes Jahr kam uns die Idee, wie können wir mehr auf uns aufmerksam machen. Nadine, Michael und ich, wir bilden ja zusammen den Vorstand. Und wir wollen ein bisschen sichtbarer werden für die Eltern oder auch für die Allgemeinheit. Deswegen gibt es auch einen Instagram-Kanal und ähnliches. Und dann haben wir uns überlegt, das wäre doch eigentlich ganz cool, so ein Fest zu veranstalten. Letztes Jahr ein bisschen kleiner, da hatten wir aber auch schon eine sehr, sehr große Tombola mit 300 Losen. Es gab keine Mieten, was ist auch in diesem Jahr, ist es genauso. Aktuell haben wir eingepackt und auch handgeschrieben 565 Lose, sind aber noch nicht ganz fertig, weil vieles ist im Ehrenamt, vieles passiert nebenbei und an den Wochenenden. Und genau, da ist noch ein bisschen was offen, was noch verpackt und geschrieben werden muss. Und in diesem Jahr haben wir das Besondere, dass die Sängerin oder Musikerin Senta zu uns kommen wird. Die hat einen Instagram-Aufruf gemacht, dem sind wir gefolgt. Und ja, die hat tierisch Bock, vorbeizukommen.
4: Also die hat die gewonnen quasi.
3: Ja, wir haben einfach angeschrieben. Ja. Ne, und genau, und dann hat sie gesagt gehabt, okay, wann habt ihr das vor? Wieso? Ja, zu unserem Schulstartfest wäre ja ganz klasse. Und dann hat sie gesagt, ja, sie kommt.
0: Richtig schön klingt das auf jeden Fall. Bisher hat der Förderverein auch schon Spenden von unterschiedlichen Firmen bekommen, aber die reichen lange noch nicht. Weitere Unterstützung werden dringend gesucht und können sich bei der Homepage oder auf dem Instagram des Schulfördervereins Kalau e.V. melden. Das Schulstartfest in Kalau ist am 29. August von 11 bis 18 Uhr. Das ganze Gespräch von heute Morgen gibt's auch nochmal zum Nachhören und Nachschauen auf radiocottbus.de. Und jetzt aktuelle Musik von Tiffany Aris mit Vertigo. Habt einen schönen Start ins Wochenende.

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0: Das Lied hat mich gerade richtig glücklich gemacht. Ich gehe nämlich in einem Monat schon, ja, zu dem Bruno Mars Konzert und konnte jetzt hier ordentlich mitsingen und üben. Bruno Mars war das mit Young Girls. 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
0: Und hier sind drei Themen, die die Region heute beschäftigen. 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Ein geplatzter LKW-Reifen hat heute Morgen auf der A15 bei Cottbus für einen größeren Einsatz und erhebliche Verkehrsbehinderung gesorgt. Außerdem, falsche Polizisten haben einen 60-jährigen Mann in Wiesengrund um mehr als 30.000 Euro gebracht. Und die Stadt Cottbus warnt nun vor dem Eichenprozessionsspinner. Besonders betroffen sind aktuell Parks, Grünanlagen und weitere Standorte mit Eichenbestand.
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16: Am Abend soll nochmal die Sonne kurz rauskommen, allerdings soll es auch nochmal regnen. Aktuell haben wir 16 Grad in Cottbus, 15 in Welzow und 15 auch in Kolkwitz. Am Wochenende bleibt es dann auch weiter regnerisch, so wie die Tage davor. Ein bisschen Sonne kommt trotzdem raus und dazu ist es noch ein bisschen windig. Maximal 21 Grad erwarten uns am Samstag und maximal 17 am Sonntag.
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17: Mit Lia Limberg, guten Tag. In Potsdam sind heute 13 Bürger mit dem Verdienstorden des Landes Brandenburg ausgezeichnet worden. Auch die Lausitzerin Barbara Roswitha-Franke aus Spremberg hat einen Orden bekommen. Ministerpräsident Dietmar Woidke würdigte sie für jahrzehntelanges ehrenamtliches Engagement. Sie hat mit Kindern und Jugendlichen gearbeitet, Geflüchtete unterstützt und sich für ältere Menschen eingesetzt. Franke ist zudem in der Spremberger Freiwilligenagentur aktiv. Woidke hat sie als Vorbild bezeichnet, das mit Energie und Herz den sozialen Zusammenhalt in Spremberg stärkt.
16: Danke dir, Lia Limberg. Mehr Lausitz News in einer halben Stunde. Jetzt die Nachrichten aus Deutschland und der Welt.
18: Ich bin Dirk Zeitler. Bundesgesundheitsministerin Warten hat die geplanten Milliardeneinsparungen zur Stabilisierung der Krankenkassenbeiträge verteidigt. Ziel sei es, Bürger zu entlasten und Unternehmen mehr Planungssicherheit zu geben, sagte sie zur Einbringung ihres Gesetzentwurfs für das Sparpaket im Bundestag. Ohne Reformen würden den gesetzlichen Krankenkassen im nächsten Jahr knapp 19 Milliarden Euro fehlen. Die Opposition kritisierte die Pläne als Rundumkahlschlag und Kettensägenreform. Das Gesetz soll noch vor der Sommerpause beschlossen werden. Auf Versicherte kommen unter anderem höhere Zuzahlungen für Medikamente zu. Flugtickets bei Flügen aus Deutschland werden wie geplant ab Juli weniger stark besteuert. Der Bundesrat hat der Senkung der Ticketsteuer abschließend zugestimmt. Unklar ist allerdings, ob Fliegen damit für alle günstiger wird.
19: Je nach Strecke zahlen die Airlines zwischen 2,50 Euro und 11,40 Euro weniger Steuern pro Passagier und Flug. Allerdings haben bereits so einige Gesellschaften angekündigt, das nicht an die Kunden weiterzureichen. Ein Grund dafür sind die stark gestiegenen Kerosinpreise. Ein weiterer Grund ist, dass Deutschland im Vergleich zu anderen Ländern für die Fluggesellschaften ein recht teurer Standort ist. Tanja Wagner, Nachrichtenredaktion.
18: In der EU gelten seit Mitternacht deutlich schärfere Asylregeln. Sie sollen etwas schnellere Asylverfahren und konsequentere Abschiebungen ermöglichen.
20: Die meisten Migranten kommen über Italien und Griechenland nach Europa und auch über Spanien. Und an diesen Außengrenzen wird es Asylschnellverfahren geben. So soll zügiger klar werden, ob ein Mensch in der EU bleiben kann oder nicht. Doch die drei Länder können nicht für alle Ankommenden die Asylverfahren übernehmen. Deutschland wird in Zentren, etwa an Flughäfen, gut 370 Plätze zur Verfügung stellen und dort die Asylanträge zügig prüfen. So zum Beispiel am BER nahe Berlin. Lea Matschulat, Nachrichtenredaktion.
18: Das nächste EU-Sanktionspaket gegen Russland könnte erhebliche Konsequenzen für deutsche Produzenten und Konsumenten von Fischstäbchen, Schlemmerfilets und anderen Tiefkühlfischgerichten haben. Nach dpa-Recherchen sehen die Pläne der EU-Kommission vor, dass die Einfuhr von Alaska-Seelachs aus Russland in die EU innerhalb von 2 Jahren um die Hälfte reduziert werden muss. Angesichts des begrenzten Angebots könnte dies zu höheren Preisen führen.
16: Danke, Dirk Zeitler aus der Nachrichtenredaktion.
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16: Auf dem Stadtring Ecke Dissentjener Straße beim Baumarkt soll die Ampel immer noch nicht funktionieren. Fahrt da auf jeden Fall vorsichtig. Und auf der A13 Richtung Dresden zwischen der Raststätte Rüblingsheide und Löbenau sollen immer noch Tiere auf der Fahrbahn sein. Also auch da vorsichtig fahren. Die Blitzer, die stehen auf der A13 Richtung Dresden kurz hinter der Auffahrt nach Kalau. In Großbrüchow in der Hauptstraße bei Tempo 30. Und der letzte uns bekannte Blitzer auf der A13 Richtung Cottbus bei Duben. Blitzeranhänger weiterhin in Cottbus in der Forsterstraße und in Heinersbrück in der Forsterstraße. Habt ihr sonst noch was gesehen oder zu melden? Dann gerne per WhatsApp oder auch per Telefon unter der 0355 4839 945.
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16: Dieses Wochenende steht sportlich ordentlich was an. Es finden schon wieder die Ostsee-Sportspiele statt, schon zum 6. Mal. Was ist denn sonst so los im Regionalsport? Das hört ihr gleich. Jetzt gibt's Alison Moyet mit Invisible und davor was Aktuelles von Giant Rooks.
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0: Was ein schönes Lied von Alison Moyet. Habt ihr gehört auf Radio Cottbus. 18.12 Uhr haben wir es jetzt.
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0: Wir schauen einmal in die Sportwelt hier in die Lausitz an diesem Freitag. Mit was aus Spremberg vom KSC Asachim? Denn da hat sich bei der 100. Deutschen Meisterschaft der Männer und Frauen Nicole Starkopf durchsetzen können. Sie musste leider in die Hoffnungsrunde, da sie die zweite Runde verloren hat. Da hat sie sich aber bis hoch kämpfen können und am Ende Bronze mit nach Hause genommen. Ihre 6. Medaille bei den Deutschen Meisterschaften im Judo übrigens. Und morgen und Sonntag gibt's im Apex Ostsee Sportpark und auf dem Möbel-Höfner Parkplatz die mittlerweile 6. Ostsee-Sportspiele, 20 verschiedene Sportarten und ordentlich was zu erleben. Das Ganze mit einem kostenlosen Shuttle vom Hauptbahnhof.
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9: Es ist immer noch grau und so langsam ziehen die Regenwolken wieder auf. Es soll also gleich nochmal so ein bisschen regnen, aber nicht mehr allzu dolle. Und in der Nacht, da bleibt es endlich trocken. In Cottbus haben wir es gerade 17 Grad. 16 Grad sind es in Lübben und 16 Grad sind es auch in Welzow. Die Aussichten für morgen und für den Sonntag leider auch nicht so gut. Auch da müsst ihr die Regenschirme leider einpacken in eure Taschen. Trotzdem soll auch die Sonne so ein bisschen rauskommen und uns durch den Tag begleiten. Und Achtung, es wird auch windig. Maximal 21 Grad morgen für uns drin und am Sonntag werden es maximal 17 Grad.
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9: In Potsdam sind heute 13 Bürger mit dem Verdienstorden des Landes Brandenburg ausgezeichnet worden. Lia Limberg, wer wurde aus der Lausitz ausgezeichnet?
10: Auch die Lausitzerin Barbara Roswitha Franke aus Spremberg hat einen Orden bekommen. Ministerpräsident Dietmar Woidke würdigte sie für jahrzehntelanges ehrenamtliches Engagement. Sie hat mit Kindern und Jugendlichen gearbeitet, Geflüchtete unterstützt und sich für ältere Menschen eingesetzt. Franke ist zudem in der Spremberger Freiwilligenagentur aktiv. Woidke hat sie als Vorbild bezeichnet, das mit Energie und Herz den sozialen Zusammenhalt in Spremberg stärkt. In Cottbus breitet sich der Eichenprozessionsspinne aus. Im Eliaspark und Spreeauenpark wurden befallene Eichen entdeckt und abgesperrt. Diese Bereiche dürfen nicht betreten werden. Auch an anderen Orten mit Eichen, etwa Wegen oder Spielplätzen, sollte Abstand gehalten werden. Die Brennhaare der Raupen können Juckreiz, Hautausschläge und Atemprobleme auslösen. Die Stadt lässt die Nester jetzt durch Spezialfirmen entfernen. Zu den Ostsee-Sportspielen in Wilmersdorf fährt an diesem Wochenende ein zusätzlicher Shuttlebus. Die Shuttellinie S verbindet von morgen bis Sonntag den Hauptbahnhof direkt mit Wilmersdorf-Möbeldorf. Unterwegs hält der Bus an der August-Bebel-Straße, am Nordring und in Lackoma. Die Haltestelle Lackoma wird allerdings nur stadteinwärts bedient. Am Nordring gibt es stadtauswärts eine Ersatzhaltestelle. Und die gute Nachricht? Am Wochenende öffnen in der Lausitz viele Höfe, Gärtnereien und Reitbetriebe ihre Türen. Bei der 31. Brandenburger Landpartie sind in ganz Brandenburg 135 Gastgeber an mehr als 120 Orten dabei, natürlich auch hier bei uns in der Lausitz. Bei der Landpartie könnt ihr Einblicke in die moderne Landwirtschaft, regionale Produkte und das Leben auf Höfen bekommen. Soweit das Neueste, Lausitz News auf Radio Cottbus immer um 12:30 und rund um die Uhr auf radiocottbus.de.
9: Danke dir, Lia Limberg.
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9: Es gibt einen Ampelausfall auf dem Stadtring Ecke Dissentjener Straße beim Baumarkt. Ansonsten auf der A13 Richtung Dresden zwischen der Raststätte Rüblingsheide und Löbenau waren Tiere auf der Fahrbahn. Also seid da vorsichtig. Es könnte sein, dass da immer noch eine kleine Gefahr herrscht. Und auf der L55 Richtung Boblitz an der Einfahrt nach Schwarzheide ist ein Liegenbleiber auf der Strecke. Also auch da vorsichtig fahren. Die Blitzer, die blitzen auf der A13 Richtung Dresden, kurz hinter der Auffahrt nach Karlau und auf der A13 Richtung Cottbus bei Duben. Blitzeranhänger weiterhin in Cottbus in der Forsterstraße und in Heinersbrück da auch in einer Forsterstraße. Habt ihr sonst noch was gesehen oder zu melden? Dann gerne per WhatsApp oder auch per Telefon unter der 0355 4839 945.
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9: Dieses Wochenende steht ja so einiges an, beispielsweise die Ostsee-Sportspiele. Dann kann man natürlich auch die WM gucken. Es gibt ja bestimmt irgendwelche Austragungen. Wenn ihr aber euch irgendwie noch trotzdem nicht so sicher seid, was ihr am Wochenende machen wollt, dann schaut doch einfach auf radiocottbus.de vorbei. Da haben wir wieder die Lausitz-Erleben XXL-Liste zusammengetragen. Und da gibt es wirklich für Jung und für Alt alles mit dabei. Ansonsten wünsche ich euch jetzt ganz viel Spaß mit dem neuen Lied von Nico Santos und Optimist.
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1: Und hier sind drei Themen, die die Region heute beschäftigen. 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Ein geplatzter LKW-Reifen hat heute Morgen auf der A15 bei Cottbus für einen größeren Einsatz und erhebliche Verkehrsbehinderung gesorgt. Außerdem, falsche Polizisten haben einen 60-jährigen Mann in Wiesengrund um mehr als 30.000 Euro gebracht. Und die Stadt Cottbus warnt nun vor dem Eichenprozessionsspinner. Besonders betroffen sind aktuell Parks, Grünanlagen und weitere Standorte mit Eichenbestand.
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4: Der Start ins Wochenende ist leider nicht so schön. Heute ist es ziemlich bewölkt. Hier und da scheint ganz, ganz leicht die Sonne durch. Es kann aber auch vielerorts noch regnen. Dazu gibt es um die 15 Grad aktuell. Und der Tag morgen, der ist auch ziemlich durchwachsen. Ein Mix aus Sonne und Wolken soll es da geben, aber auch regnen und es soll auch ziemlich windig werden. Dazu gibt es morgen maximal 21 Grad. Am Sonntag das Wetter relativ ähnlich mit bis zu 17 Grad.
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5: Ich bin Dirk Zeitler. Elon Musks Weltraumfirma SpaceX ist bei ihrem Rekordbörsengang mit einem Plus von gut 11% in den Handel gestartet. Der erste Kurs wurde bei $150 festgestellt, nach einem Ausgabepreis von $135. Musk wird damit durch seine Beteiligungen an SpaceX und dem Elektroautobauer Tesla zum ersten Menschen mit einem Billionenvermögen, zumindest auf dem Papier. Bundesgesundheitsministerin Warken hat die geplanten Milliardeneinsparungen zur Stabilisierung der Krankenkassenbeiträge verteidigt. Ziel sei es, Bürger zu entlasten und Unternehmen mehr Planungssicherheit zu geben, sagte sie zur Einbringung ihres Gesetzesentwurfs für das Sparpaket im Bundestag. Im Bundesrat formiert sich allerdings Widerstand. Die Länder haben massive Einwände gegen die Pläne der Bundesregierung.
6: Die Länder warnen vor einem Zusammenbruch der Versorgung gerade draußen auf dem Land. Auch hätten Pharmakonzerne schon angekündigt, weniger in den Standort Deutschland investieren zu wollen. Am Ende benachteilige das Sparpaket die Patienten, monierte etwa der rheinland-pfälzische Ministerpräsident Schnieder. Blockieren können die Länder das Gesetz nicht, es ist nicht zustimmungsbedürftig. Tanja Wagner, Nachrichtenredaktion.
5: In der EU gelten seit Mitternacht deutlich schärfere Asylregeln. Sie sollen etwa schnellere Asylverfahren und konsequentere Abschiebungen ermöglichen.
7: Die neuen Regeln bedeuten Folgendes. Grundsätzlich wird an den EU-Außengrenzen kontrolliert. In Deutschland werden deswegen an den großen Flughäfen wie Berlin, Frankfurt, München oder Düsseldorf Zentren eingerichtet, in denen Migranten bleiben müssen. Und zwar dann, wenn sie aus Ländern mit einer Anerkennungsquote von weniger als 20% kommen. Oder wenn sie keine Papiere haben oder als Gefährder gelten. Dort können sie bis zu 3 Monate festgehalten werden. Außerdem sollen Abschiebezentren außerhalb der EU geschaffen werden, aber mit deren Einrichtung wird es noch etwas dauern. Aus Brüssel, Dieter Ebeling.
5: Der iranische Außenminister Araghchi sieht ein Rahmenabkommen zwischen seinem Land und den USA in greifbarer Nähe. Die Absichtserklärung von Islamabad stand noch nie so kurz vor dem Abschluss, schrieb Araghchi auf X. Einzelheiten würden der Öffentlichkeit zu gegebener Zeit mitgeteilt. Zuvor hatte bereits US-Präsident Trump Fortschritte in den Verhandlungen mit dem Iran über ein Kriegsende verkündet.
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4: Es gibt einen Ampelausfall am Stadtring Ecke Dissentjener Straße beim Baumarkt. Geblitzt wird außerdem auf der A13 Richtung Dresden kurz hinter der Auffahrt nach Karlau und auf der A13 Richtung Cottbus bei Duben. Blitzeranhänger weiterhin in Cottbus in der Forsterstraße und in Heinersbrück in der Forsterstraße. Habt ihr noch was gesehen? Habt ihr noch was zu melden? Dann gerne per WhatsApp oder auch per Telefon unter der 0355 4839 945.
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8: Stark bewölkt heute wieder in der Lausitz. Die Sonne könnte sich jetzt am Abend noch mal so ganz kurz zeigen. Es kann aber hier und da auch schon leichte Regenschauer noch geben. Und das Wochenende kündigt sich auch ziemlich regnerisch und windig an. Bisschen Sonne kommt trotzdem für uns raus. Maximal soll es am Samstag 21 Grad geben. Am Sonntag werden es um die 17 Grad.
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8: Aktuell keine größeren Staus oder Unfälle auf meinem Verkehrsradar. Die Blitzeranhänger, die blitzen weiterhin in Cottbus in der Forsterstraße stadteinwärts und in Heinersbrück da auch in der Forsterstraße. Radio Cottbus wünscht euch eine gute Fahrt.
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5: Ja, das Wetter war diese Woche nicht so frühlingshaft. Um die 15 Grad haben wir es gerade aktuell, dazu wechselnd bewölkt. Am Abend jetzt kann es noch so ein bisschen regnen und in der Nacht soll es dann trocken bleiben. Am Wochenende gibt es dann Sonne und Wolken im Mix, wobei die Wolken auch wieder überwiegen sollen. An beiden Tagen auch Schauer möglich. Dazu am Samstag maximal 21 Grad und am Sonntag um die 17 Grad.
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6: Ich bin Dirk Zeichler. Bundesgesundheitsministerin Warken hat die geplanten Milliardeneinsparungen zur Stabilisierung der Krankenkassenbeiträge verteidigt. Ziel sei es, Bürger zu entlasten und Unternehmen mehr Planungssicherheit zu geben, sagte sie bei der Einbringung ihres Gesetzentwurfs für das Sparpaket im Bundestag. Im Bundesrat formiert sich allerdings Widerstand. Die Länder haben massive Einwände gegen die Pläne der Bundesregierung.
7: Die Länder warnen vor einem Zusammenbruch der Versorgung gerade draußen auf dem Land. Auch hätten Pharmakonzerne schon angekündigt, weniger in den Standort Deutschland investieren zu wollen. Am Ende benachteilige das Sparpaket die Patienten, monierte etwa der rheinland-pfälzische Ministerpräsident Schnieder. Blockieren können die Länder das Gesetz nicht, es ist nicht zustimmungsbedürftig. Tanja Wagner, Nachrichtenredaktion.
6: Elon Musks Weltraumfirma SpaceX ist bei ihrem Rekordbörsengang mit einem Plus von gut 11% in den Handel gestartet. Der erste Kurs wurde bei $150 festgestellt nach einem Ausgabepreis von $135. Musk wird damit durch seine Beteiligungen an SpaceX und dem Elektroautobauer Tesla zum ersten Menschen mit einem Billionenvermögen, zumindest auf dem Papier. Der iranische Außenminister Araghchi sieht ein Rahmenabkommen zwischen seinem Land und den USA in greifbarer Nähe. Die Absichtserklärung von Islamabad stand noch nie so kurz vor dem Abschluss, schrieb Araghchi auf X. Einzelheiten würden der Öffentlichkeit zu gegebener Zeit mitgeteilt. Zuvor hatte bereits US-Präsident Trump Fortschritte in den Verhandlungen mit dem Iran verkündet. Zum Sport. Nach Mexiko und Kanada steigt in der Nacht der dritte Gastgeber in die Fußball-Weltmeisterschaft ein. Die USA sind gegen Paraguay gefordert und hoffen auf einen Auftaktsieg. Vor Spielbeginn wird eine eigene Zeremonie gefeiert, unter anderem mit Superstar Katy Perry.
8: Dritter großer Anpfiff, dritte große Eröffnungsparty, Schauplatz Los Angeles. Gastgeber USA ziehen alle Register. Eine 1,5 Stunden lange Multikulti-Show bildet den Auftakt. Mit Katy Perry, Sängerin Tyler, die schon in Mexiko dabei war. Außerdem K-Pop-Star Lisa, die Rapper Future und Rayma und die brasilianische Sängerin Anita. Präsident Trump kommt nicht an seiner Stelle, guckt Außenminister Rubio sich das Spiel gegen Paraguay an. Aus den USA, Tina Eck.
6: Die deutsche Nationalmannschaft startet dann am Sonntag gegen Curaçao in die WM.
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5: Aktuell keine größeren Staus oder Unfälle hier bei uns in der Lausitz. Die Blitzeranhänger, die blitzen allerdings weiterhin in Cottbus in der Forsterstraße, das stadteinwärts und dann noch der in Heinersbrück in der Forsterstraße. Gute Fahrt euch!
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Es ist wieder Freitagabend, euch draußen. Herzlich willkommen zu eurer Weekendparty hier auf Radio Cottbus. Natürlich heute Abend wieder mit euren Grüßen und Wünschen. Und die könnt ihr sofort auf den Weg schicken an die 0172 65 26 9 und die 23.

Und wir haben die ersten Grüße. Heiko, ich liebe dich und Pilz auf drückendes Bank. Ich habe mich natürlich auch lieb und fahrt bitte mal schön vorsichtig. Allzeit gute Fahrt. Eure Caro.

Und weiter geht's mit Grüßen von euch. Guten Abend, DJ Lars. Wir wünschen dir einen schönen Freitagabend. Wir wollen auch mal wieder Marcel ganz lieb grüßen. Liebe Grüße, Sascha und Sunny. Und das ist einfach will. Sounds like a Melody. Am heutigen Freitagabend um 20.08 Uhr nur hier auf Radio Cottbus.

Hi, DJ Lars, wir sitzen gerade bei Kerstin beim Geburtstag im Kirchwerk in Burg. Viele Grüße und wir wünschen uns Madonna, Like a Prayer. Oh, schon lange nicht mehr gespielt. Wer haben wir denn heute zu tun?

DJ Lars, ich möchte gern Onkel Holger grüßen. Du bist ein wundervoller Mensch. Danke für alles. An meine Trinkgasse die tollsten Grüße und keiner soll sich ändern. Liebe Grüße, die Katrin. Wenn ihr meine Wenigkeit in DJ Lars mal wieder live erleben wollt, könnt ihr das gerne tun. Anfang Juli haben wir da genug Gelegenheit zu. Das Ganze geht los am 2. Juli. Da feiern wir Big Geburtstag, 20 Jahre. Edika Cindy Weinemann in Peitz. Früh um 8. Also mitten in der Nacht für mich. Ja, ich darf euch da sein. Natürlich nicht zu vergessen. Das große Partywochenende vor den Schlepperbuben, das Treckertreffen, das steht wieder an, auch dieses Jahr. Vom 3. bis 5. Juli, mit meiner Wenigkeit an allen drei Tagen. Ich würde mich freuen, wenn wir uns da sehen, Freitagabend sogar noch mit einer Und meiner Wenigkeit. Das wird ein Spaß.

Und nochmal liebe Grüße gehen an unsere Nachbarn. Zu meinem Bruder Zreik, Frauchen, Silke und Töchterchen Leonie. Und bei diesem schönen, bescheidenen Wetter heute. Ich weiß, ich hab Schuppen an.

0: Hier kommen Grüße an Marcel aus Dissen. Und der verschnupften Conny und den zwei Blondinen füll dich gedrückt. Ein Schnaß, liebe Grüße. Wir grüßen bitte in Süd, Westaue. Auf einen schönen Abend. Musik hatten wir natürlich auch. Paula Abdul, einen schönen Abend wünschen wir dir. Danke. Jetzt geht's erstmal weiter gleich mit Geburtstagsmusik am heutigen Freitagabend. Madonna Like a Prayer gibt's gleich hier. Nur hier auf Radio Cottbus. In eurer Weekend Party mit eurem DJ Lars. Grüße wünsche heute wieder an die 0172 65 26 9 und die 23.
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Musiker schwingen, klar klingt es drüben, Behöver hinter dicke Dog. Reichlich Grüße haben uns wieder reicht, los geht's, hey DJ Lars, wir wollen heute auf diesem Weg ganz herzliche Geburtstagsgrüße an Tina bzw. unsere Mama zu ihrem runden Geburtstag wünschen. Die Zahl halten wir lieber geheim. Alles Gute wünschen Kevin, Jasmin, Kimberly, Tim, Susanna, Roberto und Sven. Wir wünschen unserer Mutter alles Gute zum 40. Geburtstag. Außerdem alle, die in der Runde sind, wie Jasmin, Kimberly, Sven, Tim und Lisanne. Liebe Grüße von Kevin. So, haben wir doch das Alter rausbekommen. 40 ist doch ein wunderschönes Alter. Heidi Lars, ich grüße den Willi aus Balz, wo wir halt jetzt vom Angelurlaub aus Norwegen mit seiner Crew auf Rückweg Richtung Schweden, damit es nicht richtig lang wird. Hören wir die Weekend Party und wünschen uns von Nina Kuba Victory Lillens. Hi, mein Mann Andreas, ganz liebe Grüße. Danke für die letzten 30 Jahre. Ich liebe dich wie am ersten Tag. Ich wünsche mir für dich, Cora, die liebe Katrin. Hallo Lars, liebe Grüße nach Schweden. Wir sitzen hier gerade in einer gemütlichen Runde zum 40. Geburtstag. Die liebe Tina hat heute Geburtstag und wir wünschen uns das Lied Lemon Tree. Liebe Grüße, Tim. Und Oschke ist aus Weiz. Liebe Grüße an euch. Hey DJ Lars, ich grüße dich und dein Team. Ich grüße meine Freunde Gabi, Zappel und die mich kennen. Heute ist Whisky Party, na dann lasst euch schmecken. Hallo Lars, wir grüßen deine liebe Nachbarn Reik und Silber, Leonie und wünschen euch allen noch einen schönen gemeinsamen Zeit. Oben in Lappland, wir kommen euch morgen ein wenig entgegen. Alles Liebe von Detlef und Andrea.

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1: Liebe Grüße an Detlef und Andrea. Wir wünschen euch eine tolle Zeit in Dänemark und ganz viel Sonnenschein. Schöne Grüße aus Schwedisch Lappland von Silke, Raik, Leonie und Luna. Und natürlich auch liebe Grüße an unsere Nachbarn und Gastgeber, mein Bruder Lars und Steffi. Und danke für die Schüssel. Haben wir doch gerne gemacht. Und wir hätten gerne von Kaya Moskito sollt ihr bekommen, wo wir doch bisher gar keine haben.
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0: Musik von Kult, wenn du lachst.
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0: Hallo Lars, die großen Lobserver, Gurkebande, wünschen uns Onkel zu Mexiko, Grüße André und meine Puckenbunk-Familie.
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0: Hi Lars, der Kalikel Thorsten, alle aus dem Bretterschuppen, besonders Gruß an Claudia, Musikwunsch, irgendwas aus der guten NDW-Zeit.

Lars, Grüße aus Köpitz. Anja und Sven grüßen ihre Familie, Freunde und Nachbarn. Ich grüße ganz lieb jetzt unseren Sandro. Endlich haben wir es ja schon getan. Wir gratulieren aber trotzdem nochmal ganz offiziell nachträglich zum Geburtstag und wünschen alles, alles Gute und viel, viel Gesundheit. Das gleich mit zwei Herzen, ein Takt natürlich auch für Melli.

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1: Weißt du, was vielleicht das Schönste und gleichzeitig Traurigste ist? 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

0: Bonti aus Rostock, grüße bitte mal die Bärchenmanne mit Conny, Christian und natürlich das Gürkchen. Und bei uns geht's weiter mit der unendlichen Geschichte von Limahl, Never Nix Story.
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Musik aus Österreich, hey Baby, DJ Ötzi. Angie Lars wünschen mir das Lied. Junge, komm bald wieder. Grüße an Frank. Monique Brügger liegt im Krankenhaus. Grüße von Bobby und Daniel aus Bozen. Danke. Angie Lars, wir sitzen hier am Stausee und genießen den Abend. Wir wünschen uns euren Back and Stay. Liebe Grüße von Silvio, Joppa, Alex, Marcel, Micha und Dani. Das ist Lady Annemarie Zimmermann. 1000 Träume weit.

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0: unvergesslich Musik von Matthias Reim und seinen einsamen Stern. Wir haben wieder Grüße für euch. Guten Abend, DJ Lars. Ich wünsche dir einen schönen Abend und ich grüße die rothaarige Hexe, Conny aus Forst, Jens, die Taxi-Oma. Liebe Grüße von Miri.
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0: DJ Lars, wir wünschen dir ein schönes Wochenende. Kannst du bitte mal Conny und es wird Diana, Jens, sein. Miriam, den Thorsten.
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0: Von der VSC Marcel, von RMS und die Taxi-Oma grüßen. Ich wünsche mir Taxi nach Paris, die rothaarige Hexe. Ja, wenn ihr Grüßewünsche habt heute, her damit. 0172 65 26 9 23, das ist genau die richtige Nummer. Um heute Abend wieder zu grüßen.
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0: Dann gleich gibt's Wiki Leandros. Ich liebe das Leben.

Ich weiß, die Jungs haben Sommerpause. Trotzdem gibt es ein bisschen Musik für unsere Energiefans. Mit Petra Zieger. Wir sind die Fans von Energie und Alex in der Knappe. Die gibt es heute auch noch. Und dann wieder eure Grüße und Wünsche.

0: Spaß. Mein Sohn, 9 Jahre, wünsche ich. Der Zug hat keine Bremsen und grüßt ganz lieb seine großen Brüder, die über alles lieb hat. Schöne ist vom Schlausee Spremberg aus der Parzelle 121 wünschen einen schönen Abend. Die Alex, Micha, Jan, das Ganze mit dem Titel von den Bösen Hockels auf gute Freunde. Hi Lars, ich grüße ganz lieb die unterige Hexe, Conny und Tobi mit Familie, die Miri und natürlich unsere Taxi-Oma. Spiel mal bitte ein Taxi nach Paris, Grüße der Jens.
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0: Alex und der Knappe, wir kommen auch morgen noch wieder. Vielleicht bringen die beiden Songs auch Glück. Für die National, für die Deutsche.
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0: Bei der großen WM 26.
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0: Das ist Musik aus den 90ern. Rock EM, Flower With Me to Wonderlands.
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Musik aus den 90ern, El Corley, Square Rooms. Wir haben wieder Grüße. Hallo Lars, ich grüße dich. Mein polnischen Taxifahrer Tomek, Uwe aus das große. Bitte spiel mal Tusch von Sissy Top. E-Punkt grüßt aus der Acker Straßenkader. Wir wünschen uns Reinhard May über den Wolken. Ich grüße mein Schuckerchen André. Ich liebe dich von Conny. Hallo, lieber Lars. Liebe Grüße an meinen Nachbarn Stoffel. Wird heute nicht mit mir spielen. Liebe Grüße von Sabine, Micha und der Lieblingsnachbarin Manny. Hallo, ich wünsche mir die Jersey. Und grüße alle Seppner und Jens, Sandy und Steven und Stephanie. Alles klar, schön, dass wir hier jeden Freitag ins Wochenende starten dürfen. Liebe Grüße von Sven und Anja an das Adeneck aus Kolpitz. Lieber Lars, unsere liebe Tochter Milo ist zu Besuch und liegt gerade in der Badewanne. Sie würde gerne Pokerfaces hören. Ich gerne findet ihr. Liebe Grüße von der Stadtrand-Lounge. Ich liebe euch zwei über alles. Wir sitzen in gemütlicher Runde. Familie Schöttlich, Familie Hanusch und Familie Ernst begrüßen Familie Fischer im Glaspalast und wünschen Fischi gute Genesung. Wünschen uns das Lied Die Fischerin vom Bodensee. Gleich gibt's Musik für die Hüfte, oder? Und die kommt von King Afrika. La Bumba!

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1: Hi, DJ Lars, die Ullersdorfer Stammtisch ist heute bei Paul und Pauline zusammen mit Kerstin, Jan, Helmut und Elvira, Karin, David und Mike. Spiel nochmal bitte Mississippi von Pussycat. Viele Grüße nach Schweden. Ich grüße die Pumpung vom Stausee. Grüße an DJ Lars. Schöne Grüße zurück. Vielleicht sehen wir uns ja bald. Ist ja nicht mehr lange hin. Bis zum großen Treckertreffen von den Schlepperbuben. Da darf ich dann auch 3 Tage wieder am Stausee.

Abend, hier ist der Tobias aus Bulle an der Mosel. Ich finde das richtig super, dass hier jeden Freitag kommt. Ich wünsche mir, dann wird es mal wieder richtig Sommer. Das wünscht man zurzeit hier oben auch. Wobei, morgen gibt es wieder 20 Grad mit Sonne hier.

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musiker et Mississippi Volksmusik von euch. Schöne Grüße von Mandy's Geburtstag in der Nähe von der ehemaligen Energietankstelle. In die weite Welt, nur Energie. Hallo lieber Lars, ich wünsche mir Jana von Queen. Die besten Grüße von Kaden und allen einen schönen Abend.

Kommen wir jetzt zur Musik, die normalerweise bei uns Mittwochabend in Dancing in the Dark läuft. Jede Mittwoch 20 Uhr. Da gehören die auf jeden Fall mit dazu. Depeche Mode. Und gleich noch Wolfsheim.

Daniel, Grüße, hallo Lars, liebe Grüße nach Schweden. Die Fischis aus dem Glaspass grüßen ganz lieb zurück und wir danken für die Genesungswünsche an Familie Hanusch, Ernst und Schüttig und auch wir wünschen uns die Fischerin vom Bodensee. Na, ihr habt ja was drauf heute. Ich möchte ganz lieb meinen Papa, Großklaus Große, grüßen. Ganz Dankeschön, dass du mir zugehört hast und mir in einigen Ratschlägen gegeben hast. Wünsche dir ein schönes Wochenende. Dein Großer. Große, so ist richtig. Mensch, die Große war's. Grüße, Wünsche, genau wieder an die 01 72 65 26 9 und die 23.

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0: zum Frühstück Canapés und dann...
1: So, die etwas andere Musik für unsere Freunde, die gerade von Norwegen, glaube ich, unterwegs sind. Richtung... Die wieder, also... Nina Kuba.

0: wir aus Cottbus, Gardsiedlung am grünen Strand der Spree, wünschen Mandy und alles Gute zum Geburtstag nachträglich. Liebe Grüße, die Kollegen Musikwunsch, Spaß von den Onkel.
1: Zum Frühstück Canapés und dein Whiteberry Lele. Ocean View und Beach Waves.
0: Wir sitzen gemütlich am Feuer mit Freunden und wünschen uns Roland Kaiser im fünften Element. Viele Grüße.

wunderschönen guten Abend, lieber Lars. Grüße uns doch bitte mal die Leute aus der Backstube in Forst. Wenn du kannst, mal bitte Amsterdam von Cora, Amsterdam von Cora, Lütte von Blümchen und Michael aus Forst. Herzlich Lars, liebe Grüße an Marcel und Martin, der Frau Cottbus von Monique, Claudia und Steffen. Oh,

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Euch gerne ich, Bonnie Tyler, holding up for you. Wir haben wieder Grüße, lieber. Ein Marcelchen, Grüße und Matti vom Schwesterherz, wieder Wunsch. Voyage, Voyage. Grüße Lars, ich wünsche mir Mandy von Westlife für meine liebste Freundin Mandy. Gruß Yoshi. Liebe Grüße an den Brennerschuppen in Peitz, an Claudia, die Würte, mach weiter so. Gruß Teddy. Kannst du bitte was von Rammstein spielen? Hallo Lars, liebe Grüße aus Freilack. Von der Geburtstagsfeier von Jockel kannst du Beat It von Michael Jackson spielen. Danke. Hallo Lars, bitte heute mal wieder Nicke Rocker und Tine. Liebe Grüße aus Peitz. Da spielt auch bitte was von Sissi Top für meinen Kumpel Tomek, der Uwe.

So viel gezahlt am heutigen Freitagabend hier auf Radio Cottbus mit Sissy Top. Eure Wunschmusik hier auf Radio Cottbus. Gleich geht's deutschsprachig weiter mit Peter Maffay. Sonne in der Nacht, davon können wir hier ein Liedchen singen. Oben im hohen Norden. In Schweden, bei uns geht's jetzt kaum mehr Zeit, die Sonne nicht mehr unter. Das heißt, 24 Stunden hell.

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auch von der Nutzi, der hellste Stern. Wir haben wieder Grüße, guten Abend. Wünsche für die Bretter Schuppen Rabstein. Zeit für Claudia. Hallo Lars, liebe Grüße aus Freilag. Von der Geburtstagsfeier von Jockel. Kannst du bitte Beat It spielen von Michael Jackson? Danke. Uwe Grüß Stoppel, bitte den Holzmichel.

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Die Sporti, sag ein Kompliment. Hier auf Radio Cottbus. Hallo Lars, spiel doch bitte für Roland Kaiser Joanna. Für meine Freundin Annika, ich hab dich ganz so lieb. Bedank mich für das schöne Konzert.

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unser Geburtstagskind heute. Michael Jackson, Beat It. Hey, Jockel. Einen Gruß gibt's nochmal neu, weil die junge Dame hat's nicht gehört. Hallo Lars, spiel doch mal bitte Roland Kaiser mit Joanna. Für meine Freundin Annika, ich hab dich ganz doll lieb und bedanke mich für das schöne Konzert. Ich hoffe, jetzt hat's es.

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1: Und wir gehen jetzt in die 90er mit Dr. Alban. Sing Halleluja!

Die wilden 90er, meine Wenigkeit sagt für den heutigen Freitagabend. Tschüssi, Winke, Winke. Bis nächste Woche, wenn ihr mögt. Freitagabend wieder mit eurer Weekendparty. Mit euren Grüßen und Wünschen und auch sehr gerne am Mittwochabend. Im Dancing in the Dark hier auf Radio Cottbus. Macht's gut und habt ein wunderschönes Wochenende.

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4: Ich bin Thomas Brock. Bei der Fußballweltmeisterschaft hat Co-Gastgeber Kanada zum Auftakt unentschieden gespielt. Gegen Bosnien-Herzegowina kamen die Kanadier in Toronto nach Rückstand noch zu einem 1:1. Auch die USA starten in dieser Nacht noch ins Turnier. Um 3 Uhr beginnt in Inglewood südlich von Los Angeles die Partie der Amerikaner gegen Paraguay. 4,24% mehr Rente und geringere Steuern auf Flugtickets. Der Bundesrat hat mehrere Gesetzesvorlagen verabschiedet, die zum Juli in Kraft treten sollen. Bei häuslicher Gewalt sollen Gerichte das Tragen von Fußfesseln anordnen dürfen, um ein Kontaktverbot zu den Opfern durchzusetzen. Und Apotheken erhalten mehr Befugnisse.
5: Apotheken dürfen künftig bei Dauermedikamenten auch ohne Rezept aushelfen, mit der kleinsten Packung zum Selbstzahlerpreis. Außerdem dürfen sie Leistungen zur Vorbeugung und Früherkennung anbieten, etwa für Herz-Kreislauf-Erkrankungen, Diabetes und rund ums Rauchen. Auch können sich Impfwillige künftig nicht nur ihren Peaks gegen Grippe und Corona beim Apotheker abholen, sondern auch Impfungen mit Totimpfstoffen wie etwa Tetanus. Tanja Wagner, Nachrichtenredaktion.
4: Es gibt weitere Erkenntnisse zum Schicksal des gestrandeten Buckelwals in der Ostsee. Neue Sensordaten zeigen, das Tier hat nach seiner Freisetzung in der Nordsee nur noch wenige Tage gelebt. Das sagte Mecklenburg-Vorpommerns Umweltminister Backhaus in Schwerin. Am 4. oder 5. Tag sei das Tier bereits tot gewesen.
6: Der Wal hatte nach seiner Freilassung offenbar wieder direkt Kurs auf die Ostsee genommen. Meeresbiologen gehen davon aus, dass er gezielt flachere Gewässer suchte. Nicht weil das Tier orientierungslos war, sondern wegen seines schlechten Gesundheitszustands. Für den Weg zurück ins offene Meer reichte die Kraft wohl am Ende nicht mehr. Bis zu seinem Tod legte der Buckelwal noch rund 215 Kilometer zurück. Experten hatten schon vor dem Transport vor den geringen Überlebenschancen gewarnt. Zoe Tassovali, Redaktion.
4: Die Weltraumfirma SpaceX von Elon Musk ist bei ihrem Rekordbörsengang mit einem Plus von gut 11% in den Handel gestartet. Der erste Kurs wurde bei $150 festgestellt, nach einem Ausgabepreis von $135. Musk wird damit durch seine Beteiligungen an SpaceX und dem Elektroautobauer Tesla zum ersten Menschen mit einem Billionenvermögen, zumindest auf dem Papier.
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1: Ich bin Thomas Brock. Frauen und Kinder besser vor sexueller Gewalt schützen, das war ein zentrales Thema der Justizministerkonferenz in Hamburg. Die Ressortchefs von Bund und Ländern wollen unter anderem längere Verjährungsfristen für schwere Sexualdelikte und schärfere Regeln, um geplante Taten zu verhindern.
2: Konkret soll die Verjährungsfrist für schwere sexuelle Übergriffe von bisher 5 auf 20 Jahre steigen. Außerdem wollen die Justizminister erreichen, dass geplante Sexualstraftaten künftig früher aufliegen, auch dann, wenn sie in Chatgruppen oder auf Online-Plattformen vorbereitet werden. Wer von solchen Plänen erfährt, soll sie künftig melden müssen. Keine Einigung gab es dagegen beim sogenannten nur Ja heißt Ja-Modell. Hier wollen einige Länder das Sexualstrafrecht weiter verschärfen, andere sehen noch Klärungsbedarf. Zoe Tessovali, Nachrichtenredaktion.
1: Apotheken sollen künftig mehr Leistungen wie Impfungen, Vorsorge und Tests anbieten können. Eine entsprechende Reform der schwarz-roten Koalition hat den Bundesrat passiert. Künftig sollen Apotheken unter anderem Angebote zur Vorbeugung und Früherkennung machen, etwa bei Herz-Kreislauf-Erkrankungen, Diabetes oder rund ums Rauchen. Außerdem sollen sie mehr Schutzimpfungen anbieten können. Die Weltraumfirma SpaceX von Elon Musk ist bei ihrem Rekordbörsengang mit einem Plus von gut 11% in den Handel gestartet. Der erste Kurs wurde bei $150 festgestellt, nach einem Ausgabepreis von $135.
3: Die SpaceX-Aktie legt einen Raketenstart hin. Gründer Elon Musk wird damit durch seine Beteiligungen an SpaceX und Tesla zum ersten Menschen mit einem Billionenvermögen, zumindest auf dem Papier. SpaceX verkaufte mehr als 555 Millionen Aktien zu einem Ausgabepreis von $135 pro Stück und nahm damit $75 Milliarden ein. Aus den USA, Tina Eck.
1: Bei der Fußball-Weltmeisterschaft hat Co-Gastgeber Kanada zum Auftakt unentschieden gespielt. Gegen Bosnien-Herzegowina kamen die Kanadier in Toronto nach Rückstand noch zu einem 1:1. Auch die USA starten in dieser Nacht noch ins Turnier. Um 3 Uhr beginnt in Inglewood südlich von Los Angeles die Partie der Amerikaner gegen Paraguay.
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1: 13. Juni 2004. Sia steigt mit Chandelier in die Charts ein. Der Song entsteht, während Sia und ihr Produzent einfach ein bisschen im Studio improvisieren und drauf losspielen. Sie erzählen, wie schnell es ging, diesen Song fertigzustellen. In 4 Minuten haben sie die Akkorde, eine Viertelstunde später ist der Text fertig und eingesungen ist der Song weitere 15 Minuten später. Sia ist überrascht. Normalerweise schreibt sie Songtexte und denkt sich, dieser Song passt gut zu Rihanna oder Katy Perry. Aber dieses Mal merkt sie schnell, mit Chandelier hat sie einen absoluten Popsong für sich selbst geschrieben. Sia selbst hat eine etwas düstere Vergangenheit. Sie ist einige Jahre lang sehr unglücklich. Ihr Leid ertränkt sie in Alkohol und ist sogar tablettenabhängig. Chandelier ist deswegen auch so ein interessanter Song für sie. Hier kann sie einiges verarbeiten und außerdem geht es nicht um das allseits bekannte Thema Party machen und wild feiern. Sie macht was Neues und singt von anderen Themen. Und auch in den Charts zeigt sich, wie gut die Nummer ankommt. Chandelier hält sich mehr als ein ganzes Jahr in den Top 10 der deutschen Singlecharts.

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